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2: Ihr habt's gehört, wir sind bei Radio Frei beim Unterdessen an Dienstag. Ich bin Donata.
3: Und ich bin auch mit dabei, Asmus. Wir haben wieder mal 2 Stunden für euch vorbereitet. Ich freue mich am meisten, dass es wieder sich etwas abgekühlt hat. Ich habe meine lange Hose rausgeholt, aber vergessen, meinen Regenschirm rauszukramen, der sich jetzt langsam bereue.
2: Ah, den habe ich dabei. Statt langer Hose trage ich heute eine Strickjacke. Aber der Rock muss sein.
3: Ja, das ist ja noch nicht ganz so kalt, aber ich finde so 20 Grad nach den 37 Grad, den wir am Samstag hatten, ist dann doch schon eine gute Abkühlung.
2: Ich beschwere mich überhaupt nicht, muss ich sagen. Aber gestern habe ich gefroren, da habe ich die Jacke nämlich nicht dabei gehabt, sondern nur mein Tuch. Und dann war ich ein bisschen in der Stadt unterwegs. Das hören wir dann alle ein bisschen später, in der zweiten Stunde. Und da habe ich es ein bisschen bereut, keine Jacke dabei gehabt zu haben, weil es dann doch sehr windig war.
3: Ja, aber was haben wir denn eigentlich in den nächsten 2 Stunden alles für die Zuhörenden geplant?
2: Ja, eigentlich ist alles wie immer. Wir haben bekannte Rubriken in der ersten Stunde, zum Beispiel Kulturfragmente. Da sind wir bei Folge 30 angekommen, an verschiedenen Sachen, die man am Umbau im Kulturquartier so findet. Dann erzählst du uns was übers Ken-Länder-Blatt. Willst du schon verraten, wo es hingeht?
3: Es wird heute fast schon detektivisch mysteriös. Es geht um die erste amerikanische und englische Kolonie in Amerika, die auf ungeklärte Art und Weise verschwunden ist.
2: Ah, oh, warte, Roanoke Island?
3: Roanoke heißt Roanoke.
2: Ah, ja, das ist spannend, da freue ich mich schon drauf. Anschließend widmen wir uns der nächsten Folge von Widerstand, Hörgeschichten aus Thüringen. Wir sind bei Folge 10 angekommen, nur noch, es gibt insgesamt 12 Geschichten. Das heißt, wir haben noch ein paar Wochen Zeit, das zu hören. Was ist Widerstand, Hörgeschichten aus Thüringen? Da gibt es Menschen, die sich in Thüringen im Nationalsozialismus widersetzt haben und dazu gibt es eine projektbegleitende Installation, aber das hören wir dann später noch.
3: Und dann warst du ja auch noch bei den Domstufen, wo ja zurzeit Jesus Christ Superstar läuft.
2: Ja.
3: Ich weiß noch, da habe ich noch so halbe Flashbacks zu meinem Musikabitur, was ich damals mündlich geschrieben habe, in Anführungszeichen. Da kam auch Jesus Christ Superstar drinne vor von Andrew Lloyd Webber. Also wir hatten im Musikunterricht, glaube ich, den 70er-Jahre-Film. Also
2: der ist super.
3: Der ist super, auch wenn er an manchen Stellen ein bisschen merkwürdig gealtert ist, wenn die einzige schwarze Figur mit Singtiteln Judas ist, aber
2: ja, aber Carl Anderson hat aber wirklich einen tollen Job gemacht in dem Film.
3: Also gut gesungen hat er, aber dass die einzige schwarze Person im Film Judas ist, die ja Jesus verrät, bisschen schwierig, aber
2: ja, naja. Ich kann so viel verraten. Eine schwarze Person ist nicht als Judas besetzt bei den Domstufen dieses Jahr. Genau, ich habe mit Peter Lund gesprochen. Er ist für die Inszenierung zuständig. Und wer letzte Woche unterdessen am Mittwoch bei Uli gehört hat, der hat da schon praktisch den ersten Teil davon gehört, und zwar mit Choreografer Bart LeClerc. Heute ist Teil 2 mit Peter Lund. Und das ist nicht das Einzige, was ich für heute mitgebracht habe. Und zwar, wie gesagt, ich bin gestern Abend, Nachmittag mit 2 Leuten durch die Gegend gelaufen von Unfuck Germany, Simon und Olli. Dazu auch später noch mehr.
3: Und ich habe jetzt letzte Woche mit Elke Gottschalt geredet, die arbeitet bei der Welthungerhilfe als Koordinatorin für Asien und auch Afghanistan. Das war auch in den letzten Tagen wieder ein bisschen in den Nachrichten, weil die Machtübernahme der Taliban in Kabul, wo man ja die Bilder noch im Kopf hat, wo die Menschen versucht haben, die letzten Flieger der Bundeswehr und der Amerikaner zu bekommen. Das ist jetzt am Wochenende, am 15. August, war das insgesamt 5 Jahre her, dass die Machtübernahme der Taliban wieder sich gejährt hat. Und da haben wir ein bisschen über die humanitäre Lage in Afghanistan gesprochen, da sie auch Nothilfeorganisationen dort koordiniert und selbst dort mit im Einsatz waren. Da dachte ich mir, wenn wir eine Person hatten, die auch schon mal vor Ort war in Afghanistan, so ein bisschen die Lage ein bisschen einschätzen kann, kann man ja sich gerne mal mit der guten Frau in Kontakt setzen.
2: Das klingt erstmal heavy.
3: Aber wir machen erstmal weiter mit Musik und da habe ich was mitgebracht. Das ist japanischer Rap, sowas in die Richtung, aber es ist eher so Lo-Fi, also entspannter Rap. Und zwar ist das das Intro von einem Anime, den man kennen könnte, aber man muss den nicht kennen, denn es geht um Samurai, aber quasi so Hip-Hop-inspirierte Samurai, und deswegen passt der Titel auch gut, und das ist von Nuyabes Battle Cry.

0: War auf jeden Fall jetzt ein entspannter Start in den Tag. Was haben wir gerade gehört?
1: New Year Bass mit Battle Cry. Das ist der Intro von Samurai Champloo, könnte man kennen.
0: Ja, ist nämlich gehört.
1: Ist nämlich von dem legendären Anime-Macher Shinichi Watanabe, der auch, glaube ich, als Erstlingswerk Cowboy Bebop gemacht hat. Eines der legendären Serien aus den 90ern. Und das war sein quasi Nachfolgewerk.
0: Ich finde, das Intro können wir nächste Woche mal hören von Cowboy Bebop.
1: Auf jeden Fall. Das ist auch ein bisschen rhythmischer, ein bisschen dynamischer als das, aber auf jeden Fall eher so klassisch Jazz inspiriert, Funk inspiriert, so in die Richtung.
0: Mhm.
1: Wir machen jetzt weiter mit den Kulturfragmenten, und zwar Folge 30 bereits.
0: Das finde ich gerade spannend, weil da geht es um Hamlet. Und am Wochenende lief ja vom Kinoclub ein Open-Air-Film auch Hamlet.
1: Hamlet,
0: fast aber ähnlich. Auch um
1: da
0: geht
1: es ja auch um William Shakespeare, eigentlich um seine Frau, aber auch um Shakespeare an sich. Aber
0: ja.
1: Wir machen jetzt mal weiter mit den Kulturfragmenten, Folge 30, Hamlet.
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5: Björn vom Kulturquartier Schauspielhaus ist im Studio B und wir zeichnen weitere Folgen der Rubrik Kulturfragmente auf. Und jetzt kommt ein tatsächlich riesiges schauspielerisches Schwergewicht hier zum Vorschein.
6: Auch wenn man auf den ersten Blick, wenn man sich das Cover von dem A5 Fighter oder DIN A-Lang Programmheftchen anschaut, gar nicht so das Gefühl hat, aber es ist Hamlet von Shakespeare, und was auffällt als allererstes, ist halt ein schöner Vollfarbdruck mit dem klassischen
5: Totenkopf-Thema,
6: was in Hamlet ja auch Thema ist, aber es ist halt trotzdem auch, von wann ist das jetzt eigentlich? Gib mir einen Moment, von 1997, was halt auffällt im Vergleich auch zu den ganzen, auf vielen anderen, ist es halt sehr viel mit Werbung gespickt. Aber nichtsdestotrotz werden ziemlich schnell auf die wichtigsten Sachen hingewiesen. Also wer Regie führt, wer spielt, kommt auf der zweiten Seite vor. Also es ist dann doch ein klassisches Programmheft, was sich aber wirklich eigentlich im Aufbau schon auf jeder Doppelseite, eine Seite Inhalt, eine Seite Werbung teilt.
5: Also ich sehe gerade jetzt eine Werbung, ich will es jetzt nicht vorlesen, was es ist, aber es gab mehrere Läden in Erfurt, wo ich meine CDs gekauft habe, und da hat auch einer dieser Läden hat hier eine Werbung geschaltet, genau.
6: Ja, damals gab es anscheinend noch ein Musikhaus auf der Krämerbrücke.
5: Ja, ich kenne das sehr gut. Man musste da dann tatsächlich diese Stiege hochlaufen. Auf der Krämerbrücke ist halt alles ein bisschen eng und so. Das war gleich am Anfang neben, ich glaube, da, wo jetzt der Laden drin ist, der die Thüringen Spezialitäten verkauft.
6: Okay. Ja. Dann gibt es eine klassische Werkeinführung. Einmal war Hamlet in aller Frühe zur Jagd aufgebrochen. Das vorige Durchdenken seiner Absicht hatte ihn in diesem Fall die ganze Nacht lang wach gehalten, und so weiter und so fort. Und diese Auszüge zu Hamlet, in dem Fall von Jules Laforge, Hamlet oder die Folgen der Sohnestreue, werden dann immer abwechselnd mit sehr ruhigen Schwarz-Weiß-Fotos. Auf der einen Seite, in dem Fall, haben wir jetzt hier eine Ruine, in dem noch Säulen und Bögen wahrscheinlich ist. Auf der nächsten Seite gibt es so eine klassische Reflexionsfotografie, wo eigentlich ein Gesicht fotografiert wird, das sich mit seinem Kinn auf einen Verzerrspiegel stellt, und das ist aber auf den Kopf gestellt, dass der Verzerrspiegel sozusagen die erste Einsicht.
5: Sehr strange, ja.
6: Sehr strange, und das geht aber auch fließend dann auf der nächsten Seite in ein Vers, ist aber nicht kein Reim, in einem kurzen Beitrag von Henri Michaud, Mein König, dem dann eine Fotografie gegenübergestellt ist, wo wir auch nur vermuten können, um wen es sich handelt. Jedoch fällt auf, dass von einem zum anderen Foto neben den zentralen Personen, aber auch auf dem zweiten dann Frauen anwesend sind. Es handelt sich um ein Gruppenfoto zwischen Säulen. Und um wen es sich da handelt, müssten wir nochmal nachschlagen. Aber es sind Militarier dabei, was man in Uniform sieht und Menschen im Zivil.
5: Diese hohen Kragenhemden, so, das deutet darauf hin. Und da oben ist auch keine Jahreszeit zu sehen.
6: Nee.
5: Das ist wahrscheinlich nur so eine Beschriftung. Also der Aufbau hier von diesem Programmheft ist mit den zusätzlichen Texten, die schon Hamlet reflektieren oder bearbeiten, wohl so, dass tatsächlich vorausgesetzt wird, wer dieses Programmheft in die Hand nimmt, weiß, um was es bei Hamlet geht.
6: Ja.
5: Von daher ist es sehr, sehr ausführlich.
6: Aber auch sehr sicherlich voraussetzungsvoll, dass man
5: genau,
6: ja. Und so geht es auch weiter, dass es immer wieder Motive gibt. Hier das berühmte Motiv mit den Frauenkörpern, die einen Totenkopf bilden. Ich weiß nicht, was ist das von Dalí? Und so geht es halt dann weiter, immer wieder Textbeiträge, die rund um das Thema Hamlet streifen und flankiert von Bildbeiträgen die Motive in Annäherung an Hamlet, wie jetzt hier das letzte Mann mit Zigarette und Totenkopf mit Zigarette nebeneinander im Porträt.
5: Also sehr aufwendig gemacht. Ich denke mal, es hat Zeit und Mühe gekostet, diese Texte zusammenzustellen, zu gruppieren und so das alles zusammenzubringen dann, ja.
6: Und am Ende kommt neben wieder mal relevanter Werbung. Aber das zieht sich ja auch in anderen Programmheften in den 90ern durch, der Ausblick auf die nächsten Premieren im November und Januar. Und es ist schon verblüffend, dass es dann im November noch 3 Premieren gibt und im Januar auch wieder 2. Und beeindruckend, wie viel damals produziert wurde.
5: Hamlet, William Shakespeare. Danke, Björn.
6: Gerne.
0: Da gab es doch auch ein witziges Lied von den Wise Guys, Hamlet, Prinz von Dänemark.
1: Das habe ich jetzt gerade gar nicht im Kopf. Ich habe nur noch aus dem Deutschunterricht den Kinofilm, es gab ja mehrere Verfilmungen von Hamlet, mit Russell Crowe, den wir anstatt des Buches zu lesen, was ja nicht sonderlich dick ist, haben wir uns den Film angesehen.
0: So kann man es auch abkürzen.
1: Ja, ich habe mir das dann doch nochmal durchgelesen, weil ich finde, es ist sehr lesenswert, das Buch. Und ich finde, Russell Crowe ist ein bisschen fehlbesetzt für Hamlet. Aber das ist jetzt eine Kritik, die kann Reinhard wahrscheinlich besser übernehmen als ich. Bin jetzt nicht so der Filmkritik-Experte, da sind andere hier zuständig.
0: Ich möchte jetzt ein bisschen Instrumentalmusik hören, bevor wir dann ins Kalenderblatt sliden. Und zwar habe ich mitgebracht Johannes Bornlöw, Reminiscence.

0: zu diesen Klängen habe ich vor 2,5 Jahren ungefähr meine Bachelorarbeit geschrieben.
1: Ja, und jetzt wird es ein bisschen eigentlich mysteriöser, ein bisschen detektivisch. Also alle da draußen könnt ihr gerne eure Sherlock-Holmes-Mütze aufsetzen.
0: Oh, warte, ich setze meine Kapuze von der Strickjacke auf. So, okay, ich bin bereit.
1: Dann könnt ihr gerne eure Pfeifen rausholen. Nur sollte man es dann mit einem Kokainkonsum mit Sherlock Holmes nicht gleich tun. Denn man hat nicht sonderlich gesund gelebt, aber das ist eine andere Geschichte. Und zwar geht es heute um die erste Kolonie der Briten oder der Engländer in dem Fall in Amerika, und zwar die Roanoke-Kolonie.
0: Praktisch und das Atlantis von Amerika.
1: Ungefähr, nur kleiner Spoiler. Dieses Rätsel ist jetzt wahrscheinlich gelöst. Und zwar hat man im Frühjahr letzten Jahres archäologische Funde gemacht, die einen doch schon sehr eindeutigen Hinweis darauf geben, was mit dieser Kolonie eigentlich passiert ist.
0: Aber es war lange ein großes Geheimnis.
1: Wenn man jetzt die Details kennt, ist es eigentlich gar nicht so überraschend, was jetzt sich ergeben hat. Aber es wurde immer gerne als Mysterium verkauft, was mit dieser Kolonie passiert ist. Denn die ist, offiziell hat man sie als verschwunden betrachtet oder berichtet, im Jahre 1590. Es war quasi die erste Koloniesiedlung in Amerika. Und da muss man ja wissen, 1492, Kolumbus entdeckt für die Europäer, in der Zeit natürlich die neue Welt oder neue Welt in Anführungszeichen, denn diese Welt war schon seit tausenden von Jahren besiedelt. Vor allen Dingen die Karibik und Nordamerika waren besiedelt. Und man muss sich ja fragen, warum kamen die Briten auf die Idee, überhaupt nach Nordamerika zu gehen? Das lag vor allen Dingen daran, dass Spanien in der Zeit, so spätes 15., Anfang 16. Jahrhundert, hat sich Spanien erstmal als Land vereinigt und gleichzeitig hat es angefangen, Kolonien auszubilden in Mittelamerika, Karibik und dann runter nach Südamerika, haben sich dann dort vor Ort mit den Portugiesen gekeppelt, da die ja auch, wenn man es heutzutage kennt, Portugal kann nicht wirklich nach Europa rein, denn da waren die Spanier, deren einzige Möglichkeit, Land gewinnen zu haben, ist halt über den Atlantik zu segeln. Mhm. Und da waren sie halt in der Konflikt mit den Spaniern. Und die Briten haben die Idee gehabt, wir gehen nicht nach Süden und fetzen uns da mit den Portugiesen und Spaniern, sondern gehen nach Norden. Und da gab es Berichte, dass es da im Norden, Nord von Amerika, eine Möglichkeit gibt, vom Atlantik in den Pazifik rüber zu segeln und vom Pazifik dann in die reichen Gebiete Chinas, Indiens. Wenn man sich heute die Karte kennt, über Nordamerika nach Norden zu segeln und nach Asien zu kommen, das ist ein bisschen schwierig, wird jetzt zur Zeit durch den Klimawandel um einiges einfacher, da ja das ganze Eis da schmilzt, aber zu der Zeit
0: unmöglich.
1: Mit Booten aus Holz, spannende Angelegenheit auf jeden Fall, also es hätte nicht funktioniert. Und da gab es einen riesen Konflikt zwischen den Spaniern und den Briten um die Besiedlung Nordamerikas. Denn die erste Siedlung, die Roanoke-Siedlung, ist in dem heutigen Gebiet von North Carolina, also Ostküste natürlich, aber ein paar Kilometer weiter südlich, so 100, 180 Kilometer weiter südlich, hatten die Spanier bereits in dem, was heute Florida ist, ihre ersten Siedlungen in Nordamerika gemacht. Also
0: wo man halt ankommt, wenn man mit einem Schiff ankommt, also irgendwo an der Küste.
1: Genau, und das war so ein bisschen, die mussten halt vorsichtig sein, denn jedes Schiff, was sie da hinschicken, ist halt in der Gefahr, dass die Spanier, die auch damals die vorherrschende Seemacht in Europa waren, dass die Boote da halt nicht gekapert werden, denn du willst ja nicht, dass jemand anderes die Kolonien für sich vereinnahmt, die du gerne hättest.
0: Mhm, ja.
1: Und da gab es eine erste Erkundungsexpedition von der britischen Krone, offiziell sanktioniert, zwar von Königin Elisabeth I., also die erste Frau auf dem europäischen Königsthron, was natürlich, wenn man die Geschichte kennt, das war eher zwangsweise, dass sie auf den Thron kam, da ihr Vater Heinrich VIII. Nun mal keinen überlebenden männlichen Nachkommen mehr hatte, da sein einziger mit 13 oder so gestorben ist und der nur noch Töchter hatte.
0: Ja.
1: Ist sie ja halt zwangsweise auf den Thron gekommen und sie hat Sir Walter Raleigh, den Namen, wenn man den aussprechen will, ist einfacher als ihn zu schreiben. Das ist ein britischer Name, die schreiben sich alle ein bisschen komisch. Der hat ein offizielles Patent von der Königin bekommen, dass er in Nordamerika für die Krone Sachen oder Land besetzen, besiedeln und für die Krone vereinnahmen darf und die quasi ausbeuten darf. Und zwar hat er das Patent deswegen bekommen, da er schon in Irland, was ja die erste englische Kolonie überhaupt war, dort die irischen Truppen oder die irische Bevölkerung unterdrückt hatte. Und zwar hat er durch die englische Krone schon in Irland ungefähr 0,2% der gesamten Fläche Irlands quasi als Privatbesitz bekommen. Also der Mann war schon jetzt nicht so bettelarm.
0: Also schick mal den jetzt einfach nochmal übers Land.
1: Genau.
0: Über See.
1: Ja, und
0: ins andere Land.
1: Ja, das war halt, der hatte halt schon Besitz, aber er konnte nicht selbst dahin fahren, sondern musste halt Leute hinschicken, um das für ihn zu vereinnahmen. Und das war halt der erste Expeditionsversuch, so 1584 hat er den bekommen. Und da gab es eine erste Erkundungsmission und die landete halt auf der Insel Roanoke, wo auch dann später die erste Siedlung war. Und dort kam es zu ersten Kontakten zwischen den Briten und den dort einsässigen Algonquin-Stämmen. Also das ist eine Gruppe von Stämmen in Nordamerika, die ähnliche Sprachen hatten, ähnliche Kulturen, aber es war jetzt nicht so eine einheitliche, organisierte Stammeskultur, wie man sich kennt. Das sind halt vereinzelte Stämme, die ähnliche Kultur, ähnliche Sprache, aber doch selbstständig waren.
0: Mhm. Und mit denen hatten sie praktisch ersten Kontakt.
1: Genau, das war aber jetzt nicht so wirklich freundlich, denn der erste Versuch in der Ansiedlung durch das Militär, das waren halt militärische Leute, die da hingegangen sind, Soldaten, eigentlich schon fast so halb Piraten im Auftrag der Königskrone, also Freibeuter, wie man es so gerne nennt. Und zwar hatte das Ralph Lane diese erste Kolonieversuch geführt. Mit ungefähr 108 Männern sind sie da angekommen und haben so ein kleines Fort aufgebaut, also eine kleine militärische Ansiedlung.
0: Also so ein Stützpunkt.
1: So eine kleine, so wirklich nicht große Holzpalisaden, provisorische Häuser, alles aus Holz. Und naja, die sind schon mit den einheimischen Stämmen in Konflikt geraten, was halt dadurch war, dass sie hatten nicht genug Proviant mitgenommen. Dann kam es zu Missernten und die haben halt sich mit den dort Einheimischen, die haben angeblich einen so einen kleinen silbernen Tasse quasi haben sie angeblich geklaut. Die haben es aber bei den Einwohnern nie wirklich gefunden und haben schon dort angefangen, die Einheimischen zu bekämpfen und ihnen versucht, die Nahrungsmittel zu klauen und zu rauben. Also es war jetzt nicht wirklich der erfolgreicher Start. Und die ersten Siedler mussten halt sich aus den dort Ansässigen oder aus ihrer ersten Kolonie zurückziehen, da sie halt nicht die Möglichkeit hatten, sich selbst zu versorgen. Aber sie hatten die Möglichkeit, 1586 mit Sir Francis Drake, den Namen könnte man kennen, das ist so auch so ein
0: Freibeuter.
1: Freibeuter, also ist eigentlich ein Pirat, nur da er in Auftrag der Krone gehandelt hat und hat nicht englische Schiffe überfallen hat, sondern nur spanische Schiffe, hat ihnen die englische Königin gesagt, ja, eigentlich, wir sagen offiziell nicht, dass du für uns arbeitest, aber du arbeitest schon für uns.
0: Bring uns was mit, wenn du ein Schiff überfällst.
1: Genau, er muss immer, hat spanische Schiffe überfallen und hat einen Teil seiner Beute wieder zurückgebracht an die englische Krone. Und bei dieser Überfahrt sind auch zwei Mitglieder von indigenen Stämmen aus Nordamerika zurück nach England gekommen. Also die hatten dann schon ersten Kontakt
0: mit denen. Also die wurden entführt?
1: Nee, die sind freiwillig mitgekommen.
0: Ach so.
1: Denn es gab auch Stämme, die sich mit den Engländern ein bisschen besser verstanden haben. Es gab auch Stämme, die sich nicht mit den Engländern verstanden haben. Und die haben sich halt dann auch öfter mal getroffen und naja, so ein bisschen, die haben sich halt so ein bisschen demokratisch abgestimmt, wie man jetzt damit umgehen kann. Ja, das hat sich dann ein bisschen verlaufen, da die Briten dann ein bisschen sehr aggressiv kolonisiert haben. Das kam dann etwas später. Der zweite Versuch einer Kolonisierung hat dann 1587 stattgefunden.
0: Aber das waren das auch wieder Militärs oder so echte Leute, die dann
1: da gesiedelt haben? Das waren dann Siedler. Also das waren mehr oder weniger Männer, Frauen, Kinder waren auch mit dabei. Die halt dann so 115, sagt man so ungefähr, sind dann später mehr geworden, da die in dieser Zeit die Tochter des Walter Rileys dann seine Enkelin dort geboren wurde. Und zwar Virginia Dare ist die erste englische Siedlerin, die in Nordamerika zur Welt gekommen ist. Und naja, die Kolonisten, das waren halt nicht viele, die haben auch wirklich nur so provisorische Holzpalisaden als Schutz vor möglichen indigenen Einfällen gebracht. Die haben rudimentäre Häuser aufgebaut, die haben so ein bisschen angefangen, Landwirtschaft zu betreiben. Und das war halt nicht ein militärischer Außenstützpunkt, das war wirklich, wir schicken da erstmal Siedler hin, weil Siedler hinzuschicken ist ein bisschen billiger für die Krone. Du musst keine militärischen Ausgaben mitbringen, du musst jetzt nicht Ausrüstung mitschicken, du musst keine Schwarzpulver mitschicken, du musst jetzt nicht große Waffen mitliefern. Das ist so ein bisschen billiger und diese Leute waren halt so ein bisschen entbehrlicher, denn es waren einfach nur Bauern und eigentlich so ein niedrigeres Volk, aber ist halt billiger für die Krone, die erstmal hinzuschicken und zu sagen, ja, wenn es da nicht klappt, dann probieren wir es irgendwann später nochmal. Mhm. Aber ist halt auch wie eine Siedlerkolonie gewesen. Und dieser John White, der diese Kolonie angeführt hat, ist dann zurückgefahren nach England. Man muss immer sagen, die Überfahrt nach Amerika von England aus hat immer so 2 Monate im besten Fall gedauert, 4 Monate, wenn es länger gedauert hat. Mhm. Also er ist dann wieder zurückgefahren, um Proviant, Ausrüstung und halt Verstärkung nachzuholen. Nur wenn man sich mit der Geschichte Englands und Spaniens auskennt, denkt man sich 1587, 1588, schwierige Zeit, um zurückzusegeln, vor allem wenn man es über die Route dann Richtung von England Richtung Süden an Spanien vorbeifährt. Denn das war die Zeit der spanischen Armada, die versucht hat, England halt auf dem Seeweg zu blockieren und einzunehmen.
0: Ei, und dann ist es ein schlechter Zeitpunkt, um mal wieder zurückzufahren. Also hat länger gedauert als gedacht, ja?
1: Ja, denn er durfte halt keine Boote mitnehmen, denn alle Boote, die für die Verteidigung Englands gebraucht wurden, durften halt nicht England verlassen, sondern waren für die Verteidigung Amerikas vorgesehen, Englands vorgesehen. Und deswegen hat sich das Ganze verzögert. Und zwar um ungefähr 3 Jahre hat sich die Rückkehr verzögert. Und er kam erst 1590 wieder an auf Roanoke Island. Und da passiert eigentlich so dieses erste mysteriöse, unheimliche, was passiert ist. Denn er kam wieder zurück auf diese ursprüngliche Siedlungsposition. Und da war halt einfach keiner mehr. Man hat nur gesehen, die Palisadenbefestigung, die wurden rudimentär zurückgebaut, alle Vorräte wurden mitgenommen und die Häuser waren teilweise auch wieder zurückgebaut, aber es gab keine Anzeichen für irgendwelche Auseinandersetzungen, es wurden auch keine Leichen gefunden.
0: Also es war einfach verlassen und verschwunden.
1: Es war verlassen, Vorräte, die verschwunden waren oder die versteckt wurden, wurden ausgegraben, aber nicht so, als ob man sagen würde, ja, die haben überall mal gebuddelt, sondern die haben wirklich gezielt gebuddelt und Sachen mitgenommen. Und das Einzige, was man gefunden hat, war eine Einkerbung an den Palisaden, die noch standen, und zwar Croatoan stand auf den Palisaden drauf und man hat weiter außerhalb auf einem Baum die Buchstaben CRO gefunden, also quasi die Anfangszeichen von Croatoan.
0: Also es war eine Nachricht, wo sie hingegangen sind?
1: Das war eigentlich, wenn man jetzt im Nachhinein weiß, es ist eigentlich eine Nachricht gewesen, wo sie hingegangen sind. Denn es gab auch einen Stamm, das waren die Croatoan, das war ein Stamm, der mit den ersten englischen Siedlern verbündet waren, weil es gab Leute, also wie Stämme, die waren denen eher

0: Siedlung einfach mal innerhalb von kürzester Zeit gestorben sind, weil sie halt Krankheiten begegnet sind, die noch nie ein Europäer zuvor gesehen hatte und deswegen auch keine Immunität hatte oder dadurch, dass sie halt nicht wussten, welche Pflanzen sie essen konnten, auch keine Landwirtschaft betreiben konnten.
1: Ja. Aber wenn ich da jetzt auf einer Insel sitze und die Landwirtschaft nicht funktioniert und der Typ, der nach Hause gefahren ist, um mehr Essen zu holen, auch nicht auftaucht, dann würde ich ja wahrscheinlich weiterziehen oder mich Leuten anschließen, die mir wohlgesinnt sind.
0: Ja, vor allem die Theorie hat einen großen Knackpunkt, wenn das wirklich eine Hungersnot oder eine Plage gewesen oder ein Krankheitsausbruch gewesen wäre, hätte man ja Leichen gefunden oder Überreste gefunden.
1: Oder halt, natürlich würde man da einen Friedhof errichten als Siedler.
0: Die zweite Theorie, die lange Zeit gab, war halt ein Überfall von Indigenen. Mhm. Aber da hat man überhaupt keine Kampf- oder keine Auseinandersetzungsspuren gesehen. Man hätte ja irgendwelche Pfeile irgendwohin stecken sehen müssen oder irgendwelche Leichen, die dort noch liegen gelassen wurden, die umgebracht worden sind. Die dritte Theorie, die auch nicht unplausibel wäre, ist halt ein Hurricane. Vor allen Dingen, wenn man sich denkt, britische Siedler, die haben wahrscheinlich noch nie einen Hurricane gesehen und die wären halt überrascht gewesen, aber man hat halt dort keine Spuren eines Hurricanes gefunden und der Rückbau der Siedlung heißt auch nicht, dass die, oder ist ja kein Anzeichen dafür, dass ein Hurricane da mal durchgegangen wäre, denn so ein Hurricane hätte andere Spuren hinterlassen. Mhm. Und erst letztes Jahr hat man dann archäologische Funde gefunden auf halt diesem Hatteras Island, wie es heute heißt. Und zwar hat man da gefunden, solche, wenn man sich ein bisschen mit Schmiedekunst auskennt, wenn man so ein heißes Stück Eisen mit dem Hammer schlägt, da fallen ja so Sachen ab.
1: Ja.
0: Und man hat halt auf diesem Hatteras Island hat man halt diese Spuren von Eisenbearbeitung gefunden. Und zwar nicht nur ein paar, sondern wirklich haufenweise gefunden. Und zwar in derselben Erdschicht mit halt anderen europäischen Hinterlassenschaften, vermischt mit Tonkrügen und anderen Hinterlassenschaften der einheimischen Bevölkerung.
1: Ah, also man hat sich zusammengetan.
0: Und es gibt mündliche Überlieferungen davon, dass die Nachkommen so ein paar Generationen später davon berichtet haben, dass Teile ihrer Vorfahren weiß, also weiß Europäer gewesen sein sollen. Und wie sie es gesagt haben, sie haben aus dem Buch geredet. Also sie haben quasi aus dem Buch vorgelesen. Und das ist halt für nordamerikanische Ureinwohner untypisch, da die selbst keine Buchkultur hatten. Und was man auch gefunden hatte, ist, dass es Nachfahren gibt auf diesem Bereich von Ureinwohnern, die graue Augen hatten. Und das hat man da wirklich nur dort gefunden. Mhm. Und graue Augen kommen halt da eigentlich nicht vor, weil das ein sehr markantes Zeichen für europäische Vorfahren ist. Und das hat man da dort gefunden. Und diesen archäologischen Funden, die man wirklich erst im Frühjahr letzten Jahres gefunden hat, mit diesen schriftlichen, also mündlichen Überlieferungen und vor allem auch den Berichten von Ureinwohnern, amerikanischen Ureinwohnern, die halt so ein wirklich untypisches genetisches Merkmal hatte, legen die Theorie nahe, dass diese verlorene Kolonie angeblich, was sie dann im Endeffekt nicht waren, dann gesagt haben, ja, wir kommen hier nicht zurecht, wir haben hier nicht die möglichen oder die notwendigen Ressourcen. Wir wandern mal so ein paar Kilometer weiter nach Süden du musst halt mit dem Boot fahren, aber wir hatten noch Boote, zu einer verbündeten Stammessiedlung. Und die haben halt sich dort wahrscheinlich, gab es eher, die Theorie ist, die haben sich halt über die Zeit, vor allem über 3 Jahre, ist ja noch schon ein bisschen lange Zeit, haben die angefangen, ihre Kulturen sich zu verschmelzen. Und das so ein bisschen eine erste Kohabitation, also sie haben zusammen gelebt, aber nicht wirklich sich ausgetauscht. Das ist über die Zeit dann so eine Integration zwischen Ureinwohnern des nordamerikanischen Kontinents und den englischen Siedlern kam. Aber das Lustige ist, dieser White, der eigentlich diese Kolonie-Expedition anführen wollte, der wollte eigentlich auf diese Insel fahren, nur durch schlechtes Wetter ist er nie dort angekommen. Er hätte es nochmal versuchen können, aber er hat es nie wieder getan.
1: Ah.
0: Also eigentlich.
1: Also er hätte die eigentlich noch treffen können.
0: Er hätte sie eigentlich noch finden können. Und die sind eigentlich nur deswegen, Anführungszeichen, verloren gegangen, da sich keiner mehr die Mühe gemacht hat, diese Siedler zu suchen.
1: Und ja, da würde ich dann auch einfach abhauen.
0: Und die ersten offiziellen Siedlungen dann in Jamestown sind dann wirklich 20 Jahre später entstanden. Mhm. Und da geht man davon aus, dass die Überreste dieser Erde

0: ersten verlorenen Siedlung in Anführungszeichen, eigentlich ein paar Kilometer weiter südlich von dieser, wie man es heute nennt, den ersten amerikanischen Siedlung auf dem amerikanischen Kontinent durch die Briten, die haben dann noch gelebt. Also die Kolonie ist im Endeffekt nicht verloren gegangen, sie haben einfach nur nicht mehr nachgeschaut.
1: Ja, Wahnsinn.
0: Also es ist eigentlich, und dieses Mysterium der verlorenen Siedlung ist eigentlich erst in der 1930er Jahren entstanden, und zwar als Werbung für die Tourismusindustrie in der Region. Also es war lange Zeit ein Rätsel, was mit denen passiert ist, aber sie galt nicht als die verlorene Kolonie. Es hat einfach niemand wirklich dafür interessiert.
1: Ja, bis dann irgendwer dachte, damit mache ich jetzt Geld.
0: Genau, und es gab dann wirklich, das ist wirklich sehr aktuelle Forschung, die Theorie nahelegt, dass es an der Stelle zu einer eigentlich ersten Integration zweier Kulturen auf den nordamerikanischen Kontinent kam, was dann natürlich dann später nicht mehr der Fall war, da die britischen Siedler die nordamerikanischen Ureinwohner verfolgt und ausgerottet haben, teilweise gezielt durch gezielte Infektionen, manchmal durch Gewaltanwendung, manchmal unabsichtlich durch Pocken und andere Krankheiten. Aber das ist eigentlich der erste Kontakt zwischen Siedlern, so eigentlich friedlich verlaufen ist.
1: Ich finde es auch einfach mal ein schönes Ende.
0: Eigentlich ist es ein schönes Ende, dass die eigentlich, wenn man sich vorstellt, ja, die hätten eigentlich die Möglichkeit gehabt, wirklich friedlich miteinander auszukommen, aber ist halt typisch männlich, hat nicht nach dem Weg gefragt und irgendwann interessiert halt einfach gar keinen mehr.
1: Ja.
0: Das war unser Kalenderblatt für heute, den 18. August. Und zwar ging es da um die verschwundene Siedlung in Nordamerika, Roanoke, auf der Roanoke Island. Und das Mysterium ist eigentlich, ich würde sagen, gelöst. Sie haben dich einfach...
1: Also was du mir so an Sachen präsentiert hast, würde ich auch sagen, ist gelöst.
0: Ist natürlich nur eine historische Theorie, aber... Ich würde sagen, die Indizien sprechen sehr dafür, dass sie sich eigentlich mit den Ureinwohnern blendend verstanden haben, da sie ja auch Kinder miteinander gezeugt haben.
1: Mhm.
0: So viel zur Geschichte, und wir machen jetzt weiter mit etwas Musik, und zwar Florence and the Machine, Free.

0: Das war irgendwie ein ziemlich schönes Outro von dem Lied. Was war das?
1: Das war Florence and the Machine mit Free, wo es so ein bisschen um eigentlich schon fast im Text um psychische Erkrankungen geht und die Behandlung davon. Aber ist, also ich fände es von der Musik her hat es einen sehr entspannenden Charakter auf jeden Fall gehabt. Und wir machen jetzt weiter mit den Widerstandsfolgen und zwar mit Folge 10 Suhl.
0: Genau, diese 12 Hörgeschichten widmen sich Menschen, die sich in Thüringen dem Nationalsozialismus widersetzt haben, trotz alles, was dazu gehört, Überwachung, Repression und Bedrohung. Wer das spannend findet, der kann nach Weimar gehen. Und zwar gibt es dort eine projektbegleitende Installation im Museum für Zwangsarbeit. Das ist beim Atrium, bei diesem Einkaufszentrum vom Hauptbahnhof eine Straße runterlaufen, findet man das schon. Und zwar ist das noch bis zum 18. Oktober einsehbar. Heute hören wir Folge 10 und die führt uns nach Suhl.
2: Suhl. Kleine Unterschiede.
3: Die Firma Greif zu in Suhl stellt während der NS-Zeit Autoteile und Werkzeuge her. Geleitet wird sie von Fritz Greif zu und seinem Vater Leonhard. Der zweite Sohn der Familie, Paul Greif zu, ist ein berühmter Rennfahrer. Sein größter Erfolg ist der erste Platz beim Großen Preis von Deutschland im Jahr 1938 auf dem Nürburgring. Auch Paul ist an der Firma beteiligt und arbeitet dort als Meister. Wie viele Firmen in Suhl setzen auch die Greifzus während der NS-Zeit Zwangsarbeiterinnen und Zwangsarbeiter ein. Im Jahr 1942 kommen mehrere ukrainische Frauen in die Firma. Eine von ihnen ist Aksana Jadowinka. Vieles, was wir über den Fall Greifzu erzählen können, geht auf ihre Erinnerungen zurück. 1997 wurde sie im Rahmen eines Schülerinnenprojekts der Rennsteigschule nach Suhl eingeladen und erzählte dort von ihrer Zeit in Deutschland. Aksana Jarowenka ist gerade einmal 18 Jahre alt, als sie aus ihrer Heimat verschleppt und nach Suhl gebracht wird. Bei den Greifzus muss sie zusammen mit 11 anderen Frauen aus der Ukraine Zwangsarbeit leisten. Laut Jarowenkas Erinnerungen behandelt Fritz Greifzu die 12 ukrainischen Frauen für die damalige Zeit außergewöhnlich gut. Er bringt sie, gegen den Willen der Polizei, zunächst in einer Baracke auf dem Betriebsgelände unter. Später werden sie von der Polizei zeitweise in ein Lager gebracht. Die Bedingungen dort sind schlecht, die Rationen knapp. Fritz Greifzu versorgt die Frauen zusätzlich mit Nahrung, bis es ihm schließlich gelingt, sie wieder zurück in die Firma zu holen. Auch werden die Frauen von Greifzus zu einer Hochzeit der Familie eingeladen. Damit sie sich für diesen Anlass passende Kleidung nähen können, stellt Fritz Greifzu ihnen eine Nähmaschine zur Verfügung. Die gute Behandlung der ukrainischen Frauen ist für die damalige Zeit ungewöhnlich. Privater Kontakt oder gar Freundschaft zwischen Deutschen und Zwangsarbeiterinnen wird vom NS-Regime mit Haft, Konzentrationslager oder bei Zwangsarbeiterinnen und Zwangsarbeitern aus Osteuropa sogar mit dem Tod bestraft. Vermutlich liegt es an der gehobenen Stellung der Greifzus als bekannte Unternehmer- und Rennfahrerfamilie, dass ihnen keine Konsequenzen drohen. Paul Greifzu lässt sich öffentlich gerne mit lokalen NS-Politikern sehen, während sein Bruder im Alltag Handlungsspielräume nutzt und den 12 Ukrainerinnen ein vergleichsweise gutes Leben ermöglicht. Besonders gut erinnert sich Jarowenka an einen Moment im April 1945. Der Krieg ist damals fast vorbei. Die Alliierten rücken immer weiter vor. Auch in Suhl stehen eines Tages amerikanische Soldaten auf dem Fabrikgelände der Greifzus. Was genau die Soldaten dort wollen, ist unklar. Jarowenka glaubt damals, dass die Amerikaner Fritz Greifzu erschießen wollen. Sie schreitet zusammen mit anderen Ukrainerinnen ein. Die Frauen zeigen den Soldaten mehrere Fotos. Die erwähnten Fotografien sind bis heute erhalten geblieben. Zu sehen ist Fritz Greifzu, wie er freundschaftlich zwischen den 12 Ukrainerinnen steht, alle blicken lächelnd in die Kamera. Aufgrund dieser Abbildung, so glaubt Jarowinka, lassen die amerikanischen Soldaten Fritz Greifzu am Leben. Das Foto taucht auch in Unterlagen aus der Nachkriegszeit noch einmal auf. Kurz nach Kriegsende soll die Firma der Greifzus durch die sowjetische Besatzungsmacht enteignet werden. Das Ziel dieser sogenannten Sequestrierungen ist die Abwicklung des NS-Kapitalismus und die Einführung einer sozialistischen Planwirtschaft. Die Greifzus gelten als besonders belastet. Beide Söhne und der Vater waren Mitglieder der NSDAP.
4: Suhl, den 21.12.1945. Die Kommission zur Durchführung der Befehle 124 und 126, deren bestellte Mitglieder in der heutigen Sitzung ordnungsgemäß vertreten waren, hat den Enteignungsantrag des der Familie Greifzu, Suhl, einstimmig beschlossen. Grund: Die Betriebsführer wurden vom FDGB, der sowjetisch kontrollierten Gewerkschaft, als erklärte Anhänger der NSDAP und als Reaktionär bezeichnet. Nach den bestehenden Bestimmungen, die Reaktion zu zerschlagen, wurde die Sequestrierung beschlossen.
3: Die Greifzus legen Widerspruch gegen das Enteignungsverfahren ein. Dem Widerspruch legen sie mehrere Aussagen aktueller und ehemaliger Mitarbeiter bei. Der Werkzeugmacher Franz Seber.
5: Während meiner zweijährigen Tätigkeit habe ich nicht nur die Firma Leonhard Greifzu, sondern auch die Inhaber sehr gut kennengelernt. Ich kann versichern, dass sich die Inhaber politisch niemals unangenehm bemerkbar gemacht haben und ihre antifaschistische Gesinnung nicht verleugneten. Herr Fritz Greifzu hat bereits seit Jahr und Tag im Geschäft geäußert, dass er an kein siegreiches Kriegsende glaube, was ihm von Seiten der Nazis ernste Verwarnung eingetragen hat. Auch dass er Juden gegrüßt hat, ist ihm übel vermerkt worden.
3: Der Werkzeugmacher Otto Rossmann bezeugt den Greifzus einen durchaus positiven Umgang mit den Zwangsarbeiterinnen.
6: Ich, Otto Rossmann, war circa 7 Jahre bei der Firma Leonhard Greifzu Suhl als Betriebshandwerker beschäftigt. Gerne bestätige ich, dass sich die Inhaber der Firma nie als aktive Nazis betätigt haben. Besonders erwähnen möchte ich noch, dass Herr Fritz Greifzu seine soziale Einstellung durch beste Unterbringung und zusätzliche Verpflegung der Ostarbeiterinnen und Arbeiter immer wieder bewiesen hat.
3: Der Einspruch der Familie Greifzu hat Erfolg. In der Begründung der Kommission heißt es, die Mitgliedschaft in der NSDAP sei lediglich formal gewesen. Die Familie gelte als nicht faschistisch oder reaktionär. Auch die Fotografien werden erwähnt. Auf diesen sei zu sehen, dass das Verhältnis zwischen der Familie Greifzu und den Zwangsarbeiterinnen ein außerordentlich gutes gewesen sei. Der Betrieb wird nicht enteignet. Der Rennfahrer Paul Greifzu kann seine Karriere nach Kriegsende erfolgreich fortsetzen. 1952 stirbt er bei einem Trainingsunfall in Dessau. In Suhl sind heute eine Straße und eine Schule nach ihm benannt. Im Suhler Fahrzeugmuseum ist einer seiner Rennwagen ausgestellt. Der Rennfahrer Paul steht heute als ein kleiner Oskar Schindler von Suhl auf Wikipedia, obwohl eigentlich sein Bruder Fritz gemeint sein müsste. An das Schicksal der 12 ukrainischen Zwangsarbeiterinnen gibt es keine öffentliche Erinnerung.
0: Und weil wir gerade bei 12 UkrainerInnen waren, vielleicht ist der Übergang nicht ganz so gut, aber ich habe ein Lied von einer ukrainischen Band rausgesucht, die nennt sich Goa. Mit ihrem Lied, mit dem sie 2020 beim ESC angetreten sind, aber der 2020er ESC ist Corona-bedingt damals ausgefallen, aber das Lied gibt es immer noch, Goa mit Soloway.

0: Das war damals bei mir in der persönlichen ESC-Liste relativ weit unten. Aber mittlerweile ist es ziemlich an mein Herz gewachsen. Solo Way von Goa. Wir bleiben musikalisch, denn auf den Domstufen wird dieses Jahr ein Musical gespielt, Jesus Christ Superstar. Und letzte Woche habt ihr schon bei Uli im Unterdessen das Interview mit dem Choreographer Bart de Klerk gehört. Ich habe ihn vorhin am Anfang in der Anmoderation falsch ausgesprochen. Jetzt geht es aber weiter zu dem Stück mit Peter Lund. Peter Lund ist für die Inszenierung verantwortlich und ist sehr erfahren, was Musicals und in dem Sinne auch Jesus Christ Superstars, in dem Sinne eigentlich eine Rockoper, mit der Inszenierung kennt er sich aus. Und diese Interviews wurden am 5. August geführt. Das war praktisch die letzte oder eine der letzten großen Proben, bevor es dann zur Premiere und mittlerweile, wenn man abends am Domplatz lang geht, hört man auf jeden Fall Töne des Musicals durch die Stadt tönen. Genau, und am 5. August wurden wir von Radio Frei eingeladen, mit bei der Probe dabei zu sein. Peter Lund über die Inszenierung auf den Domstufen 2026. Herr Lund, vor 12 Jahren haben Sie schon einmal eine Rockoper in den Domstufenfestspielen inszeniert. Jedermann war das damals. Nun sind Sie wieder da, sogar fast mit dem gleichen Team. Henk Urban Kittel fürs Bühnenbild, Ulrike Reinhardt für die Kostüme. Wie fühlt sich diese Rückkehr nach Erfurt an?
1: Die fühlt sich erstmal toll an. Also das war auch der Grund, warum ich sofort zugesagt habe. Also Jesus Christ ist ein Musical, das ich natürlich sehr gut kenne. Aber ich komme ja häufiger so von der Operette oder von einem alten Musical, wenn ich was mache, und habe gedacht, wow, das, sowas in der Richtung habe ich eigentlich noch nie gemacht. Das vor 12 Jahren habe ich ja mit Wolfgang Böhmer selber geschrieben. Das ist eine ganz andere Geschichte. Und ich hatte ein bisschen Respekt, habe ich noch. Aber auf Jesus Christ auf den Domstufen, das fand ich so toll und so passend, dass ich sofort gesagt habe, das will ich machen, auf jeden Fall wegen der Domstufen. Also mehr noch als wegen des Stückes. Und jetzt ist es aber glücklich zusammengekommen, dass beides ziemlich gut ist.
0: Und auch mit dem Team von damals, also beziehungsweise mit Ulrike Reinhardt, arbeiten Sie ja sehr oft zusammen schon.
1: Ja, ich bin grundsätzlich sehr teamtreu, also das glaube ich schon. Ich habe durchaus noch andere Mitarbeiter, also weil nicht jeder immer kann. Wir sind ja alle freiberuflich und das passt nicht immer. Aber so jede Position ist 2- bis 3-fach besetzt und dann wechsle ich eigentlich nicht ohne Not, weil ich es ganz schön finde, wenn man das miteinander gemacht hat. Das erste Mal, dann finde ich, hat jeder verdient, es auch beim nächsten Mal zu machen. Oder da ändere ich nicht ohne Grund. Also wenn jemand dann absagt, kann ich nicht. Das habe ich natürlich häufig genug, dann wechselt man da schon rein. Aber alle hatten Zeit und Lust. Und Henk Evan Kittel ist ja die letzten Jahre hier auch quasi Ausstattungsleiter gewesen. Und das ist, glaube ich, seine letzte Produktion, wenn ich richtig informiert bin. Also da habe ich mich noch sehr gefreut, ihn nochmal zu erwischen, weil der kennt den Laden natürlich. Erstmal ist er ein toller Bühnenbildner und dann kennt er die Domstufen und weiß, wo man was reinbohren darf und wo nicht.
0: Jesus Christ Superstar läuft ja seit 50 Jahren in aller Welt und seit 2024 gibt es eine neue deutsche Übersetzung von Timothy Roller. Und wie geht man denn mit so einem etablierten Musical um? Sie haben ja schon gesagt, dass Sie das schon sehr kennen und auch mögen.
1: Ja, ich wollte es ein bisschen wieder zurückbringen zu der Sensation, die es damals war, einen christlichen Stoff in ein Musical zu verpacken und dann noch in dieser kontroversen Art Judas zur Hauptfigur zu machen. Deswegen ist Jesus Christ ja damals wirklich auch auf den Index gesetzt worden. Die Kirche fand das gar nicht witzig, dass der seine Perspektive dazu erzählt, wie er das Ganze sieht und eben auch das alles hinterfragt, den Jesus-Mythos vor allen Dingen. Gar nicht so sehr seine Philosophie. Das ist doch das, was mir an dem Stück gefällt. Das ist im Prinzip keine Position dazu, ob das Gott wirklich gibt oder nicht, ob Jesus Recht hat oder nicht, weiß man nicht, aber man weiß, er hat Recht mit seiner Liebe deinen Nächsten Theorie. Also, dass das ein ganz zentrales Mittel ist und dass das ja während der letzten 7 Tage quasi ruiniert wird oder missbraucht wird und durchaus Machtinteressen wird er eben gekreuzigt, also getötet. Und das ist eine tolle Geschichte, die würde ich gerne. Und wir sehen es jetzt immer, und wenn man es gerade auch auf Englisch macht, ist es ein pures Rockkonzert. Man kennt jeden Hit, es ist alles dieser Dancebeat darunter, dass du eigentlich gleich mitschunkelst und so ein bisschen vergisst du schon. Also in der komischen Oper habe ich es jetzt vor einem halben Jahr gesehen, in einer prächtigen Inszenierung, aber da haben sie die Kreuzigung in dem Sinne weggelassen von der Interpretation. Und dann schunkelt der ganze Saal mit. Und ich denke, Mann, ey, da hängt er am Kreuz. Und das haben wir hier genau andersrum. Deswegen wird das, glaube ich, eine sehr spannende Erfahrung. Es ist die Riesenshow, weil Judas sagt ja, diese ganze Kreuzigung wird nur noch vermarktet. Und das sieht man eben auch. Aber es ist eben auch ein sehr unglaublich kritisches und böses Stück damals gewesen. Und das mag ich natürlich. Und jetzt, finde ich, haben wir hoffentlich genau die richtige Mischung, dass es wirklich Spaß macht. Weil ich finde, es ist klug und es ist ironisch und auch wirklich macht, ist witzig. Aber die Geschichte selbst ist es eben nicht. Und die will ich dann eben auch erzählen.
0: Also es lebt auch vor allem von den Charakteren, würde ich mal sagen. Und gibt es einen besonderen Charakter oder eine besondere Szene, bei denen Sie eine Herausforderung hatten, die so zu inszenieren?
1: Ja, nee, ich dachte erst, ich müsste, weil eben dieses rockige Musical-Gesinge manchmal relativ manieriert einfach gemacht wird. Also, ne, also ich war sogar mal in einem Workshop mit dem ziemlich berühmten Komponisten Stephen Schwartz, der Wicked geschrieben hat. Da hat ein Student von mir Gethsemane gesungen. Und der Stephen Schwartz als Komponist hat gesagt, das interpretiert man nicht, das schreit man nur. Das fand ich unglaublich. Also von einem Amerikanischen, der war vielleicht auch ein bisschen neidisch auf Andrew Lloyd, auf seinen Erfolg. Und das stimmt nicht. Und wir haben hier mit Till Omelow und mit Lukas Meyer zwei Musical-Darsteller, die sind so fein und textbewusst, die kommen auch von einer ganz tollen Schule aus Essen, die schätze ich sehr und die machen da, ich musste gar nichts machen, ich dachte, ich müsste den Hauptdarsteller dann mal sagen, hör mal auf mit diesem Rockgepose und erzähl mal die Geschichte und das musste ich von Anfang an überhaupt nicht, deswegen war ich hier in der Beziehung fast ein bisschen arbeitslos, weil das so in guten Händen ist, auch die Katja Bild, die hier vom Hause ist, die ja wirklich alle Sparten abdeckt, die macht die Maria Magdalena und die macht eben überhaupt keine Showsoße oder also die ist diese Figur, die ist das gewöhnt, die interpretiert hier immer Menschen auf der Bühne und das macht sie diesmal auch. Und von daher, natürlich, aber das war die Herausforderung und das ist uns, glaube ich, gut gelungen, aber eben auch dank dieses tollen Ensembles. Also da bin ich ganz froh.
0: Jigsaw Superstar auf den Erfurter Domstufen, den Dom bewusst auch als Kulisse sichtbar gemacht. Hat das die Inszenierung für Sie leichter gemacht oder irgendwie ein bisschen zu sehr beeinflusst?
1: Also erstmal war ich heilfroh, dass letztes Jahr mit La Bohème der Dom quasi gar keine Rolle gespielt hat. Also dass das mal wieder fällig war, den eigentlichen Raum zu nutzen. Das haben wir auch richtig mächtig getan. Finde ich, passt ja auch zum Stück. Also die religiöse Aufladung ist da. Es ist einfach dadurch, dass wir die Bühne so groß ziehen und den Fokus, war es eine ganz schöne Herausforderung. Ich hoffe, das ist uns gelungen. Aus fast 100 Beteiligten auf der Bühne, die da rumläufen. Die sehen manchmal trotzdem noch ganz schön wenig aus, auf diesem Riesenfeld. Nein, ich will nicht unken. Aber ich dachte, also das ist eigentlich die... Und wenn man den Dom weglässt und auch eben ein paar Stufen einfach mal nicht bespielt, dann wird es natürlich ein Tick konzentrierter. Also wir haben uns die große Nummer gegönnt. Und ich finde auch gerade ganz zum Schluss, es hilft sehr, wenn es natürlich dunkel wird und wir mit Licht noch mehr fokussieren können. Am Anfang denke ich immer, Mann, bist du groß. Ja, gut. Aber ich glaube, wir haben es ganz gut hingekriegt.
0: Im Laufe des Stückes soll es auch eine Love Parade geben oder etwas in die Art. Es wird demonstriert und zu den Waffen gegen die Römer gegriffen. Jesus Gruppe ist auch sehr divers gestaltet, eine Mischung aus Ghetto-Kids, wie es auf der Internetseite des Theaters heißt. Oh ja, sind diese ganzen Bezüge sehr offensichtlich oder muss man als auch Zuschauer dann währenddessen oder danach auch ein bisschen drüber nachdenken?
1: Ich weiß nicht, wie offensichtlich sie gleich erkannt werden. Also ganz simpel, weil es auch ziemlich weit weg ist. Also im Theater, glaube ich, wäre ich mir sicherer, dass sich das sofort erzählt. Hier ist ja wirklich ein bisschen Distanz dazwischen. Wir wollten eigentlich die Jünger sind für uns eine glückliche World Community. Da kommen natürlich sofort Ideen in Richtung Love Parade oder auch, also ja, wir haben auf jeden Fall alle Weltkulturen auf der Bühne, die miteinander feiern, diese 12. Und das sind ja auch die Jünger, die sind in der damaligen Welt, die es gab, die Christen, sind ja in alle Lande gezogen und haben das erzählt. Und wir haben eben gedacht, wenn die heute alle leben würden und sich verstehen würden und jeder hätte trotz seiner Religion, also da haben wir uns angemaßt zu sagen, die Geschichte in die Zukunft zu spinnen, wenn alle denselben Friedensbegriff haben, dann das ist das, was Jesus predigt. Er predigt in dem Sinne bei uns nicht das Christentum, sondern eine Friedensidee. Und die Jünger vertreten das auch. Und die Masse und die Priester, die sind halt dann eben doch eher die machtinteressierten, teilweise totalitären Systeme, die das eben nicht wollen oder die Angst vor so einer quasi freien, friedlichen Mission haben. Und da ergeben sich relativ automatisch Bilder, die an heute erinnern. Also an ganz konkret die Situation, in der wir jetzt auch gerade wieder in den letzten Wochen so extrem sind. Also was ist Freiheit, was ist Miteinander und wer will das nicht haben? Also von daher sind wir leider aktueller, als ich mir gewünscht hätte.
0: Hatten Sie ein spezielles Regiekonzept oder gab es eine Herausforderung jetzt mit dieser Inszenierung im Vergleich zu vor 12 Jahren mit Jedermann?
1: Es war insofern schwieriger, weil Jedermann eine ganz klare Welt hatte, in der es spielt. Da haben wir uns, und Jesus ist eine Art Collage geworden. Wir wollten eben anfangen, eigentlich ganz historisch, also weil dieser Ort so ein bisschen Oberammergau lässt grüßen. Also wir wollten dieses Historische wirklich mitnehmen, wo das herkommt, vor Hunderten und Tausenden von Jahren, aber natürlich in unserem europäischen Kontext, vor allen Dingen aus dem Mittelalter, diese Bilderwelt. Deswegen haben wir auch unsere großen Bilderrahmen hier. Und es geht eben über heute bis fast in eine Zukunft oder in eine digitale Zukunft. Und das wollten wir erzählen. Und dann hat man als Regisseur viel mehr Arbeit, die Bilder gut zu wählen, damit sich das gut erzählt. Also von daher war das konzeptionell diesmal viel mehr Arbeit, das abzuwägen und zu gucken, klappt das? Und manches klappt sehr gut. Bei manchen merkt man dann bei den Proben, erzählt sich gar nicht so doll oder das begreift kein Mensch. Und da müssen wir uns was Neues ausdenken. Und von daher war das jetzt aufwendiger als der Jedermann, finde ich.
0: Dann letzte Frage. Gibt es eine Szene, die besonders im Kopf geblieben ist beim Konzipieren? Und wie ist jetzt das letzte Gefühl?
1: Das letzte Gefühl ist aufgeregt. Heute haben wir das erste Mal 900 Leute drin. Da wird man merken, wie die Stimmung so ist. Und ja, ich habe eine Lieblingsszene, die verrate ich jetzt aber nicht. Das ist im Tempel. Also ich kann ja sagen, welche Szene das ist. Da finde ich, ist uns auch ein sehr, sehr starkes Bild gelungen. Und das haben wir uns ausgedacht und am Schreibtisch und denken, mal gucken, ob das klappt. Das ist auch gar nicht so einfach zu tanzen und zu machen. Und es hat so toll geklappt und ich bin da sehr stolz drauf.
0: Dankeschön für die Zeit, Peter Lund.
1: Dankeschön und viel Spaß beim Gucken.
0: Ja, ich hatte dann tatsächlich viel Spaß bei der Probe. Also ich bin auch großer Fan von dem Musical, das kann ich ja jetzt mal sagen. Ich fand es wirklich gut.
2: Also ich habe den, glaube ich, das letzte Mal im Musikabitur gehört. Also manche von den Dingern, von den Liedern finde ich sehr gut. Vor allem im Film inszeniert, weil die Sänger sind dann sehr, sehr gut.
0: Oh ja.
2: Aber seitdem nie wirklich mehr das Musical oder Rockopera, Opera ist es ja eigentlich, mir angehört. Aber du hast jetzt ja mal Musik aus Jesus Christ Superstar für uns mitgebracht.
0: Ja, ja, der Peter Lund hat ja in der Mitte des Interviews kurz die Maria Magdalena erwähnt. Und deswegen hören wir jetzt den Song von der Maria Magdalena aus Jesus Christ Superstar, I Don't Know How to Love Him, gesungen von Yvonne Elliman. Und es ist tatsächlich die Filmfassung, die du auch schon gesehen hast.

Und von diesem Lied aus Jesus Christ Superstar kommen wir zurück, ähnliche Zeit, so, glaube ich, ein paar Jahrzehnte vorher. Und zwar, wir haben ja eben schon über Kalenderblatt gesprochen und über den 18. August. Und zwar gehen wir heute ein paar Jahrhunderte weiter nach vorne, und zwar in das 1960er Jahre. Und zwar sind da am 18. August 1962 das erste Mal alle vier, wie man sie heute nennt, Beatles zusammen aufgetreten. Und wir haben jetzt mal ihren ersten wirklich großen Hit mitgebracht, und zwar passt zum vorherigen Song I Want to Hold Your Hand.

0: Ja, danke, Asmus, dass du diesen Klassiker mitgebracht hast, die Beatles mit ihrem ersten großen Hit I Want to Hold Your Hand. Und wir ziehen weiter nach Erfurt, beziehungsweise ich habe gestern zwei Leute getroffen, die durch Deutschland wandern, von Trier nach Berlin über die kürzeste Route, und da führt halt der Weg durch Erfurt. Und ich will da eigentlich gar nichts vorwegnehmen, nur einmal kurz: Was ist Unfuck Germany? Ich zitiere mal von der Website: Wir sind normale Leute und wir sind nicht machtlos. Wir bringen Menschen zusammen, die eine faire, vernünftige und demokratische Gesellschaft nicht nur wollen, sondern gemeinsam sichtbar machen. Genau, das schreiben Olli und Simon auf ihrer Website, und alles weitere überlasse ich den beiden. Mit Unfuck Germany, Zwischenstopp in Erfurt. Zwei Wanderer sind auf dem Weg von Trier nach Berlin in Erfurt gelandet, an diesem Nachmittag am Montag. Wir stehen im Innenhof von Weitspeicher, weil wir dort hoffentlich ein bisschen dem Wind entfliehen. Und neben mir stehen Simon und Olli. Hallo, ihr beiden.
1: Hallo.
2: Hi.
0: Was hat euch nach Erfurt gebracht?
1: Ja, das ist unsere Mission, auf der wir gerade sind. Die Kampagne Es ist möglich. Wir laufen 695 Kilometer von Trier nach Berlin und nehmen dort möglichst viele Leute mit, die so denken wie wir in Bezug auf Steuern. Ja, weil wir glauben, dass es dringend eine Veränderung braucht im Land. Über 80% der Menschen glauben, dass das Vermögen ungerecht verteilt ist, und trotzdem wird keine Vermögenssteuer wieder eingeführt, gibt es keine Verbesserungen und kein Stopfen der Steuerschlupflöcher. Ja, und das finden wir ziemlich schade, und wir wollen uns dafür einsetzen, dass sich was bewegt.
0: Also da kann man ja alles Mögliche machen. Was hat euch jetzt dazu bewogen, eine Wanderung zu veranstalten?
2: Ja, wir konnten die Füße nicht mehr stillhalten und wir hatten einen Monat Zeit, und so Demos waren uns irgendwie nichts. Und ja, wir haben uns überlegt, wie kriegt man die Leute ins Gespräch und was kann man machen, was uns auch Spaß macht, ist auch unser Urlaub. Und dann haben wir das alles kombiniert.
0: Ist ja schon eine ganz schöne Strecke. Hattet ihr schon vorher Erfahrung mit langen Wanderungen, keine Ahnung, Jakobsweg laufen oder Wanderurlaub in den Bergen?
1: Einfach gar nicht. Also gut, ich bin irgendwann mal 3 Tage gelaufen, aber das ist 15 Jahre her. Ja, wir dachten, das wird schon. Ja. Uns wurde auch mal, wir wurden mal gefragt, ob wir ein bisschen naiv seien. Und ja, also ich glaube, ist ein bisschen was dran.
0: Und trefft ihr auf eurem Weg super viele Menschen und unterhaltet euch? Das ist ja auch eher so euer Konzept für UFG.
1: Ja, genau. Also UFG steht für Unfuck Germany, und wir glauben einfach, dass das notwendig ist. Also wir, so ist es auch entstanden. Also wir saßen da gemeinsam im Wohnzimmer und sind verzweifelt an der Weltlage. Also es ist ja irre, was alles abgeht, und der Großteil der Bevölkerung steht da gar nicht hinter. Es ist absolut abgefahren, was gerade abgeht. Und ja, wir haben gesagt, eigentlich bräuchte es irgendwie dieses, also wir sind einfach alle gefickt, und ja, es braucht Unfuck Germany.
2: Ja, also Ungleichheit zerstört unsere Demokratie. Und wenn zwei Familien in Deutschland genauso viel haben wie die ganze Hälfte der deutschen Bevölkerung zusammen, dann ist das eine Ungleichheit, die uns früher oder später zerstören wird.
0: Wie viele stehen denn hinter euch oder sind mit euch diesen Weg schon gegangen?
1: Boah, das ist schwer zu sagen. Genau, also bis jetzt sind...
2: Länger mitgelaufen.
1: Genau, gibt es 9 Personen, die länger am Stück mitgelaufen sind. Dann gibt es immer wieder Personen, die uns 1 Kilometer begleiten, weil wir so ja auch ins Gespräch kommen und sagen, hey, lauf 1 Kilometer mit uns. Genau. Und dann gibt es ganz, ganz viele Menschen, die hinter unserer Mission stehen und von denen wir täglich Nachrichten bekommen und die uns auf Social Media folgen.
0: Ihr habt jetzt schon einige Städte passiert. Gab es für euch irgendwelche Highlights abseits der Städte?
2: Ja, da gab es so einen Tunnel, der war ziemlich gut. Sorry, aber ich weiß nicht. Das war mein Highlight. Also, er ist nicht wirklich abseits der Städte, aber Eis essen ist ziemlich gut.
1: Genau, also für mich gab es total viele Highlights, also ganz unterschiedliche Art. Einmal die Sachen, die einfach durch das Wandern passieren, in der Natur zu sein. Ja, wunderschönes Wetter. Okay, es war auch knallhart, super warm, aber auch, wir hatten auch richtig schöne Tage, da einfach zu laufen über die Felder, durch die Wälder und zu sehen, wie schön Deutschland ist. Das war ganz wundervoll. Und dann projektbasiert ist auch ganz viel passiert. Also wir haben immer wieder Menschen getroffen, die ja spontan sympathisiert haben, die gesagt haben, hey, es ist mega, was ihr macht, ich gebe euch ein Eis aus, oder hey, was braucht ihr, kann ich für euch einkaufen fahren, ich gehe für euch in den Supermarkt und bringe euch Sachen an die Strecke. Und auf dem Land haben wir, war für mich auch cool, ich muss ganz ehrlich zugeben, als Städter habe ich auch Vorurteile einfach und bin total froh, die ein ganz kleines Stück weit auch revidieren zu können übers Land, weil ja, also es müsste viel mehr revidiert werden eigentlich, aber es ist schon cool zu sehen. Also da gab es auch so viele Menschen, die für eine vielfältige Gesellschaft sind, die progressiv denken, die ganz, ja, genau, und das in einer viel größeren Zahl, als ich das gedacht habe. Ja.
0: Wohin führt euch der Weg als nächstes?
2: Jena, Weimar, Jena, Leipzig.
0: Ja. Und dann geht's ab nach Berlin. Wann kommt ihr da, also erstens, ich habe gar nicht gefragt, wie lange seid ihr denn schon unterwegs und wann wollt ihr ankommen?
2: Oh, es ist der 21. Tag und wir wollen irgendwann vor Monatsende ankommen.
0: Habt ihr noch 2 Wochen?
2: Ja.
1: Also wir sind ein bisschen hinterm Zeitplan gerade, wir hoffen aber, dass wir nochmal was rauslaufen können, weil für mich, ich muss am 27. des Monats wieder in Saarbrücken sein. Und ich würde halt total gerne noch Berlin erreichen. Und ja, da müssen wir uns jetzt noch anstrengen.
0: Ihr müsst die Strecke ja nicht zurücklaufen. Nur hin.
1: Ja, wenn ihr das cool findet, was wir machen, oder wenn ihr generell irgendwelche Dinge im Land irgendwie scheiße findet, wollen wir euch super gern einladen, drüber nachzudenken, was euch davon abhält, daran etwas zu ändern und euch dafür einzusetzen. Ich meine, sicherlich setzen sich ganz, ganz viele Menschen für ganz viele Sachen ein. Aber wir persönlich haben gemerkt, ey, also, oder ich rede mal von mir, ich habe gemerkt, ich war sehr lang sehr gelähmt, weil ich gedacht habe, okay, das bringt alles nichts. Ja, wir haben, wenn ich jetzt irgendwie loslaufe, wenn ich irgendwas mache, es steht einfach ein fucking System gegen uns, das seit Jahrhunderten etabliert ist. Was soll ich schon machen, ja? Aber die Alternative ist halt, nichts zu machen. Und die Alternative ist, dass alles so bleibt oder schlimmer wird, ja. Und auf der Reise merke ich, dass das, was wir tun, einen Effekt hat. Das ist super wichtig und jeder Mensch hat einen Effekt. Ja, und wenn ihr Bock habt, uns zu unterstützen bei dem Projekt oder selber mitzumachen, weil es ist eine Mitmachrevolution, seid ihr sehr herzlich eingeladen, mit uns zu laufen, mit uns ein Stück zu gehen des Weges oder aus der Entfernung zu unterstützen. Wir haben zahlreiche Möglichkeiten, aus der Entfernung zu unterstützen.
2: Ja, da geht es nämlich ums Mitmachen. Das ist das Revolutionäre.
0: Eine Mitmachwanderung.
2: Ja, nicht Mitmachwanderung, sondern Mitmachrevolution. Wir wollen ja was verändern und nicht nur wandern. Das ist ja nur das Mittel zum Zweck. Aber wir können ja alle was tun und wir müssen was tun, sonst wird es halt stimmen.
0: Danke Simon und Olli von Unfuck Germany und euch noch eine gute Weiterreise.
1: Danke. Danke, danke.
0: Gespräche suchen Simon und Olli mit Jugendlichen und PassantInnen auf dem Domplatz. Eine Gruppe aus Bonn schließt sich einem Spaziergang durch die Stadt an und redet mit den beiden. Außerdem werden Flyer von Unfuck Germany verteilt und über die ungleiche Vermögensverteilung in Deutschland gesprochen. Ich begleite Simon und Olli vom Domplatz zum Anger. Dann besuchen wir kurz Radio Frei, damit sie einmal verschnaufen konnten. Und immer wieder bleiben sie stehen und sprechen mit Leuten. 1 Kilometer bewusst laufen, über die Ungerechtigkeit nachdenken und darüber, was man dagegen machen kann. Simon meint, es gäbe gar keinen Unterschied zwischen Gesprächen auf dem Land oder in der Stadt. Alle sind sich einig, dass hier etwas in der Vermögensverteilung schiefläuft und dass man Überreiche mehr besteuern sollte. Zu siebt laufen wir durch die Erfurter Innenstadt. Einige Leute gucken interessiert. Die Anfrage von Olli und Simon, etwas mit Radio Frei zu machen, kam relativ kurzfristig und am Montagmorgen telefonierten wir kurz, verabredeten uns für den Nachmittag am Domplatz. Etwa 2,5 Stunden verbringe ich mit Simon und Olli. Darum geht es den beiden auch, ins Gespräch kommen und gemeinsam ein Stück laufen. Natürlich wird alles für Social Media dokumentiert. Simon spricht, Olli filmt für Social Media. In ihren Videos rufen sie auch bekannte Persönlichkeiten wie den Autor Marc-Uwe Kling auf, sich an Fuck Germany anzuschließen. Außergewöhnlich ist die ganze Aktion schon. Die Hälfte der selbstgesetzten Zeit ist schon vorbei, bis Berlin ist es noch ein gutes Stück. Aber Simon und Olli sind hochmotiviert, die Sache durchzuziehen. Und von den Radio-Freiräumlichkeiten waren sie alle sehr begeistert. Eigentlich wollten sie an dem Tag noch weiterziehen nach Weimar, aber die Pläne verschoben sich, so läuft das manchmal. Am Abend rief Simon mich an und fragte, ob ich eine Übernachtung für Erfurt wüsste. Spontan lud ich sie ein, bei mir zu übernachten. Und so endete mein Tag mit Unfuck Germany so, wie er anfing, mit einem Anruf und einem spontanen Treffen. Ja, und heute Morgen haben wir dann gefrühstückt und dann bin ich los zum Radio und jetzt, ich glaube, die wollten noch einkaufen gehen und dann ziehen sie weiter nach Weimar und über Jena nach Leipzig und irgendwann sind sie in Berlin mit ihrer Sache.
3: Sie brauchen noch ein bisschen Proviant für die Strecke, ist ja ein bisschen, doch nicht so kurz die Strecke.
0: Ja. Ich würde sagen, Musikpause, oder?
3: Wäre ich dafür.
0: Wäre ich auch dafür. Wir fangen an mit Fairy Tail. Das ist ein Anime mit, also ich weiß nicht, storymäßig hat er mich nicht überzeugt, aber die Musik davon ist echt gut. Kanashiki Kako.

Geografisch bleiben wir beim nächsten Lied in Japan und zwar mit Junko Ohashi und danach kommt ein Interview, was ich geführt habe mit Elke Gottschalk von der Welthungerhilfe zum Thema der humanitären Lage in Afghanistan, die jetzt am Wochenende das 5 Jahre nach der Machtübernahme der Taliban in Afghanistan, habe ich mit ihr über die humanitäre Lage von eigentlich allen, aber im Fokus stehen immer Frauen und Kinder, die besonders darunter leiden. Aber zuerst hören wir Junko Ohashi mit I Love You, Sir.

0: Viele von uns werden die Bilder aus dem August 2021 noch im Kopf haben. Menschen, die verzweifelt versuchen, die letzten Flüge aus Kabul, Afghanistan zu bekommen, um den vorrückenden Taliban-Truppen zu entkommen. Seitdem ist die Lage in Afghanistan aus den Medien und dem Bewusstsein der Menschen hier in Deutschland größtenteils verschwunden. Doch leidet die Bevölkerung unter der Regierung der Taliban, Extremwetterereignissen und Dürrenperioden. Darüber wollen wir genauer sprechen und über die humanitäre Lage mit Elke Gottschalk, Regionaldirektorin der Welthungerhilfe, die uns jetzt live zugeschaltet ist. Vielen Dank für Ihre Zeit.
1: Hallo, danke für die Gelegenheit.
0: Jetzt kann man ja sagen, die Bilder sind uns ja größtenteils alle in Erinnerung geblieben, wie die Menschen verzweifelt versucht haben, wirklich die letzten Passagierflüge aus Afghanistan, vor allem aus Kabul zu bekommen. Wie hat sich denn vor allen Dingen die humanitäre Lage in den letzten 5 Jahren für die Bevölkerung in Afghanistan seit der Machtübernahme der Taliban verändert?
1: Also die humanitäre Lage hat sich eher verschärft, würde ich sagen, in den letzten 5 Jahren. Afghanistan ist nach wie vor eine der größten humanitären Krisen weltweit. Da sind im Moment fast 22 Millionen Menschen auf humanitäre Hilfe angewiesen. Das sind 45% der Bevölkerung. Und davon sind mehr als die Hälfte Kinder, weil es ist eine sehr, sehr junge Bevölkerung. Allein nur 17 Millionen leiden unter akutem Hunger. Und gerade letzte Woche haben wir von der UN nochmal die Nachricht bekommen, dass 47% der Minderjährigen schon unterernährt sind.
0: Wenn es diese Zahlen jetzt ja schon so offensichtlich und öffentlich zugänglich gibt, stellt sich ja die Frage, warum es immer weniger internationale Unterstützung aus der Staatengemeinschaft und oder anderen Organisationen für Sie, die Welthungerhilfe, gibt.
1: Ja, es gab ja, für uns gibt es eine totale Zäsur. Das war im letzten Jahr in der Finanzierung der Entwicklungszusammenarbeit, als die USA entschieden hat, unter der aktuellen Regierung die Mittel drastisch einzuschränken. Da sind auch die europäischen Geber, auch die deutsche Entwicklungszusammenarbeit und humanitäre Hilfe hat sich dem angeschlossen und hat Mittel reduziert für die Entwicklungszusammenarbeit. Das heißt, die Bedarfe übersteigen ganz stark die Kapazitäten und wir sind in einer starken Unterfinanzierung konfrontiert von dem, was an Bedarf da ist und was wir brauchen, um die Menschen zu versorgen.
0: Sie haben eben schon so ein paar Zahlen genannt, so 45% der Bevölkerung auf humanitäre Hilfe angewiesen und leiden unter Extremhunger. Wie viele Menschen sind denn das so ungefähr schätzungsweise in absoluten Zahlen, nicht nur in relativen Zahlen? Können Sie da so eine leichte Schätzung geben, wie viele Menschen in Afghanistan wirklich auf die minimale Unterstützung angewiesen sind? Also sagen wir mal Nahrungsmittel, Brennstoff zum Heizen, Unterkunft. Wie viele Menschen sind es denn in absoluten Zahlen?
1: Absolute Zahlen, 1,9 Millionen Menschen sind auf humanitäre Hilfe angewiesen.

0: Das sind die Zahlen der UN, genau.
1: Davon sind ja auch einige Binnenflüchtlinge, die innerhalb von Afghanistan vertrieben sind. Manche sind Vertriebenen aus Nachbarstaaten. Wie ist denn die Lage für diese Menschen, die jetzt nicht nur unter Hunger leiden und Nahrungsmittel brauchen, sondern auch noch keine Unterkunft mehr haben? Wie ist denn für die Lage in Afghanistan? Wie hat sich in den letzten 5 Jahren verändert?
0: Es gibt auch dazu natürlich interessante Zahlen. In den letzten 3 Jahren sind allein 6 Millionen Afghanen und Afghaninnen aus den Nachbarländern abgeschoben worden. 6 Millionen, das sind eine Riesenzahl. Da sind zum Teil sehr gut ausgebildete Menschen dabei. Da sind zum Teil Menschen dabei, die noch nie in Afghanistan gelebt haben, die in Nachbarstaaten, zum Beispiel in Pakistan, aufgewachsen sind. Die kommen zurück und stehen dann vor dem Nichts. Genau, versuchen verzweifelt Arbeit zu finden, kommen zum Teil bei Familienangehörigen, unter denen es auch schon nicht gut geht. Also da gibt es auch wenig Hoffnung für die. Die bekommen zwar, es gibt ein, so wie es heißt, dann ein Grenzkonsortium von Organisationen, die versuchen, die Menschen direkt an der Grenze zu unterstützen, so eine erste Basisunterstützung, also sind hauptsächlich auch NGOs und die UN wieder zu erfassen und eine erste monetäre Unterstützung zu geben. Aber dann, da bleiben diese Familien bleiben nicht dann an der Nähe von der Grenze, sondern ziehen dann halt weiter und dann fällt es auch schwerer, die nachzuverfolgen, wo die dann sind und wie man sie weiter unterstützen kann. Wir versuchen ihnen auch neben monetärer Hilfe, um die ersten 3 bis 6 Monate zu überstehen, versuchen auch die durch ökonomische Aktivitäten zu unterstützen, damit sie auch wieder sich selber versorgen können. Aber das ist halt in der aktuellen Lage sehr schwierig.
1: Was sind denn die Gründe, warum vor allen Dingen aus den Nachbarstaaten Afghaninnen wieder in ihr Heimatland, oder wenn sie nicht mal in den Ort geboren sind, warum werden sie nach Afghanistan wieder abgeschoben?
0: Ja, die haben dann halt einen Status, die werden nicht integriert, die haben keine Staatsbürgerschaft, haben immer einen besonderen Status gehabt und das sind dann Entscheidungen der Länder, die dann abzuschieben möchten. Wir müssen im Moment, gibt es ja auch kriegerische Auseinandersetzungen zwischen Pakistan und Afghanistan. Also dann, das sind halt politische Entscheidungen, warum sowas getroffen wird, wie halt. Ja, für die Afghaninnen und Afghanen, die davon betroffen sind, extrem schwierig und einschneidend sind.
1: Hat dann der Konflikt zwischen Israel, USA und Iran in den letzten Monaten dieses Jahres auch einen entscheidenden Einfluss auf die Lage in Afghanistan und für die Vertriebenen dort? Oder kommt das nur obendrauf und hat eigentlich nicht mehr wirklich so einen großen Einfluss? Wie ist da die Einschätzung von Ihnen?
0: Das ist ein Konflikt, der nochmal zusätzliche Belastung gebracht hat für Afghanistan. Also durch den Krieg mit Iran waren zum Teil ja auch die Grenzen mit Iran geschlossen. Die Grenzen zu Pakistan waren sowieso dann da schon geschlossen. Das heißt, der Handel zum Beispiel mit Pakistan ist über 90% zurückgegangen. Das heißt, auch die zum Beispiel Früchte, die in Afghanistan produziert werden, sondern konnten nicht mehr exportiert werden, weniger Einkommen für die Afghanen, aber auch wichtige Rohstoffe oder Nahrungsmittel konnten nicht mehr importiert werden. Das heißt, auch für uns als humanitäre Akteure, dass es logistisch viel aufwendiger geworden ist, Mittel ins Land zu bringen, dass die Transportkosten höher geworden sind, dass längere Lieferzeiten gebraucht wurden. Für die Landwirtschaft heißt es zum Beispiel, dass Düngemittelpreise inzwischen 45% höher sind als im letzten Jahr. Und das heißt dann, die Kosten für die Ernährungssicherung steigen. Also seit Oktober ist zum Beispiel kostet ein Warenkorb, was die Menschen für ihre Ernährung brauchen, 12% mehr als jetzt. Ne? Also das sind natürlich alles nochmal verschärfende Situationen.
1: Wir haben es ja auch in den letzten Jahren vor allen Dingen mit Naturkatastrophen in Afghanistan zu tun. Wir haben Erdbeben, wir hatten Dürren, wir hatten aber Überflutung. Wie groß ist denn da der Einwand oder der Wandel durch den Klimawandel? Wie stark schlägt der in Afghanistan zu Buche? Wie stark werden da die Ernährungssicherheit durch die Veränderungen im Klima verändert?
0: Genau, Afghanistan ist ein Land, was am schwersten unter dem Klimawandel leidet. Das haben wir ja jetzt die letzten Jahre schon gesehen. Schwere anhaltende Dürren, die sorgen dafür, dass der Grundwasserspiegel zum Beispiel extrem absinkt. Und dass in Afghanistan ist ja eine große Mehrheit der Bevölkerung direkt oder indirekt von der Landwirtschaft abhängig. Und diese verschärfenden Bedingungen, die verändern, was überhaupt produziert werden kann. Der Zusammenbruch der ärmlichen Lebensgrundlagen statt. Also das heißt, wir arbeiten eigentlich daran, die mit der Bevölkerung die vorzubereiten, was sie verändern müssen in ihrer Produktion, welche Pflanzen jetzt angebaut werden können, damit sie überhaupt noch eine Ernte haben. Und das muss eigentlich viel stärker ausgeweitet werden. Sonst gibt es immer weiter Vertreibung auch innerhalb des Landes. Wir hatten auch Situationen in einigen Dörfern, zum Beispiel in diesem Jahr, da ist die Trinkwasserversorgung komplett zusammengebrochen. Das heißt, die haben da normalerweise auch so traditionelle Reservoirs, in denen sie Trinkwasser aufbewahren, und die waren komplett leer, weil die nicht mehr aufgefüllt wurden. Das heißt, wir haben da zum Teil mit Tankwagen Trinkwasser in die Dörfer gebracht, sonst wären diese Familien auch alle abgewandert. Aber das ist natürlich nicht nachhaltig.
1: Spielt da bei der Versorgung der Menschen auch eine Rolle, dass Afghanistan ja in den letzten Jahrzehnten, mindestens seit den 90ern, immer wieder Schauplatz von Auseinandersetzungen waren? Hat das die Infrastruktur im Land dermaßen beschädigt, dass vor allem in den entlegeneren Regionen Hilfe kaum noch mehr reinkommt? Ist das wirklich ein entscheidender Einfluss, oder spielt da der Klimawandel und die Einflüsse davon ebenfalls so eine vergleichbare große Rolle?
0: Nein, natürlich. Wir sind in einem Land, was praktisch über 20 Jahre in einer Bürgerkriegssituation war. Das heißt, da ist ganz viel Infrastruktur auch erreicht. Es gab ja auch in den Zeiten der Republik große Gebiete, die von Taliban kontrolliert wurden, wo es überhaupt keinen Zugang gab für humanitäre Akteure oder für den afghanischen Staat. Das heißt, die Infrastruktur ist extrem schlecht. Wir haben das gemerkt, zum Beispiel, also wir merken das immer wieder in unserer tagtäglichen Arbeit, aber jetzt besonders bei den letzten Erdbeben Anfang dieses Jahres, da konnten wir überhaupt, also die Straßen sind so schlecht, dass man da überhaupt nicht hinkommt mit irgendwelchen motorisierten Transporten. Das heißt, sie müssen auf Esel umladen, um dann in entlegene Gebiete zu kommen. Wir haben auch zum Teil schon, ich meine, der Winter in Afghanistan ist ja auch immer sehr harsch. Im Norden haben wir zum Teil auch mussten wir mit Jagdbullen praktisch die Hilfe dann in so verschneite Gebiete bringen. Das ist, die Infrastruktur ist nach wie vor jetzt gerade in ganz besonders abgelegenen Gebieten sehr schlecht.
1: Sie haben ja die Lage als sehr streng und sehr hart für die Menschen dort beschrieben jetzt. Wie wirkt sich das denn auf vor allen Dingen Frauen und Kinder auf, die ja vor allen Dingen in den meisten Konflikten als erstes leiden? Wie ist denn da die Lage vor allen Dingen für diese eher marginalisierten und, ich kann mir vorstellen, von den Taliban eher unterdrückten Teile der Bevölkerung? Wie ist da Ihre Einschätzung? Wie ist da die Lage in Afghanistan?
0: Ja, ich meine, die Frauen und die Kinder sind die, die am allerstärksten leiden. Wir kennen ja alle, also die Beschreibung der aktuellen Situation der Frauen, die Regeln, nach denen sie jetzt ihr Leben ausrichten müssen, die strenge Kleidervorschriften, die können nicht mehr zur Schule gehen, sie können nicht auf die Straße gehen, keine höhere Bildung mehr. Das ist ein totaler Rückschritt, den die Frauen und Mädchen erlebt haben. Und es ist sehr, sehr schmerzhaft für sie, jetzt diesen Verlust der Freiheit auch zu spüren. Und gleichzeitig sind es ja auch die für die Versorgung der Familien verantwortlich sind, ne, die dann tagtäglich den Mangel verwalten müssen und da unter extremen Druck geraten. Also die psychischen, neben den physischen, also tatsächlichen Auswirkungen, die psychische Belastung der Bevölkerung ist extrem hoch. Es herrscht eine große Verzweiflung, obwohl die Familien sehr, sehr, sehr solidarisch miteinander sind. Aber das ist sehr dramatisch. würde ich sagen, gerade für die Frauen und Kinder. Die Kinder, ich meine, wenn die jetzt nicht, nicht eine gute Ernährung bekommen, das ist ja, da sind die ihr Leben lang geprägt und werden ihre auch Möglichkeiten total eingeschränkt der Entwicklung.
1: In der Vorbereitung auf das Gespräch habe ich auch gelesen, dass Frauen jetzt unter der Regierung der Taliban, sollten sie keinen männlichen Verwandten oder Familienangehörigen haben, es noch mal schwerer wird, die eigene Versorgung zu organisieren. Können Sie da so ein bisschen mehr ins Detail gehen? Weil ich glaube, Sie haben da einen besseren Einblick als ich von außen. Wie müssen sich Frauen, die wirklich für sich selbst und für ihre meistens älteren Verwandten, die sich nicht mehr für sich selbst sorgen können und für kleine Kinder, wie sieht deren Alltag aus, wenn sie sich selbst versorgen müssen? Welchen Hürden stehen Ihnen da vor allem von den Taliban im Weg?
0: Ja, Frauen können ja in vielen Bereichen nicht mehr arbeiten. Also wir wurden von den staatlichen Stellen, über staatliche Stellen dürfen sie nicht arbeiten. Aber es gibt noch einen Bereich, das sind ökonomische, also Aktivitäten, die können sie immer noch auch machen. Und viele Frauen arbeiten halt zu Hause, versuchen da dann noch ein Einkommen zu erwirtschaften. Also und auch Kinder. Also traditionell gehört zum Beispiel Teppichknüpfen zu einer der Aktivitäten, die die Frauen machen. Das machen die nach wie vor. Also alles, was sie in ihrem Zuhause machen können, versuchen sie zu machen. Wir haben auch spezielle Projekte für Frauen, in denen wir natürlich mit in Kleingärten, Hausgärten arbeiten, wo sie Gemüse produzieren, das sie dann auch verkaufen können. Oder wir haben zum Teil mit Frauenkooperativen gearbeitet, die Seide produziert haben oder auch andere hochwertige Produkte, Safran zum Beispiel.
1: Sie haben ja auch angesprochen, dass Sie als Hilfsorganisation nur noch sehr schlecht humanitäre Hilfe ins Land bringen können. Mit welchen, Sie haben ja schon die Arbeiten mit den Frauen angesprochen, wie können Sie noch vor Ort Hilfe leisten, wenn jetzt die Lage in Afghanistan immer schwieriger wird? Wie sieht Ihr Alltag in Afghanistan aus, wenn die Lage doch so wirklich schlecht aussieht für die Bevölkerung?
0: Ja, wir sind ja immer noch in der Lage, Projekte durchzuführen. Also wir arbeiten seit 1980 für Afghanistan, seit Anfang der 90er dann tatsächlich im Land. Also wir haben auch die erste Taliban-Regierung schon haben wir schon dort gearbeitet. Und wir versuchen eben jetzt nicht nur auf Nothilfe unsere Arbeit auszurichten, sondern wir versuchen immer mit entwicklungsorientierten Projekten und Aktivitäten zu begleiten. Ne? Das heißt, wir arbeiten im Bereich Ernährungssicherung, wir unterstützen die Landwirtschaft, versuchen die Landwirtschaft auf klimaangepasste Produktion anzupassen. Wir versuchen nicht nur jetzt, wie ich es beschrieben habe, Trinkwasserversorgung im Notfall, sondern wir heben Trinkwasserreservoirs aus. Wir installieren Bewässerungssysteme, zum Beispiel Tröpfchenbewässerung, zum Beispiel Bäume zu bewässern, also dass wir Fruchtbäume haben, die dann verschiedene Funktionen haben, nicht nur, dass dann dass da Früchte produziert werden, sondern auch, die haben auch eine positive Funktion auf praktisch die Umwelt, da wird mehr Wasser gespeichert. Solche Initiativen versuchen wir halt verstärkt auszubauen, damit die Bevölkerung eben Zugang zu Einkommensmöglichkeiten hat und auch Ausbildungsangebote, damit die Eigenversorgung langfristig auch wieder versorgt werden, sichergestellt werden kann. Das ist möglich. Auch unsere Nothilfe ist es nicht so, dass wir jetzt da nur Nahrungsmittel verteilen. Also das ist immer kombiniert, auch mit Hygienetraining oder Ausbildung zu der richtigen Ernährung, damit das, was die Menschen noch haben, auch richtig eingesetzt werden kann.
1: So als Abschlussfrage mal am Ende. Wenn Sie jetzt in die Zukunft blicken, welche Maßnahmen bräuchte es denn in Afghanistan, um die Versorgungslage nicht nur rudimentär zu sichern, sondern der Bevölkerung wirklich nachhaltig zu helfen? Was bräuchte es da im großen Rahmen, um die Bevölkerung Afghanistan auf einen Stand zu bringen, wo sie sich im Endeffekt selbst versorgen und selbst helfen kann? Was bräuchte es da aus Ihrer Sicht?
0: Ja, die internationale Gemeinschaft hat sich ja darauf verständigt, dass in Afghanistan es nur Nothilfe und auf Grundbedürfnissicherung ausgerichtete Hilfe geben kann. Und das ist einfach nicht ausreichend. Das heißt, um die Bevölkerung tatsächlich in die Lage zu versetzen, was zu verändern, brauchen wir auch Entwicklungszusammenarbeit in dem Land. Und nur dadurch langfristige Entwicklungsprogramme, die wirklich versuchen, diesen großen Krisen entgegenzuwirken, damit die afghanischen Gemeinschaften es wirklich selber wieder in die Hand nehmen können. Ja, also es reicht nicht, wenn wir einfach nur auf eine politische Lösung warten oder auf eine stabile Zukunft. Ne? Wir brauchen ein dauerhaftes internationales Engagement in Afghanistan. Wir können es nicht, also wir müssen die Bevölkerung unterstützen. Politische Bedenken dürfen nicht dazu führen, dass wir die Bevölkerung im Stich lassen.
1: Das war für uns im Interview Elke Gottschalk, Regionaldirektorin der Welthungerhilfe, unter anderem für Afghanistan. Vielen Dank, dass Sie sich die Zeit für uns genommen haben.
0: Ja, vielen Dank.
2: Und damit sind wir auch wieder durch mit dem Unterdessen.
1: Ja, 2 Stunden gehen immer sehr schnell vorbei, aber im Anschluss an diese Live-Sendung folgt ja noch eine weitere Sendung, und zwar diesmal Country-Musik.
2: Genau, eine Sondersendung. Und zwar hat Annabelle, sie ist gerade Praktikantin bei Radio Frei, eine Country-Musik-Sendung zusammengestellt. Und ja, Mensch, wen haben wir denn da sogar im Studio sitzen? Hallo Annabelle.
3: Hallo.
2: Wie bist du denn überhaupt auf Country-Musik gekommen?
3: Ja, ich habe damals nach der 10. Klasse ein Auslandsjahr gemacht in den Staaten und war dort halt in Südtexas platziert. Und ja, hatte in dem Zusammenhang halt auch relativ viel zu tun mit Country-Musik. Und das ist so ein bisschen bei mir geblieben, ja.
2: Sehr schön. Und für die, die unterdessen gerade eine Wiederholung hören, gleich folgt für euch das Universal-Studierenden-Magazin. Ja, aber genau, bleibt jetzt erstmal für die, die gerade live zu hören, dran für die Country-Musik-Sendung. Und damit kommen wir auch zum Ende. Asmus, war wieder eine Freude.
1: Immer wieder eine Freunde, ist auch wieder interessant, sich in neue Sachen einzuarbeiten. Und ich fand vor allem dann Jesus Christ Superstar ist immer wieder hörenswert. Auch wenn ich glaube, die Karten sind für alle
2: Ja, es ist
1: Vorstellungen
2: restlos
1: ausverkauft.
2: aus. Also wer da Glück hat und noch auf der Warteliste sich anrufen lässt, kommt noch rein, aber an sich. Aber andererseits, ich habe mich auch schon mal abends einfach auf den Domplatz gestellt und zugehört. Kann man ja machen. Es läuft, tönt ja durch den ganzen Domplatz.
1: Und wenn man Glück hat und der Wind richtig steht in der Stadt, hört man das auch noch sehr weit entfernt, die Musik.
2: Ja. Wir verabschieden uns mit Elton John, Tiny Dancer. Ja, schön, dass ihr zugehört habt beim Unterdessen bei Radio Frei. Tschüss, sagt Donata.
1: Asmus und Annabelle seid auch nochmal unsere
3: Ja.
1: Praktikantin.
3: Tschüss und ganz viel Spaß euch später.
2: Genau, euch noch einen schönen Tag. Tschüss.

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1: Ganz herzlich willkommen zur heutigen Musik-Sondersendung im Radio Frei. Mein Name ist Annabelle und gemeinsam mit euch möchte ich sehr gerne für die nächste Stunde in das Musikgenre Country Music eintauchen. Bitte nicht direkt die Augen verdrehen und umschalten, denn obwohl Country meiner Meinung nach praktisch das englische Äquivalent zu Schlager ist, gibt es auch wirklich viele hörenswerte Lieder, versprochen. Also, bear with me und wir legen auch schon direkt los. Das allererste Lied, welches ich euch gerne spielen möchte, ist von einem meiner Lieblingsinterpreten. Er ist definitiv kein typischer Country-Sänger und eigentlich auch eher bekannt für einen Mix aus Hip-Hop, Pop und Rap. F1 Trillion ist sein erstes Album im Country-Genre. Die Extended Version umfasst 27 Songs und nur einen Favoriten auszuwählen, ist mir wirklich schwer gefallen. Also habe ich beschlossen, euch direkt einfach zwei zu spielen. Ihr hört Post Malone mit Guy for That und gleich im Anschluss Ain't How It Ends.

Hot Take meinerseits, aber Post Malones F1 Trillion hätte letztes Jahr den Grammy für Best Country Album gewinnen sollen und nicht Beyoncé's Cowboy Carter. Weiter geht's jetzt bei uns mit Bailey Zimmerman featuring Luke Combs mit Backup Plan.

Bailey Zimmerman habe ich tatsächlich auch erst recht neu für mich entdeckt. Der gerade einmal 26-Jährige aus Illinois schaffte 2022 seinen Durchbruch. Unter anderem mit dem Song, den ich euch nun gerne als nächstes spielen möchte. Hier ist Fall in Love von Bailey Zimmerman.

Ihr habt Fall in Love von Bailey Zimmerman gehört. Als nächstes hören wir einen Song, der 2024 als Film-Soundtrack für den Kinofilm Twisters, ein Film über Tornadojäger, herausgebracht wurde. Das Lied war sehr schnell ein absoluter Erfolg in den USA Country Charts und hielt sich auch etwas über 2 Wochen durchgehend auf Platz 1. Wir hören jetzt Ain't No Love in Oklahoma von Luke Combs aus Twisters, The Album.

Ihr hört ein Country-Special bei Radio Frei. Wir haben jetzt 5 Lieder hinter uns und es erwarten euch noch eine ganze Menge mehr. Wenn ich beim Putzen dann doch mal meine Country-Playlist anmache, dann sind Lieder von unserem nächsten Künstler eigentlich immer mit dabei. Ich möchte aber an dieser Stelle ganz kurz anmerken, dass dieser erst vor ein paar Jahren durch negatives Verhalten auffällig geworden ist. 2021 ging ein Video viral, auf dem Morgan Wallen zu sehen war, wie er betrunken einen rassistischen Begriff verwendete. Er entschuldigte sich später ausführlich für sein Verhalten, seinem Image geschadet hat das Ganze aber logischerweise trotzdem. Ob man nun im Allgemeinen Kunst und Künstler trennen kann und möchte, ist allerdings eine Entscheidung, die jeder für sich selbst treffen sollte. Wir hören als nächstes Morgan Wallen mit Love Somebody und direkt im Anschluss Morgan Wallen featuring Tate McRae mit What I Want.

Das waren Morgan Wallen und Tate McRae. Unser nächster Song stammt von einer Interpretin, die von ihren Fans und den Medien auch liebevoll Country Barbie genannt wird. Den Spitznamen bekam sie aufgrund ihres auffälligen, von Pink geprägten Kleidungsstils sowie den funkelnden Bühnenoutfits und ihren charakteristischen langen blonden Haaren. Bekannt wurde Megan Maroney 2022 mit ihrem Song Tennessee Orange. Den hören wir jetzt allerdings nicht. Stattdessen möchte ich euch gerne Six Months Later spielen.

Ihr habt Megan Maroney mit Six Months Later gehört. Als nächstes hören wir eine Künstlerin, die ich im Moment auch wirklich sehr, sehr gerne höre. Ella Langley stammt aus Hope Hall, Alabama und hatte ihren Durchbruch 2024 mit ihrem Song You Look Like You Love Me featuring Riley Green. Auch einer ihrer aktuelleren Hits brach Rekorde und stand insgesamt ganze 15 Wochen lang auf Platz 1 der US Billboard 100 Charts. Wir hören als nächstes Ella Langley mit Shoes in Texas und Bottom of Your Boots aus ihrem neuen Album Dandelion.

Das waren Ella Langley und Big X The Plug mit Hell at Night. Fast schon zum Ende des Country Specials bei Radio Frei wird es für einen Moment jetzt etwas ruhiger und melancholischer. Ich möchte euch gerne einen Song von Zach Bryan spielen, ein Künstler, dessen Musikstil ich wirklich sehr gerne mag. Der 30-jährige Sänger aus Oklahoma vereint in seiner Musik Country mit Folk-Elementen und ist bekannt für seine ehrlichen und rauen Texte. Seinen Durchbruch schaffte er mit der Hitsingle Something in the Orange aus dem Album American Heartbreak. Hier ist Zach Bryan mit Sun to

Das war Sun to Me. Wir bleiben jetzt noch kurz bei Zach Bryan. Unsere nächste Single heißt I Remember Everything und featured Kacey Musgraves.

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Das war Emily Ann Roberts mit He Set Her Off. Und wir nähern uns leider auch schon langsam, aber sicher dem Ende dieser Musiksendung. Ich bin mir ganz sicher, dass ich euch im Laufe der letzten Stunde alle zu ganz begeisterten Country-Fans konvertieren konnte. Und vielleicht hört ja sogar der ein oder andere beim nächsten Wohnungsputz dann auch ein bisschen Ella Langley oder Luke Combs. Wer weiß. Ganz zum Abschluss hören wir jetzt doch nochmal ein drittes Lied von Post Malone. Ihr seht schon, ich habe auf jeden Fall meinen Favorite. Weil zwei Lieder aus seinem Album nicht gereicht haben und als kleine Ode an meine zweite Heimat, hören wir jetzt noch einmal Post Malone mit Back to Texas. Ich bin Annabelle, vielen Dank fürs Zuhören. Ich hatte sehr viel Spaß, ihr bestimmt auch.

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Du, die da gerade aufs Klo ist oder sonst da irgendwo ist.

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0: Ich bin Rialda, ich bin 18 Jahre alt und komme aus Senegal. Diskriminierung ist für mich, Menschen nicht zu respektieren.
1: Zwanzig Jugendliche aus Bosnien-Herzegowina und Deutschland beschäftigten sich zwei Wochen mit dem Thema Diskriminierung. In dem Austausch entstanden in Erfurt und Sarajevo mehrere Beiträge. Die Endproduktion fand in einem improvisierten Studio in einem Hostel in Sarajevo statt. Das Ergebnis ist die folgende mehrteilige Sendung: Ostali, die anderen kennenlernen.

0: Teil 2. Nun hört ihr ein Interview, das wir in Erfurt führten. Jörg Vollbeding und Steffi Lang, die beide in der DDR aufgewachsen sind, schilderten uns ihre Erfahrungen mit Diskriminierung in ihrer Jugend.
1: In der Gedenk- und Bildungsstätte Andreasstraße trafen wir uns mit Steffi Lang und Jörg Vollbeding, die in der DDR aufgewachsen sind, um mit ihnen über ihre Jugend zu reden.
2: Welche Formen der Diskriminierung gab es für Sie in der DDR?
3: Als ich 1987 meine Schule beendet habe, die 10. Klasse, heute Realschule, konnte ich nicht zum Abitur gehen mit einem Durchschnitt von 1,6, weil man als Mädchen in der DDR nicht so einfach, also mit so einem Durchschnitt ist man nicht zum Abitur gekommen, das ging nicht. Wenn man aber ein Junge war, dann konnte man mit einem Durchschnitt von 2,5 und 3. Also Jungs durften das, wenn sie sich für 3 Jahre für die Armee verpflichtet haben. Das war ihre Möglichkeit, aufs Gymnasium zu kommen. Und das ist mit 16 natürlich ein großer Einschnitt, ob ich die Möglichkeit habe oder nicht. Also das war für mich mit 16 doof.
4: Es gab Leute, die in der Kirche waren zum Beispiel, die dann auch schwieriger einen Studienplatz bekommen haben. Oder eben im Freundeskreis, so Anfang der 80er Jahre gab es hier auch so die ersten Punks. Zum Beispiel in der DDR, die wurden natürlich massiv, also die gab es ja offiziell nicht und die haben natürlich, wurden auch schikaniert von der Polizei. Ja, also das habe ich eher so, wie gesagt, im Freundeskreis mitbekommen. Ich persönlich habe da eigentlich jetzt keine konkreten Diskriminierungserfahrungen. Eben, wie gesagt, höchstens allgemein. Also ich bin schwul und habe damals mein Coming-out gehabt. Und da wurde mir schon bewusst, dass das auch natürlich nicht so einfach ist. Aber das hat jetzt nichts DDR-Spezifisches, glaube ich.
2: Was gab es für Möglichkeiten, sich in der Kunst auszudrücken? Und inwiefern war das politisierend?
3: Also ich bin sehr jung gewesen. Also ich war 16, 17 zu dieser Zeit, also Ende der DDR-Zeit. Und ich war nicht in einer oppositionellen Gruppe oder so. Wir waren frech und wir waren fanden das bekloppt, dass man uns bestimmte Bücher nicht hat lesen lassen oder so, ja. Und fanden das lustig, uns diese verbotenen Bücher wie 1984 von Orwell so unter der Hand zu geben, in Zeitungen einzuschlagen und das zu lesen und uns zu fragen, wieso ist das verboten? Also darf man das nicht denken oder was? Also das war eher so. Wir haben uns auch einen Spaß gemacht, eine alternative Galerie aufzumachen. Es war so, das waren Künstler, freie Künstler in Weimar, die hatten diese Galerie schon, eine Wohnzimmergalerie schon aufgemacht und hatten dann die Ausreise bewilligt bekommen in die BRD. Und die haben dann unter uns Jugendlichen, die wir da immer rumhingen, gesagt, wollt ihr die nicht übernehmen? Also das war... Ich glaube, das war eher so, damit die das nicht umsonst gemacht haben. Und dann kam der Schwanz, also dass immer jemand damit rumlief, der wahrscheinlich bei der Stasi war und das dann so infiltriert hat. Aber das hat dann eher so dazu geführt, dass wir uns noch enger miteinander gebunden gefühlt haben. Und insofern hast du recht. Also das wurde plötzlich politisch, obwohl es das erstmal nicht war. Das war jugendlicher Spaß. Das war nicht irgendwie Kampfeswille, sondern hä, warum sollen das nicht gehen?
4: Also es gab natürlich zahlreiche Nischen in der DDR, also die Leute dann gesucht haben, nicht nur Jugendliche, um sich kulturell, künstlerisch auszudrücken und dort quasi doch innerlich relativ frei zu sein. Und das war natürlich auch unterschiedlich, also mal stieß man da auch ganz bitterböse an irgendwelche Grenzen, wenn man provoziert hat und konnte dafür natürlich auch eingebuchtet werden. Und es war an anderer Stelle auch wieder Sachen möglich, die einen erstaunten, also wo man sagte, okay, das geht jetzt auch. Es war dann auch immer sehr abhängig, in welchem Landesteil man war. Und für junge Leute war es wahrscheinlich also erstmal naheliegend, zum Beispiel Musik zu machen. Also wir haben uns Musik gemacht, ich habe Musik gemacht mit Leuten zusammen, dann Theater gespielt und da konnte man schon eine ganze Menge machen. Also jetzt auch kritisch sein und Sachen ansprechen. Und ich habe einmal in Magdeburg in eine Vorstellung gesehen von einer Truppe, die hieß Karls Enkel, Hans-Eckard Wenzel, und haben so ein Programm gemacht und das war politisch wirklich so stark. Da sehe ich auch keinen Unterschied jetzt in der Gesellschaftskritik zu heute oder so. Also könnte man heute genauso machen. Da habe ich wirklich gedacht, jetzt kommt jeden Moment die Stasi und holt die Leute von der Bühne, ne? Aber es ging eben manchmal auch sowas.
2: Was gab es für Medien, um sich über Politik zu informieren, und wurde dabei viel mit Propaganda gearbeitet?
4: Naja, Medien gab es in dem Sinne eigentlich nur Bücher. Also wenn man jetzt auf der Suche nach Wahrhaftigkeit war, sage ich mal, dann blieb einem wahrscheinlich nur die Literatur. Und ansonsten hat man natürlich jetzt einfach auch Westfernsehen gesehen, wo das ging. Also außer in Sachsen, in Dresden, das Tal der Ahnungslosen, da, wie das früher bei uns hieß, da ging das ja nicht. Aber im Rest der DDR konnte man ja auch Westfernsehen gucken. Überhaupt alle Medien in der DDR waren natürlich politisch indoktriniert. Also es ist ja nicht so, dass alles, was in den Staatsmedien jetzt kam, im Fernsehen, im Radio, das war nicht immer alles Lüge oder so, aber es war natürlich immer unter dem Gesichtspunkt, dass der Sozialismus halt die bessere Gesellschaft ist, betrachtet. Und dann entwickelt man ja auch so einen inneren Filter, ja, also dass man zwischen den Zeilen liest, dass man zwischen den Sätzen hört, dass man halt das sogenannte Rotlicht, wie wir es immer genannt haben, die Rotlichtbestrahlung, also die marxistisch-leninistische Bestrahlung sozusagen, ausgefiltert haben und dann doch schon auch Sachen erfahren haben, was passiert in der Welt. Und relativ objektiv dadurch.
3: Es war ja immer verboten, über Stalin schlecht zu reden. Und alle haben sich aber schlecht gefühlt, wenn dieser Name fiel. Und dann gab es eine russische Zeitung, Sputnik, und dort stand plötzlich von den Verbrechen von Stalin in den 80er Jahren. Plötzlich wurden in den Familien über diese Sachen gesprochen. Plötzlich war es möglich, auf das eigene Gefühl zu vertrauen und Fragen zu stellen, weil einmal diese Tür aufgestoßen war. Auch wenn man versucht hat, dann von DDR-Seiten das wieder zuzudrücken, die Tür, aber die war offen.
2: Wie war das Leben organisiert und wie sehr hat man sich in Strukturen gepresst gefühlt?
3: Die Strukturen waren fest. Also es waren ganz bestimmte Erwartungen, was wir in der Schule zu tun hatten, Appelle, was für Fragen gehen im Unterricht, was für Fragen gehen nicht im Unterricht. Pionierorganisation, Freie Deutsche Jugend, diese ganzen Sachen. Und ja, das haben wir gemacht, aber wir haben da auch drüber gelacht. Also das war, also in jedem war es so, okay, du weißt genau, wie du dich nach außen verhältst und du weißt aber auch, wie du wirklich bist mit deinen Freunden, auf die du dich verlassen kannst. Aber es war besser zu wissen, auf welcher Seite man sich jetzt gerade befinden muss. Bekloppt war es allemal, aber so sind Systeme.
4: Ja, das ist eigentlich eine komplett schizophrene Situation. Sozialismus war ja an sich erstmal von der Ideologie her eine relativ positive Sache, die man auch als Kind positiv gesehen hat. Und die Leute, die das ernst genommen haben ihre Kinder auch so erzogen, ja, also Ehrlichkeit, Geradlinigkeit, Offenheit. Nur ist man damit dann nicht weitergekommen. Damit ist man genau gescheitert. Wenn man den Mund aufgemacht hatte, hat man sich oft den Mund verbrannt. Und da hat man eben gelernt, doppelzüngig zu werden. Ne? Ja, dann ansonsten war natürlich unser Leben irgendwie vorgegeben. Ne? Wir waren ja auch eine Generation, die erstmal keine Not leiden musste. Also uns ging es auch relativ gut. So eine Struktur, die gab es natürlich, obwohl die gar nicht jetzt irgendwie, heute gibt es die ja auch, aber heute ist die eher so durch den Geldzwang. Und damals war die eher so ideologisch vorgegeben.
2: Wenn ihr euch jetzt als Jugendliche treffen würdet, was würdet ihr euch raten?
4: Ich würde mir, glaube ich, sagen, ich bin relativ spät erst aufmüpfig geworden. Das würde ich vielleicht, dann würde ich mich ermutigen, das früher zu machen, ja. Also ich war da schon, es waren irgendwie 24, 25, wo ich quasi aus dieser Bahn ausgebrochen bin. Das war so 86.
3: Ja, also ich glaube, ich war auch ganz lange brav und vielleicht bin es heute noch. Vielleicht würde ich sagen, sei nicht so brav, genau, sei nicht so brav. Also wenn du ein Gefühl hast, dass was nicht geht, dann sag, das geht nicht.
5: Das waren unsere Kollegen, die das Interview gemacht haben mit Jörg Vollbeding und Steffi Lang.
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5: Also was für mich ein bisschen neu war, wie war es so ohne Freiheit mit all diesen Zensuren und wie ist man in so einer Zeit aufgewachsen?
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5: Und wir hören jetzt auch die privaten Stories von Jörg Folbeding und Steffi Lang.
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5: Also was für mich noch super war, dass so eine Jugend in so einer Zeit nicht so viel schädlich ist. Ich habe es bemerkt, die Leute leben ihre Jugend jetzt. Also die Sachen, die sie dann machen wollen, machen sie jetzt. Und ihr Leben ist mehr interessant.
6: Ono što mene zanima, postoje neke predrasude u svim našim glavama.
5: Was mich interessiert, also in allen unseren Köpfen, sind Vorurteile.
6: I što je okay, da ih imamo, jer naš mozak razmišlja, želi da zna prije samog tijela.
5: Was auch okay ist, denn unser Gehirn denkt und will was wissen, bevor es passiert.
6: To pokazuje da razumijemo, da smo biće koje pokušava razumiti druge.
5: Das sagt auch, dass wir Lebewesen sind, die denken können und verstehen können und miteinander kommunizieren können.
6: I predrasude su i okay, ako ostanu u glavi. Ako dođu do jezika i izreknu se, to je već diskriminacija.
5: Und wenn die Vorurteile in den Kopf sind, sind sie okay, aber sie sollten nicht ausgesprochen werden, denn dann ist es Diskrimination.
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5: Also so kommen wir zu den bekanntesten Vorurteilen, so wie Bosnier sind dumm.
6: Japanci su marljivi i vrijedni.
5: Die Japaner sind fleißig.
6: Ljudi iz Crne Gore su lijeni.
5: Die Montenegro-Leute sind faul.
6: E sad, šta su Njemci? 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
5: Und wo gehören jetzt die Deutschen hin? Sind es so Oktoberfest bier trinkende Leute oder so Leute, kleine Leute mit so einem Bart?
7: Also mit dem Bart sind wir definitiv nicht mehr. Und das wird auch nicht nochmal wiederkommen, denke ich. Also hoffe ich, wird so sein. Wird so sein, oder?
8: Auf jeden Fall.
7: Und Biertrinker sind wir auf jeden Fall, aber nicht immer in Tracht. Das muss man einfach dazu sagen. Weiß ich nicht, wir sind eigentlich nicht viel anders als andere Leute. Ich glaube, das haben wir hier in Bosnien ganz gut gemerkt, oder Ella?
8: Natürlich. Ich meine, wenn man sich unsere Gruppe allein schon anschaut, wir sind ein Gemisch von deutschen und bosnischen Leuten. Und ich meine, im Prinzip unterscheiden wir uns nicht groß. Wir sprechen vielleicht eine unterschiedliche Sprache, können uns aber trotzdem fast alle auf Deutsch verständigen oder verstehen zum Beispiel schon manchmal Sachen in der anderen Sprache. Aber sonst, wo gibt es Unterschiede?
7: Es gibt immer nur individuelle Unterschiede. Also es gibt auf der einen Seite die Leute, die halt extrem ordentlich sind, und dann gibt es halt auf der gleichen Seite Leute, die es eben nicht sind. Und genauso ist es halt bei den Bosnien so oder es ist bei den Deutschen so. Es gibt immer nur individuelle Unterschiede. Und es gibt keine Herkunftsunterschiede, es gibt kein Klischee, was sich jedes Mal immer wieder erfüllt, sondern es ist der Mensch, der sich vom anderen Menschen unterscheidet. Das ist aber auch gut, dass er sich unterscheidet. Er darf halt einfach nur die Unterscheidung nicht zum Vorwurf nehmen.
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5: Also Tom und ich sind aufgewachsen in zwei Ländern. Tom ist aus der DDR und ich bin aus Jugoslavia. Also er in Deutschland und ich in Bosnien. Und wie ist es von den alten Leuten? Erzählen Sie so Geschichten.
7: Also aufgewachsen in der DDR ist vielleicht übertrieben. Ich habe ein halbes Jahr in der DDR gelebt. Ich war ein Baby. Aber was auch prägend ist, ist die Wendezeit. Also nachdem die Mauer gefallen ist und die DDR aufgelöst wurde, die Vereinigung von Deutschland, hat man in Ostdeutschland schon noch die Sachen gesehen, die man in der DDR gesehen hat, also graue Häuser, altes Spielzeug und all die Sachen. Damit bin ich schon noch aufgewachsen, auch mit den Gesprächen der Alten, also mit den älteren Menschen, die halt noch voll in dem DDR-Wahn sind. Solche alten Sprüche wie, wir hatten ja nichts, also wir mussten ewig anstehen, das sagen halt noch meine Eltern und meine Großeltern. Aber andererseits wird dann auch gesagt, für die Familie war es schöner, wir hatten alle Arbeit. Also es wird sich versucht immer zu erklären, natürlich war das ein Regime, es war nicht schön, wie wir behandelt wurden. Andererseits war es dann doch schön, denn wir haben halt für eine Partei gestanden, wir sind für eine Partei eingetreten und sowas. Und es ist immer die Rechtfertigung, die gesucht wird. Warum haben wir das unterstützt? Warum haben wir uns nicht schon früher gewehrt, sofern es ging? Also man hört nicht nur Negatives und auch nicht nur Positives. Also es gibt die eine Seite und die andere. Das erzählen eigentlich so die Älteren. Ich als Jugend habe das nicht mehr mitbekommen. Und wie war es für dich in Jugoslawien?
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5: Also das alles, was ich in den Büchern gelesen habe über die Zeit in Deutsch, also in der DDR und in Osteuropa, es war nicht so in Jugoslavia. Also es war anders.
6: Možda zato što je to bio socijalizam, a u Jugoslaviji se pokušao implementirati komunizam.
5: Vielleicht war es so, denn in den anderen Ländern war es Sozialismus und in Jugoslavia war es ein Versuch von Kommunismus.
6: Sada, da li je taj komunizam što se pokušao infiltrirati uspio, to je isto na individualnom nivou?
5: Also der Kommunismus, hat er sich wirklich integriert, das ist auch auf individuellen Niveau.
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5: Also, da natürlich waren da zwei Seiten, es gab sehr viel Zensurierung und Diskrimination.
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5: Und da war auch sehr viel Mediakontrolle, die ich auch heute sehe.
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5: Also das weiß ich nicht, das kenne ich von den alten Menschen durch ihren Geschichten, aber die Medien hatten ihren Teil in den Zerfall von Jugoslavia und den Krieg.
7: Ja, Krieg ist auch ein Stichwort, was wir aus Deutschland sehr gut kennen, auch wenn wir jetzt noch kaum Generationen haben, die das wirklich miterlebt haben, auch meine Großeltern nicht, ist natürlich das Thema der NS-Zeit.

0: Ja sam Sika. Za mene diskriminacija negiranje, to jest
1: Mein Name ist Sika. Für mich ist Diskriminierung, wenn sich jemand über andere stellt, andere Meinungen nicht akzeptiert und dadurch falsche Weltanschauungen wie zum Beispiel Nationalismus entstehen. Das passiert alles auf Grundlage der Verneinung und Ablehnung anderer Meinungen.
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2: Ostali, die anderen kennenlernen.
3: Gerade hatten wir ein interessantes Gespräch, Giko und ich, über die Zeit in der DDR und Jugoslawien, beziehungsweise in der Zeit danach, als wir aufgewachsen sind. Ein wichtiges Thema in Deutschland speziell ist auch die NS-Zeit, die Zeit des Nationalsozialismus im Dritten Reich. Und da gibt es ja nichts Positives zu sagen. Eine positive Sache ist uns aber aufgefallen, nämlich die oppositionelle Stellung der Jugendlichen, die sich eben gegen dieses Regime gewehrt haben. Dabentimmern Hochreiter Paul Hein, Chiara Wolny und Mariana Schröder. Ein Interview geführt mit Eckhard Schörke über die Jugend im NS. Wir haben einen Workshop besucht, in dem es um die NS-Zeit, speziell um die Jugend in der NS-Zeit geht. Und wir haben nicht nur über die Hitlerjugend gesprochen, sondern im Speziellen eben gegen diese Jugendgruppierungen, die sich gegen das Regime gewehrt haben, gegen die Hitlerjugend. Besonders waren die Auseinandersetzungen in den lokalen Widerständen. Also jeder kennt die Weiße Rose oder die Edelweißpiraten. Hier an diesem Beispiel konnten wir sehen, wie die Diskriminierung der Jugendlichen in der NS-Zeit war und wie sie sich dagegen gewehrt haben. Mariana Schröder und Marina Pejovic.
4: Bei uns im Studio sitzt heute Eckhard Schörle und der wird sich gleich mal selber vorstellen. Hallo ja. Eckhard.
5: Hallo, guten Tag. Ja, mein Name ist Eckhard Schörle. Ich bin Historiker, habe hier lange in Erfurt gelebt und mich unter anderem mit der Stadtgeschichte Erfurts im Nationalsozialismus beschäftigt, mit einigen anderen Leuten. Und wir haben hier Stadtrundgänge entwickelt, die so die Zeit außerhalb des schönen Mittelalters oder jenseits der Krämerbrücke vorstellt, was hier in der Zeit des Nationalsozialismus passiert ist.
4: Und weil du dich damit so gut auskennst, dürfen wir dir heute ganz viele Fragen stellen zum Thema Jugendlich sein im Nationalsozialismus. Ich bin ja nun so Kind des 21. Jahrhunderts und habe mich gefragt, was es bedeutet, im Nationalsozialismus aufzuwachsen. Was es für die Freiheit bedeutet und oder halt auch nicht Freiheit und für die Entwicklung des Einzelnen.
5: Also da muss man im Prinzip ein bisschen genauer hingucken, wann die Kinder oder Jugendlichen genau geboren wurden. Es gab ja durchaus noch junge Menschen, die in der Zeit der Weimarer Republik geboren wurden, dort vielleicht schon was von Jugendgruppen mitbekommen haben, die in Parteien engagiert waren und die eben das demokratische System kennengelernt haben. Aber es gab auch jüngere Kinder, die vielleicht 1933 erst 4, 5, 6 Jahre alt waren und im Prinzip ihre ganze Sozialisation in der Diktatur erfahren haben, also gleich mit den NS-Organisationen wie der Hitlerjugend aufgewachsen sind und gar nichts anderes kennengelernt haben.
4: Wenn man nichts anderes, es gab ja trotzdem irgendwie Widerstand im Nationalsozialismus, auch von Jugendgruppen, aber gerade die so da reingeboren sind, wie konnte das passieren, dass so ein kritischer Gedanke aufkam, weil eigentlich waren kritische Gedanken ja verboten.
5: Auf der einen Seite gab es natürlich ältere Menschen, mit denen man sich austauschen konnte. Es gab die Eltern, die vielleicht noch andere Erfahrungen gemacht haben in der Weimarer Republik, die ihren Kindern nochmal ein anderes Weltbild verschaffen konnten, als das, was sie über die Propaganda der Nationalsozialisten erfahren haben. Aber es gab eben auch Kinder und Jugendliche, die in den NS-Organisationen groß geworden sind, dort vielleicht auch anfangs mit Begeisterung mitgemacht haben, weil es viele Freizeitmöglichkeiten gab, Zeltlager, Ausflüge, die vielleicht erstmal nicht als Propagandaveranstaltung zu durchschauen waren und die dann aber selber auch gemerkt haben, sie müssen dort immer gehorchen, was die Leiter sagen. Und dass dort auch Freiräume eingeschränkt waren und die sind selber drauf gekommen sind, dass das vielleicht nicht das ist, was zu ihren Lebensentwürfen oder Vorstellungen passt.
4: So, gab es ja dann relativ viel jugendlichen Widerstand. Also bekannt Weiße Rose und diese Edelweißpiraten, genau. Aber wie konnten die sich untereinander, haben die sich vernetzt, konnten die sich austauschen, hatten die irgendwie Erkennungszeichen, konnten die so, weil die konnten ja nicht klar sagen, wir gehören zu diesem Widerstand, weil dann wurde man ja weggesperrt, oder nicht?
5: Also zum einen gab es nicht sehr viele Gruppen, denn die meisten Menschen haben mitgemacht, entweder als Mitläufer oder als Zuschauer. Die haben eben keinen Widerstand geleistet und sich irgendwie mit dem System arrangiert und angepasst. Aber auf der anderen Seite muss man sagen, gab es dafür, dass es eine Diktatur war und die Freiräume sehr eingeschränkt waren, doch wieder relativ viele Menschen, die sich nicht angepasst haben und die Widerstand geleistet haben oder in Opposition zum System standen. Und das ist besonders erstaunlich, wenn das auch Jugendliche waren, die ja erstmal weniger Einfluss und Macht haben als die Erwachsenen. Und die Erwachsenen haben dann später mal gesagt, wir konnten ja nichts dagegen tun. Aber es ist dann schon erstaunlich, wenn Ende der 30er Jahre Jugendliche offen ihren Protest zum Ausdruck bringen und ihre offene Distanz zum Regime gezeigt haben, denen die zum Beispiel nicht mehr zur Hitlerjugend gegangen sind oder die Uniform irgendwann nicht mehr angezogen haben. Das war dann auch ein schleichender Prozess. Das ist oft nicht von heute auf morgen passiert, sondern sie haben gemerkt, nee, wir wollen da eigentlich nicht mehr mitmachen und haben dann vielleicht andere Leute kennengelernt, die ähnliche Gedanken haben und sich mit denen zusammengeschlossen.
4: Was wäre passiert, wenn ich gesagt hätte, ich gehe nicht mehr zur Hitlerjugend? Das fällt den anderen ja auf. Was passiert denn? Werde ich irgendwie verhört und eingesperrt oder werden meine Eltern bestraft? Was passiert?
5: Also auch im Nationalsozialismus muss man sagen, dass natürlich Kinder und Jugendliche anders behandelt wurden als Erwachsene. Auch dort gab es Strafen, aber die sind natürlich ein bisschen anders ausgefallen als bei den Erwachsenen. Und am Anfang stand erstmal das Ziel der Nationalsozialisten, möglichst alle Kinder und Jugendlichen in der staatlichen Organisation der Nationalsozialisten zu erfassen. Und das beruhte anfangs auf Freiwilligkeit. Erst später, 1936 und 39, wurden schärfere Gesetze erlassen, die das zur Zwangsmitgliedschaft erklärt haben. Genau, und der Alltag in der Hitlerjugend sah so aus, dass da öfter mal Veranstaltungen stattgefunden haben. Da wurden dann Propaganda-Vorträge gehalten, die wurden ideologisch beeinflusst. Aber es gab dann auch Ausflüge und Freizeiten. Und während des Zweiten Weltkrieges änderte sich der Alltag ein bisschen. Viele derjenigen, die diese Gruppen angeführt haben, die leitende Funktionen hatten bei der Organisation, sind dann in den Krieg eingezogen worden. Und die Nationalsozialisten versuchten ja wirklich alle Kinder und Jugendlichen zu erfassen. Das heißt, es war auch ein riesiger Apparat, den man erstmal organisieren musste. Alle anderen konkurrierenden Verbände wurden schließlich verboten. Und es ist dann zunehmend schwer gefallen, das alles zu kontrollieren und quasi zu gucken, wer kommt nicht, wie kann man darauf reagieren. Und das wurde im Krieg immer schwieriger. Und dann war das auch ein schleichender Prozess, dass eben Leute mal gekommen sind und die nächste Woche sind sie vielleicht nicht gekommen. Oder die Hitler-Jugenduniform manchmal angezogen hatten und manchmal nicht und sich dann immer mehr zurückgezogen haben. Aber wie gesagt, in Kriegszeiten ließ sich das auch schwerer kontrollieren von den Nationalsozialisten. Und es gab dann durchaus große Bewegungen. Auch in Leipzig waren es teilweise Tausende von Jugendlichen, die sich dann in diesen Meuten oder Klicken organisiert hatten und die eben nichts mit der Hitlerjugend zu tun hatten. Und da täuschen heute manchmal die Fotos, die wir im Fernsehen sehen, wo wir die Krisenaufmärsche sehen und denken, alle haben mitgemacht und es gab gar keine Möglichkeit, Widerstand zu leisten. Da sind die Bilder manchmal ein bisschen irreführend heute.
4: Unser Projekt steht ja so ein bisschen in dem, das hat so das Grundthema Diskriminierung von Jugendlichen. Jetzt kommt eine ganz platte und naheliegende Frage. Wie weit wurden Jugendliche im Nationalsozialismus diskriminiert? Untereinander haben sich gegenseitig diskriminiert, ich keine Ahnung, aber jedenfalls untereinander oder von den Erwachsenen oder je nachdem, ob sie, wenn sie mitgemacht haben und oder wenn sie nicht mitgemacht haben, wie inwiefern spielte das da eine Rolle?
5: Natürlich gab es auch damals in der Zeit des Nationalsozialismus Diskriminierung unterhalb oder zwischen den Jugendlichen. Es gibt zum Beispiel eine Geschichte eines Sohnes, dessen Vater hier eine Apotheke betrieben hat. Die Familie waren Juden. Aber sie haben sich nicht als religiös verstanden. Also ähnlich wie heute vielleicht Christen, die sagen, ja, ich gehe an Weihnachten in die Kirche, aber ansonsten habe ich damit nichts zu tun, war für die, hatte das Jüdischsein keine große Rolle gespielt. Und der Sohn dieses Apothekers erzählte dann, dass er einmal in die Schule gekommen ist und die Lehrer hätten gefragt, was für eine Konfession oder welche Religion habt ihr? Und dann haben die anderen Kinder gesagt, na, ich bin evangelisch oder katholisch. Und er hat dann einfach auch gesagt, evangelisch, weil er mit der Frage gar nichts anzufangen wusste. Und ihm ist es dann erst später klar geworden, dass er Jude ist oder dass ihn die anderen auch so sehen. Und als es in der Klasse öffentlich geworden ist, ist er zunehmend ausgegrenzt worden. Die Kinder haben dann auch mitbekommen, der ist jetzt irgendwie anders als wir, obwohl sie davor jahrelang miteinander gespielt haben, ihre Freizeit gestaltet haben. Und diese Diskriminierung haben die Kinder natürlich auch im Schulalltag oder auf dem Pausenhof erfahren. Und dann erzählt er, wie plötzlich einer seiner jüdischen Mitschüler nicht mehr da war. Und diese Prozesse sind natürlich ganz stark und massiv für diese Kinder gewesen, das so im Alltag zu erfahren, diese Ausgrenzung.
1: Vielleicht nicht nur Diskriminierung unter den Jugendlichen, sondern auch Diskriminierung der Erwachsenen gegenüber den Jugendlichen. Weil wir haben ja auch bei Ihrem Vortrag gehört, dass das eine Mitglied von den Edelweißpiraten oder der Weißen Rose, ich weiß es jetzt nicht mehr genau, wurde beschrieben als fauler, arbeitsscheuer, fauler, frecher Mensch. Und dass sowas vielleicht öfters passiert ist, dass man sowas als Vorwand gehabt hatte, um die Leute halt an die Wand zu stellen und sagen, ja, das sind schlechte Menschen, die da in diesen Oppositionsparteien mitwirken.
5: Ja, die offizielle Politik und die Propaganda der Nationalsozialisten hat natürlich versucht, diese Ausgrenzungsprozesse zu befördern und bestimmte Gruppen schlecht zu reden, die eben nicht zu der in Anführungszeichen deutschen Volksgemeinschaft gehören sollten. Das waren politisch Andersdenkende, das waren Homosexuelle, das waren Künstler, Künstlerinnen, die vielleicht der modernen Kunst sich zugewandt hatten in der Musik oder in der Malerei. Und das waren Menschen, die vielleicht aus sozial schwierigen Verhältnissen stammten, wo die Eltern Alkoholiker waren, die dann als asozial in Anführungszeichen beschimpft und ausgegrenzt wurden. Und solche Stigmatisierung und Ausgrenzung, die gibt es natürlich auch so schon in der Gesellschaft, aber hier wurden sie quasi vom Staat nochmal gefördert, um zu sagen, das ist jetzt hier die deutsche Volksgemeinschaft und das sind die Gruppen, die da nicht dazugehören und ausgegrenzt werden. Und natürlich ist es dann einfach für die Leute zu sagen, ich mache da einfach mit bei der Ausgrenzung, als mich dagegen zu stellen und zu sagen, nein, ich setze mich jetzt auch für die Leute ein, die dort ausgegrenzt oder verachtet werden.
4: Den Jungen und Mädchen wurde ja durch die strenge Reglementierung durch den Staat, dadurch, dass sie in Gemeinschaften eintreten mussten wie die Hitlerjugend, sehr schnell ihre Kindheit genommen. Kann das die Opposition begünstigt haben, also dass die jungen Menschen sich gegen den Staat aufgelehnt haben?
5: Der Staat hat natürlich schon sehr stark das ganze Leben und die Freizeit der Kinder und Jugendlichen beeinflusst. Es gibt eine berühmte Rede von Hitler, wo er sagt, wir wollen, dass die Jugend eben nicht mehr frei ist, sondern dass wir sie in allen Lebensstadien kontrollieren können, dass wir immer im Griff haben, was sie machen, was sie denken. Und am Ende sagt er, und sie werden nicht mehr frei sein ihr ganzes Leben lang. Das bringt es nochmal ganz schön auf den Punkt. Aber sie haben natürlich auch versucht, attraktive Angebote zu machen, weil alles funktioniert nicht mit Zwang. Man kann nicht Millionen von Menschen durch Zwang auf eine Linie bringen. Das heißt, sie haben immer auch versucht, attraktive Angebote zu machen. Aber das ist dann auch an Grenzen gestoßen. Und viele Jugendliche haben dann auch selbst gemerkt, da habe ich eben keine Freiräume und da werde ich drangsaliert und militärisch gedrillt, das will ich eigentlich gar nicht. Und haben festgestellt, dass diese freien Gruppen, die es dann eben auch gab, die sich dem entzogen haben, die vielleicht selber ihre Freizeit gestaltet haben, zusammen Ausflüge unternommen haben, in Thüringer Wald gefahren sind, wo sie eben nicht kontrolliert und beobachtet wurden, dass die vielleicht viel spannender und interessanter sind als diese gleichgeschalteten, uniformierten Kinder und Jugendlichen in der Hitlerjugend.
4: Inwiefern hatte man noch eine Chance, wenn man irgendwie anders war, inwiefern hatte man eine Chance auf Bildung und Entwicklung? Also man konnte ja nicht in dem System irgendwie aufsteigen oder so, weil man das ja nicht hingenommen hat einfach so. Wie ging das dann zu leben?
5: Also grundsätzlich muss man zu dieser Zeit sagen, also auch vor 1933 waren die Aufstiegsmöglichkeiten für Kinder und Jugendliche deutlich schlechter, als es heute ist. Das heißt, jemand, der in einer Arbeiterfamilie aufgewachsen ist, da war klar, der macht irgendwie eine Lehre, geht in die Fabrik und tritt so ein bisschen in die Fußstapfen der Eltern und dort in ein anderes Milieu reinzukommen oder zu sagen, ich will jetzt aufs Gymnasium gehen und studieren, das war damals mehr oder weniger undenkbar und die Nationalsozialisten haben das natürlich weitergeführt, haben aber nochmal neue Ausgrenzungen eingeführt, indem sie zum Beispiel nicht wollten, dass Frauen an die Universität gehen, haben das quasi wieder zurückgedrängt. Also da gab es sowieso relativ wenig Chancen, so sein eigenes Umfeld, sein eigenes Milieu zu verlassen.
4: Dann hätte ich noch eine abschließende Frage, die ein bisschen aus dem Rahmen fällt. Wozu gab es einen Zweiten Weltkrieg, wenn wir heute wieder Nazis wählen?
5: Dahinter steckt natürlich die Frage, können wir aus der Geschichte lernen? Und da sagen die Historiker immer, nein, wir können natürlich nicht aus der Geschichte lernen, weil Geschichte wiederholt sich nicht. Man kann da mit diesen Beispielen und dem Blick in die Geschichte natürlich sensibilisieren für bestimmte Probleme. Aber es gibt auch keinen Automatismus, der sagen kann, hier, seht her, was da Schreckliches passiert ist. Und dann sehen gleich alle ein, okay, das wollen wir denn natürlich nicht. Und dann sind wir jetzt wieder friedliche Demokraten. Es gibt auch die Vorstellung manchmal, wenn man mit einer Jugendgruppe oder mit jungen Nazis mal das Konzentrationslager oder die Gedenkstätte des Konzentrationslagers Buchenwald besucht, dann sind die so schockiert, dass sie plötzlich keine Nazis mehr sind. So funktioniert natürlich keine Bildungsarbeit. Und Geschichte ist aber trotzdem wichtig, um quasi bestimmte Sachen zu kennen und Sachen zu verstehen. Und von daher ist es natürlich ein Teil der Bildung, aber es funktioniert natürlich alles in einem längeren Prozess. Und ich würde sagen, Lernen ist eben wichtiger als jetzt diese Schocktherapie mit bestimmten Bildern. Das funktioniert am Ende nicht.
4: Okay, dann bedanke ich mich, dass du hier warst und wünsche dir noch einen schönen Tag.
5: Ebenso.

0: Mein Name ist Denis, ich bin 19 Jahre alt und für mich ist Diskriminierung, wenn man Leute anhand ihrer Nationalität, Religion oder anderen Hautfarbe einfach anders oder schlechter behandelt.
1: Gigo, was denkst du über die NS-Zeit? Hast du irgendwas Neues gelernt? Was findest du besonders spannend?
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3: Für mich ist es interessant, die Jugendlichen, die sich gegen das System stellten.
2: Pogotovo opet imamo te dvije struje.
3: Also nochmal haben wir die zwei Strömungen.
2: Gledali smo filmove gdje su neki ljudi borili se sa argumentima, a neki ljudi su se borili na ulici.
3: Also wir hatten schon wieder, wir haben da zwei Seiten. Manche Leute kämpften mit Argumenten und manche mit Waffen und Gewalt.
2: Jednu i drugu razumijem, ovu drugu ne mogu opravdati jer nisam za nasilje.
3: Ich verstehe beide Seiten, aber die zweite kann ich nicht erklären, denn ich bin nicht für Gewalt.
2: Ali opet, sa druge strane, ko sam ja da sudim?
3: Aber auf der anderen Seite, wer bin ich zu urteilen?
2: Možda je to bio jedini način izričaja, možda je to bio način života, možda su to bile potrebe koje su trebale ti mladi.
3: Vielleicht war es eine Art, um zu leben. Vielleicht haben sie sich so erfüllt gefühlt.
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3: Es war wie es war, aber ich könnte mich nicht in so einer Zeit sehen, wo es sehr viel Diskrimination gab und die Leute in Angst lebten.
1: Ja, es ist einfach beeindruckend, auf wie viele unterschiedliche Weisen man Widerstand leisten kann und dass man, wie Gigo gerade gesagt hat, nicht unbedingt die große Idee dahinter braucht, die Ideologie, das, was man erreicht.

erreichen will, muss nicht festgeschrieben sein oder man muss sie nicht aus Büchern gelesen haben, sondern man kann auch durch ein einfaches Gefühl, dass irgendwas nicht richtig ist und dass man irgendwas nicht gut findet und sich deswegen zu kleinen Gruppen zusammenschließt. Daraus kann man schon so viel machen und kann durch kleine Widerstandsgruppen überall verteilt, kann sich irgendwas Großes, da kann irgendwas Großes draus entstehen. Es muss nicht von Anfang an eine große Idee dahinter sein.

0: Paul, 19 Jahre alt, komme aus Gotha in Deutschland. Und für mich ist Diskriminierung die Unterdrückung von Menschen aufgrund von Vorurteilen.
1: Die Umfragen, die ihr immer zwischendurch hört, sind eine interne Umfrage in der Gruppe von Armin Papovic und Tilman Hochreiter. Und jetzt sind wir zurück in unserem improvisierten Studio, sitzen wieder auf unseren Betten und reden zusammen. Wir haben einen Gast bei uns, der schon mal in Sarajevo war. Und vielleicht möchte Frerik Weißhuhn einfach ein paar Eindrücke oder Sachen, die ihm wichtig sind, sagen.
2: Ja, sehr gerne. Also ich war schon einige Male in Sarajevo, was daran lag, dass ich mein Auslandsjahr hier gemacht habe und mich die Stadt seitdem nicht mehr losgelassen hat. Sarajevo ist für mich wie meine zweite Heimat. Ich mag diese Stadt sehr, weil die Menschen sind sehr, sehr offen, sehr gastfreundlich. Ich habe hier sehr schnell sehr, sehr gute Freunde gefunden und die Stadt wirklich lieben gelernt. Also in dem Jahr danach kannte ich mich sehr, sehr gut aus hier. Und es gibt so ein paar Plätze, die findet man, glaube ich, nicht so in der Form in der Welt wieder. So, also das sind ganz spezielle Sachen, die es nur hier gibt. Ich denke da zum Beispiel an mein Lieblingsteehaus, in dem man sitzen kann und über die halbe Stadt gucken kann. Und diese Stadt hat so ein ganz spezielles Flair und das mag ich einfach sehr. Ich meine, wir sind noch in Europa, aber das ist irgendwie, man hat das Gefühl, man ist viel weiter weg, als man eigentlich ist. Und deswegen freue ich mich auch immer, habe mich früher gefreut, wenn mich Leute besucht haben und freue mich jetzt, wenn ich Leute mitnehmen kann und ihnen diese Stadt zeigen kann, weil ich es schade finde, dass die Stadt noch nicht so zur Bekanntheit gekommen ist oder wenn, dann eher durch negative Sachen. Und deswegen, ja, bin ich jetzt gern wieder hier, mache auch gern diesen Workshop und freue mich, dass ich noch ein paar Leute mitbringen konnte.
1: Dankeschön. Wir sind jetzt ja nun, nachdem wir die Tage in Erfurt verbracht haben, alle zusammen nach Sarajevo geflogen und werden nun ein paar erste Eindrücke von der Gruppe hören, wie es ihnen in den ersten Tagen ging, was ihnen als erstes aufgefallen ist und wie sie einfach den Flair dieser Stadt, den Frerik uns schon so oft erzählt hat, fühlen.
3: Also die letzte Woche war sehr schön, sehr produktiv. Wir haben an unseren Beiträgen zu den Interviews in Deutschland gearbeitet. Wir haben neue Leute kennengelernt, also die Bosnier, die zu uns gekommen sind, haben mit ihnen gesprochen, mit ihnen gearbeitet, mit ihnen gefeiert. Ja, also wir sind noch gut vorangekommen, alle sind sehr motiviert, engagiert und haben den Fokus auf das Ziel, nämlich die Sendung in der nächsten Woche. Der erste Tag in Sarajevo in Bosnien, fangen wir am besten an mit der Landung, sehr turbulent. Das Wetter war okay, sehr beeindruckend war, wie wir sofort abgeholt wurden mit den Taxis. Also sind mehrere Taxis gekommen und wurden sozusagen verschifft zu dem Hotel oder zum Hostel, was auch sehr schön ist und sehr zentral. Der erste Eindruck in Sarajevo, der war wechselhaft, sag ich mal. Also es gab viele kaputte Gebäude und im Gegensatz dazu gab es auch sehr moderne, große Glasgebäude, die von sehr viel Prunk leben, also vom Optischen her sozusagen. Was uns hier noch erwartet, also man muss sagen, Sarajevo, also wie wir es erleben, ist kein Urlaub. Es ist wirklich eine produktive Arbeit zusammen, um eine Sendung auf die Beine zu stellen. Und das ist auch das Schöne daran, denn das Positive daran, im Gegensatz zu einem Urlaub, ist, hier kriegt man einfach viel mehr Informationen, mit die man im Urlaub nicht bekommen würde. Sprich, man kriegt Hintergründe mit. Wir hatten eine Vorstellung von dieser Jugendzeitschrift, die Karike, wenn ich das richtig ausspreche. Und das ist einfach eine Vernetzung von vielen jugendlichen Redaktionen in ganz Bosnien. Und das ist schon sehr beeindruckend. Und man findet das in Deutschland ganz selten, dass das halt auch so engagierte Leute mitbringt. Es sind ja 300, 400 Leute beteiligt und sowas bekommt man im Urlaub nicht mit. Wir werden auch diese Woche noch andere Institutionen kennenlernen mit anderen Hintergründen, die die Diskriminierung von Jugend auch zum Thema hat, was auch das Hauptthema unserer Sendung sein wird. Wir werden auf jeden Fall viel arbeiten, es wird viel Arbeit vor uns stehen. Wir sind eine gute Truppe bis jetzt schon geworden, in Deutschland wirklich zusammengeschweißt. In Bosnien wird sich das jetzt hier nochmal richtig entfalten, denke ich. Die Arbeit von Giko, die er hier macht in seiner Stadt, ist sehr beeindruckend. Also das ganze Team von Kariki und von der Organisation, wie die da hieß? Onabich. Genau, also das ist... Das ist fast schon das ist eine Ehre, mit denen zusammenzuarbeiten. Ich finde das beeindruckend. Das ist mit Radio Frei zusammen, es ist einfach die perfekte Zusammenarbeit, die man wirklich international nennen kann. Und mit Jugendlichen und mit jungen Erwachsenen sowas teilen zu können und sowas zusammen auf die Beine zu stellen, das macht einen stolz, das ist beeindruckend, dass das auch so gut funktioniert. Und diese Woche wird das seine Blüte erleben und ich glaube, wir werden eine super Sendung machen. Wir werden stolz darauf sein, wir werden freudig darüber sein und ja, wir freuen uns drauf.
1: Also auf jeden Fall ist es wahnsinnig spannend, im Radio zu arbeiten, einfach zu sehen, wie wird eine Sendung zusammengeschnitten, wie minimiert man eigentlich ein 40-minütiges Interview auf 10 Minuten, um wirklich die Kernaussagen zusammenzusetzen, dass man dann nochmal die Fragen einspricht, wie unterbrechen wir die Sendung, wie moderieren wir sie an, wie moderieren wir sie aus. Es ist einfach wahnsinnig spannend und einfach eine Sache, die ich noch nie vorher gemacht habe. Ich finde es sehr cool, dass wir halb Leute aus Deutschland und Leute aus Bosnien sind und auch nicht, dass sich die Leute untereinander auch noch gar nicht alle kannten. Also, dass die Deutschen auch aus völlig unterschiedlichen Richtungen zusammenkamen, dass die Bosnier sich aus Schülern und aus Leuten vom Radio zusammensetzen. Es kann eine sehr, sehr produktive Gruppe sein, die ziemlich viel auf die Beine stellen kann, weil alle sehr interessiert daran sind, dieses Endprodukt zu haben und eben aus unterschiedlichen Interessen heraus das Ganze machen und sich somit gegenseitig ergänzen können und man ziemlich viel voneinander lernen kann.
4: Also das Endprodukt wird wieder bestimmt ziemlich gut aussehen, so wie letztes Mal. Ich denke, der größte Unterschied ist, dass wir jetzt zuerst in Erfurt waren und dann in Sarajevo. Das heißt, in Erfurt hatten wir eben die Möglichkeit, die ganze Zeit Tag und Nacht zu schneiden und alles nochmal schön zu machen. Und das haben wir jetzt nicht mehr, deswegen muss sehr viel konzentrierter gearbeitet werden, was an sich ja eigentlich auch eine ganz gute Sache ist. Und ich freue mich sehr, jetzt wieder in Sarajevo zu sein und der Gruppe auch diese Stadt irgendwie zeigen zu können und eine gute Zeit hier zu verbringen und eine gute Radiosendung zu machen.
5: Das Projekt und die Zeit, in der wir in Deutschland waren, war sehr schön, weil die Leute vom Radio so freundlich zu uns waren und uns die Studios und das Equipment gezeigt haben. Das Interessanteste in Deutschland war die Saline 34. Es war so spannend, da dort so viele junge Leute waren, die in den unterschiedlichsten Bereichen tätig sind. Zum Beispiel machen sie Musik oder fotografieren oder etwas in der Richtung. In Sarajevo ist bis jetzt alles gut. Wir hatten gestern während und mit der Stadtrallye eine schöne Zeit. Heute haben wir gearbeitet und ein paar Interviews gemacht. Auch das war sehr gut. Und jetzt sitzen wir hier und entspannen uns ein wenig.
6: We had interviews that was really good and now we're chilling. It's very interesting. It's not like a common project because
5: es ist sehr interessant, denn es ist nicht wie ein gewöhnliches Projekt. Wir haben eine Menge über Deutschland und die DDR erfahren. So haben wir zum Beispiel das Stasi-Gefängnis in Erfurt besichtigt. Außerdem wurde uns so viel erzählt und wir wurden mit ein paar harten Fakten konfrontiert, von denen wir einfach nichts wussten. Wir haben also viel Neues gelernt. Auch hier in Bosnien werden wir euch ein paar Dinge zeigen, von denen ihr bestimmt noch nichts gehört habt oder die ihr noch nicht gesehen habt. Ich finde es gut, dass wir einen Austausch machen, da wir so andere Kulturen kennenlernen und ihr die Möglichkeit habt, Städte wie Mostar und Sarajevo kennenzulernen.
6: You're gonna see Sarajevo and Mostar and
7: yeah. Also erstmal, es war die Zeit in Deutschland war wirklich super. Wir haben coole Dinge gesehen. Vor allem das ganze Studio und alle Leute in dem Studio, also in Erfurt von Radio Frei, waren sehr lieb zu uns, haben uns alles gezeigt, was wir wissen sollen, was wir wissen wollen. Ich hatte da auch Opportunity to zu Möglichkeit, meine eigenen Beat zu machen und da ein bisschen rumzuspielen. Dann die Zeit hier ist auch sehr schön. Also wir haben noch vier oder fünf Tage in Sarajevo zu verbringen. Ich freue mich darauf und ich habe sehr viel Neues gelernt. Danke.
8: Aber ja, also es ist unglaublich, wie gut das bisher läuft. Ich hätte gedacht, spätestens nach ein paar Tagen, hätten irgendwelche Probleme auftreten müssen bei 20 Leuten in der Gruppe, die relativ viel aufeinander rumhängen und so. Aber es läuft erstaunlich gut, weil alle voll Bock haben. Und es macht auch mega Spaß, einfach in Sarajevo zu sein, weil ich eine Stadt wie Sarajevo überhaupt nicht kenne. Also das ist mir was vollkommen Neues. Besonders beeindruckend oder erschütternd auch die ganzen noch vom Krieg zerstörten Plätze hier und so, weil es das einfach in keinem Ort gibt, an dem ich je länger war, so, oder halt so eindrücklich gibt. Und über die Radioarbeit muss ich sagen, es ist einfach super gut, weil man einfach das Mikrofon auspacken kann und in der Bar sitzen kann und sagen, erzähl mal was. Und man kann überall so einfach so coole Eindrücke einfangen. Das heißt, das ist mit Sicherheit das beste Medium, was wir für so ein Projekt hätten wählen können.
0: Und nächste Woche geht es weiter mit der deutsch-bosnischen Co-Produktion Ostali, die anderen kennenlernen. Tschüss und Davi Genia.

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2: Ihr habt's gehört, wir sind bei Radio Frei beim Unterdessen an Dienstag. Ich bin Donata.
3: Und ich bin auch mit dabei, Asmus. Wir haben wieder mal 2 Stunden für euch vorbereitet. Ich freue mich am meisten, dass es wieder sich etwas abgekühlt hat. Ich habe meine lange Hose rausgeholt, aber vergessen, meinen Regenschirm rauszukramen, der sich jetzt langsam bereue.
2: Ah, den habe ich dabei. Statt langer Hose trage ich heute eine Strickjacke. Aber der Rock muss sein.
3: Ja, das ist ja noch nicht ganz so kalt, aber ich finde so 20 Grad nach den 37 Grad, den wir am Samstag hatten, ist dann doch schon eine gute Abkühlung.
2: Ich beschwere mich überhaupt nicht, muss ich sagen. Aber gestern habe ich gefroren, da habe ich die Jacke nämlich nicht dabei gehabt, sondern nur mein Tuch und dann war ich ein bisschen in der Stadt unterwegs. Das hören wir dann alle ein bisschen später in der zweiten Stunde. Und da habe ich es ein bisschen bereut, keine Jacke dabei gehabt zu haben, weil es dann doch sehr windig war.
3: Ja, aber was haben wir denn eigentlich in den nächsten 2 Stunden alles für die Zuhörenden geplant?
2: Ja, eigentlich alles wie immer. Wir haben bekannte Rubriken in der ersten Stunde, zum Beispiel Kulturfragmente. Da sind wir bei Folge 30 angekommen, an verschiedenen Sachen, die man am Umbau im Kulturquartier so findet. Dann erzählst du uns was über das Ken-Länder-Blatt. Wirst du schon verraten, wo es hingeht?
3: Es wird heute fast schon detektivisch mysteriös. Es geht um die erste amerikanische und englische Kolonie in Amerika, die auf ungeklärte Art und Weise verschwunden ist.
2: Ah, oh, warte, Roanoke Island?
3: Roanoke heißt Roanoke.
2: Ah, ja, das ist spannend, da freue ich mich schon drauf. Anschließend widmen wir uns der nächsten Folge von Widerstand, Hörgeschichten aus Thüringen. Wir sind bei Folge 10 angekommen, nur noch, es gibt insgesamt 12 Geschichten. Das heißt, wir haben noch ein paar Wochen Zeit, das zu hören. Was ist Widerstand, Hörgeschichten aus Thüringen? Da gibt es Menschen, die sich in Thüringen im Nationalsozialismus widersetzt haben und dazu gibt es eine projektbegleitende Installation, aber das hören wir dann später noch.
3: Und dann warst du ja auch noch bei den Domstufen, wo ja zurzeit Jesus Christ Superstar läuft.
2: Ja.
3: Ich weiß noch, da habe ich noch so halbe Flashbacks zu meinem Musikabitur, was ich damals mündlich geschrieben habe, in Anführungszeichen. Da kam auch Jesus Christ Superstar drinne vor von Andrew Lloyd Webber. Also wir hatten im Musikunterricht, glaube ich, den 70er-Jahre-Film. Also
2: der ist super.
3: Der ist super, auch wenn er an manchen Stellen ein bisschen merkwürdig gealtert ist, wenn die einzige schwarze Figur mit Singtiteln Judas ist, aber
2: ja, aber Carl Anderson hat aber wirklich einen tollen Job gemacht in dem Film.
3: Also gut gesungen hat er, aber dass die einzige schwarze Person im Film Judas ist, die ja Jesus verrät, bisschen schwierig, aber
2: ja, naja. Ich kann so viel verraten. Eine schwarze Person ist nicht als Judas besetzt bei den Domstufen dieses Jahr. Genau, ich habe mit Peter Lund gesprochen. Er ist für die Inszenierung zuständig. Und wer letzte Woche unterdessen am Mittwoch bei Uli gehört hat, der hat da schon praktisch den ersten Teil davon gehört, und zwar mit Choreografer Bart LeClerc. Heute ist Teil 2 mit Peter Lund. Und das ist nicht das Einzige, was ich für heute mitgebracht habe. Und zwar, wie gesagt, ich bin gestern Abend, Nachmittag mit 2 Leuten durch die Gegend gelaufen von Unfuck Germany, Simon und Olli. Dazu auch später noch mehr.
3: Und ich habe jetzt letzte Woche mit Elke Gottschalt geredet, die arbeitet bei der Welthungerhilfe als Koordinatorin für Asien, aber und auch Afghanistan. Das war auch in den letzten Tagen wieder ein bisschen in den Nachrichten, weil die Machtübernahme der Taliban in Kabul, wo man ja die Bilder noch im Kopf hat, wo die Menschen versucht haben, die letzten Flieger der Bundeswehr und der Amerikaner zu bekommen. Das ist jetzt am Wochenende, am 15. August, war das insgesamt 5 Jahre her, dass die Machtübernahme der Taliban wieder sich gejährt hat. Und da haben wir ein bisschen über die humanitäre Lage in Afghanistan gesprochen, da sie auch Nothilfeorganisationen dort koordiniert und selbst dort mit im Einsatz waren. Da dachte ich mir, wenn wir eine Person hatten, die auch schon mal vor Ort war in Afghanistan, so ein bisschen die Lage ein bisschen einschätzen kann, kann man ja sich gerne mal mit der guten Frau in Kontakt setzen.
2: Das klingt erstmal heavy.
3: Aber wir machen erstmal weiter mit Musik und da habe ich was mitgebracht. Das ist japanischer Rap, sowas in die Richtung, aber es ist eher so Lo-Fi, also entspannter Rap. Und zwar ist das das Intro von einem Anime, den man kennen könnte, aber man muss den nicht kennen, denn es geht um Samurai, aber quasi so Hip-Hop-inspirierte Samurai, und deswegen passt der Titel auch gut, und das ist von Nuyabes Battle Cry.

0: War auf jeden Fall jetzt ein entspannter Start in den Tag. Was haben wir gerade gehört?
1: New Year Base mit Battle Cry. Das ist der Intro von Samurai Champloo, könnte man kennen.
0: Ja, mal gehört.
1: Ist nämlich von dem legendären Anime-Macher Shinichi Watanabe, der auch, glaube ich, als Erstlingswerk Cowboy Bebop gemacht hat. Eines der legendären Serien aus den 90ern. Und das war sein quasi Nachfolgewerk.
0: Ich finde, das Intro können wir nächste Woche mal hören von Cowboy Bebop.
1: Auf jeden Fall. Das ist auch ein bisschen rhythmischer, ein bisschen dynamischer als das, aber auf jeden Fall eher so klassisch Jazz inspiriert, Funk inspiriert, so in die Richtung.
0: Mhm.
1: Wir machen jetzt weiter mit den Kulturfragmenten, und zwar Folge 30 bereits.
0: Das finde ich gerade spannend, weil da geht es um Hamlet. Und am Wochenende lief ja vom Kinoclub ein Open-Air-Film auch Hamlet.
1: Hamlet,
0: fast aber wo es auch um
1: da
0: das Stück
1: ja auch um William Shakespeare, eigentlich um seine Frau, aber auch um Shakespeare an sich. Aber
0: ja.
1: Wir machen jetzt mal weiter mit den Kulturfragmenten, Folge 30, Hamlet.
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5: Björn vom Kulturquartier Schauspielhaus ist im Studio B und wir zeichnen weitere Folgen der Rubrik Kulturfragmente auf. Und jetzt kommt ein tatsächlich riesiges schauspielerisches Schwergewicht hier zum Vorschein.
6: Auch wenn man auf den ersten Blick, wenn man sich das Cover von dem A5 Fighter oder DIN A-Lang Programmheftchen anschaut, gar nicht so das Gefühl hat, aber es ist Hamlet von Shakespeare. Und was auffällt als allererstes, ist halt ein schöner Vollfarbdruck mit dem klassischen
5: Totenkopf-Thema,
6: was in Hamlet ja auch Thema ist, aber es ist halt trotzdem auch, von wann ist das jetzt eigentlich? Gib mir einen Moment, von 1997. Was halt auffällt im Vergleich auch zu den ganzen, auf vielen anderen, ist es halt sehr viel mit Werbung gespickt. Aber nichtsdestotrotz werden ziemlich schnell auf die wichtigsten Sachen hingewiesen. Also wer Regie führt, wer spielt, kommt auf der zweiten Seite vor. Also es ist dann doch ein klassisches Programmheft, was sich aber wirklich eigentlich im Aufbau schon auf jeder Doppelseite, eine Seite Inhalt, eine Seite Werbung teilt.
5: Also ich sehe gerade jetzt eine Werbung, ich will es jetzt nicht vorlesen, was es ist, aber es gab mehrere Läden in Erfurt, wo ich meine CDs gekauft habe, und da hat auch einer dieser Läden hat hier eine Werbung geschaltet, genau.
6: Damals gab es anscheinend noch ein Musikhaus auf der Krämerbrücke.
5: Ja, ich kenne das sehr gut. Man musste da dann tatsächlich diese Stiege hochlaufen. Auf der Krämerbrücke ist halt alles ein bisschen eng und so. Das war gleich am Anfang neben, ich glaube, da, wo jetzt der Laden drin ist, der die Thüringen Spezialitäten verkauft.
6: Ah, okay. Ja. Dann gibt es eine klassische Werkeinführung. Einmal war Hamlet in aller Frühe zur Jagd aufgebrochen. Das vorige Durchdenken seiner Absicht hatte ihn in diesem Fall die ganze Nacht lang wach gehalten und so weiter und so fort. Und diese Auszüge zu Hamlet, in dem Fall von Jules Laforge, Hamlet oder die Folgen der Sohnestreue, werden dann immer abwechselnd mit sehr ruhigen Schwarz-Weiß-Fotos. Auf der einen Seite, in dem Fall, haben wir jetzt hier eine Ruine, in dem noch Säulen und Bögen wahrscheinlich ist. Auf der nächsten Seite gibt es so eine klassische Reflexionsfotografie, wo eigentlich ein Gesicht fotografiert wird, das sich mit seinem Kinn auf einen Verzerrspiegel stellt, und das ist aber dann auf den Kopf gestellt, dass der Verzerrspiegel sozusagen die erste
5: Einsicht. Sehr strange, ja.
6: Sehr genau. Strange, und das geht aber auch fließend dann auf der nächsten Seite in ein Vers, ist aber nicht kein Reim, in einem kurzen Beitrag von Henri Michaux, Mein König, dem dann eine Fotografie gegenübergestellt ist, wo wir auch nur vermuten können, um wen es sich handelt, jedoch fällt auf, dass von einem zum anderen Foto neben den zentralen Personen, aber auch auf dem zweiten dann Frauen anwesend sind. Es handelt sich um ein Gruppenfoto zwischen Säulen. Und um wen es sich da handelt, müssten wir nochmal nachschlagen, aber es sind Militarier dabei, was man in Uniform sieht und Menschen im Zivil.
5: Diese hohen Kragenhemden, so, das deutet darauf hin, und da oben ist auch keine Jahreszeit zu sehen.
6: Nee, nee.
5: Das ist wahrscheinlich nur so eine Beschriftung. Also der Aufbau hier von diesem Programmheft ist mit den zusätzlichen Texten, die schon Hamlet reflektieren oder bearbeiten, wohl so, dass tatsächlich vorausgesetzt wird, wer dieses Programmheft in die Hand nimmt, weiß, um was es bei Hamlet geht.
6: Ja.
5: Von daher ist es sehr, sehr ausführlich.
6: Aber auch sehr sicherlich voraussetzungsvoll. Dass man
5: genau, ja.
6: Und so geht es auch weiter, dass es immer wieder Motive gibt. Hier das berühmte Motiv mit den Frauenkörpern, die einen Totenkopf bilden. Ich weiß nicht, was ist das von Dalí? Und so geht es halt dann weiter, immer wieder Textbeiträge, die rund um das Thema Hamlet streifen und flankiert von Bildbeiträgen die Motive in Annäherung an Hamlet, wie jetzt hier das letzte Mann mit Zigarette und Totenkopf mit Zigarette nebeneinander im Porträt.
5: Also sehr aufwendig gemacht. Ich denke mal, es hat Zeit und Mühe gekostet, diese Texte zusammenzustellen, zu gruppieren und so das alles zusammenzubringen dann, ja.
6: Und am Ende kommt neben wieder mal relevanter Werbung. Aber das zieht sich ja auch in anderen Programmheften in den 90ern durch. Der Ausblick auf die nächsten Premieren im November und Januar. Und es ist schon verblüffend, dass es dann im November noch 3 Premieren gibt und im Januar auch wieder 2. Und beeindruckend, wie viel damals produziert wurde.
5: Hamlet, William Shakespeare. Danke, Björn.
6: Gerne.
0: Da gab es doch auch ein witziges Lied von den Wise Guys, Hamlet, Prinz von Dänemark.
1: Das habe ich jetzt gerade gar nicht im Kopf. Ich habe nur noch aus dem Deutschunterricht den Kinofilm, es gab ja mehrere Verfilmungen von Hamlet, mit Russell Crowe, den wir anstatt des Buches zu lesen, was ja nicht sonderlich dick ist, haben wir uns den Film angesehen.
0: So kann man es auch abkürzen.
1: Ja, ich habe mir das dann doch nochmal durchgelesen, weil ich finde, es ist sehr lesenswert, das Buch. Und ich finde, Russell Crowe ist ein bisschen fehlbesetzt für Hamlet, aber das ist jetzt eine Kritik, die kann Reinhard wahrscheinlich besser übernehmen als ich. Ich bin jetzt nicht so der Filmkritik-Experte, da sind andere hier zuständig.
0: Ich möchte jetzt ein bisschen Instrumentalmusik hören, bevor wir dann ins Kalenderblatt sliden. Und zwar habe ich mitgebracht Johannes Bornlöf, Reminiscence.

0: Zu diesen Klängen habe ich vor, ja, 2,5 Jahren ungefähr meine Bachelorarbeit geschrieben.
1: Ja, und jetzt wird es ein bisschen eigentlich mysteriöser, ein bisschen detektivisch. Also alle da draußen könnt ihr gerne eure Sherlock-Holmes-Mütze aufsetzen.
0: Oh, warte, ich setze meine Kapuze von der Strickjacke auf. So, okay, ich bin bereit.
1: Dann könnt ihr gerne eure Pfeifen rausholen. Nur sollte man es dann mit einem Kokainkonsum mit Sherlock Holmes nicht gleich tun. Der Mann hat nicht sonderlich gesund gelebt, aber das ist eine andere Geschichte. Und zwar geht es heute um die erste Kolonie der Briten oder der Engländer in dem Fall in Amerika, und zwar die Roanoke-Kolonie.
0: Praktisch das Atlantis von Amerika.
1: Ungefähr, nur kleiner Spoiler. Dieses Rätsel ist jetzt wahrscheinlich gelöst. Und zwar hat man im Frühjahr letzten Jahres archäologische Funde gemacht, die einen doch schon sehr eindeutigen Hinweis darauf geben, was mit dieser Kolonie eigentlich passiert ist.
0: Aber es war lange ein großes Geheimnis.
1: Wenn man jetzt die Details kennt, ist es eigentlich gar nicht so überraschend, was jetzt sich ergeben hat. Aber es wurde immer gerne als Mysterium verkauft, was mit dieser Kolonie passiert ist. Denn die ist, offiziell hat man sie als verschwunden betrachtet oder berichtet, im Jahre 1590. Es war quasi die erste Koloniesiedlung in Amerika. Und da muss man ja wissen, 1492, Kolumbus entdeckt für die Europäer, in der Zeit natürlich die neue Welt oder neue Welt in Anführungszeichen, denn diese Welt war schon seit tausenden von Jahren besiedelt. Vor allen Dingen die Karibik und Nordamerika waren besiedelt. Und man muss sich ja fragen, warum kamen die Briten auf die Idee, überhaupt nach Nordamerika zu gehen? Das lag vor allen Dingen daran, dass Spanien in der Zeit, so spätes 15., Anfang 16. Jahrhundert, hat sich Spanien erstmal als Land vereinigt und gleichzeitig hat es angefangen, Kolonien auszubilden in Mittelamerika, Karibik und dann runter nach Südamerika, haben sich dann dort vor Ort mit den Portugiesen gekeppelt, da die ja auch, wenn man es heutzutage kennt, Portugal kann nicht wirklich nach Europa rein, denn da waren die Spanier, deren einzige Möglichkeit, Land gewinnen zu haben, ist halt über den Atlantik zu segeln. Mhm. Und da waren sie halt in der Konflikt mit den Spaniern. Und die Briten haben die Idee gehabt, wir gehen nicht nach Süden und fetzen uns da mit den Portugiesen und Spaniern, sondern gehen nach Norden. Und da gab es Berichte, dass es da im Norden, Nord von Amerika, eine Möglichkeit gibt, vom Atlantik in den Pazifik rüber zu segeln und vom Pazifik dann in die reichen Gebiete Chinas, Indiens. Wenn man sich heute die Karte kennt, über Nordamerika nach Norden zu segeln und nach Asien zu kommen, das ist ein bisschen schwierig, wird jetzt zur Zeit durch den Klimawandel um einiges einfacher, da ja das ganze Eis da schmilzt, aber zu der Zeit
0: unmöglich.
1: Mit Booten aus Holz, spannende Angelegenheit auf jeden Fall, also es hätte nicht funktioniert. Und da gab es einen riesen Konflikt zwischen den Spaniern und den Briten um die Besiedlung Nordamerikas. Denn die erste Siedlung, die Roanoke-Siedlung, ist in dem heutigen Gebiet von North Carolina, also Ostküste natürlich, aber ein paar Kilometer weiter südlich, so 100, 180 Kilometer weiter südlich, hatten die Spanier bereits in dem, was heute Florida ist, ihre ersten Siedlungen in Nordamerika gemacht. Also
0: wo man halt ankommt, wenn man mit einem Schiff ankommt, also irgendwo an der Küste.
1: Genau, und das war so ein bisschen, die mussten halt vorsichtig sein, denn jedes Schiff, was sie da hinschicken, ist halt in der Gefahr, dass die Spanier, die auch damals die vorherrschende Seemacht in Europa waren, dass die Boote da halt nicht gekapert werden, denn du willst ja nicht, dass jemand anderes die Kolonien für sich vereinnahmt, die du gerne hättest.
0: Mhm, ja.
1: Und da gab es eine erste Erkundungsexpedition von der britischen Krone, offiziell sanktioniert, zwar von Königin Elisabeth I., also die erste Frau auf dem europäischen Königsthron, was natürlich, wenn man die Geschichte kennt, das war eher zwangsweise, dass sie auf den Thron kam, da ihr Vater, Heinrich VIII., nun mal keinen überlebenden männlichen Nachkommen mehr hatte, da sein einziger mit 13 oder so gestorben ist und der nur noch Töchter hatte. Ja. Ist sie ja halt zwangsweise auf den Thron gekommen und sie hat Sir Walter Raleigh, den Namen, wenn man den aussprechen will, ist einfacher, als ihn zu schreiben. Das ist ein britischer Name, die schreiben sich alle ein bisschen komisch. Der hatte ein offizielles Patent von der Königin bekommen, dass er in Nordamerika für die Krone Sachen oder Land besetzen, besiedeln und für die Krone vereinnahmen darf und die quasi ausbeuten darf. Und zwar hat er das Patent deswegen bekommen, da er schon in Irland, was ja die erste englische Kolonie überhaupt war, dort die irischen Truppen oder die irische Bevölkerung unterdrückt hatte. Und zwar hat er durch die englische Krone schon in Irland ungefähr 0,2% der gesamten Fläche Irlands quasi als Privatbesitz bekommen. Also der Mann war schon jetzt nicht so bettelarm.
0: Also schick mal den jetzt einfach nochmal übers Land.
1: Genau.
0: Über See.
1: Ja, und
0: ins andere Land.
1: Ja, das war halt, der hatte halt schon Besitz, aber er konnte nicht selbst dahin fahren, sondern musste halt Leute hinschicken, um das für ihn zu vereinnahmen. Und das war halt der erste Expeditionsversuch, so 1584 hat er den bekommen. Und da gab es eine erste Erkundungsmission und die landete halt auf der Insel Roanoke, wo auch dann später die erste Siedlung war. Und dort kam es zu ersten Kontakten zwischen den Briten und den dort einsässigen Algonkin-Stämmen. Also das ist eine Gruppe von Stämmen in Nordamerika, die ähnliche Sprachen hatten, ähnliche Kulturen, aber es war jetzt nicht so eine einheitliche, organisierte Stammeskultur, wie man sich kennt. Das sind halt vereinzelte Stämme, die ähnliche Kultur, ähnliche Sprache, aber doch selbstständig waren.
0: Mhm. Und mit denen hatten sie praktisch ersten Kontakt.
1: Genau, das war aber jetzt nicht so wirklich freundlich, denn der erste Versuch in der Ansiedlung durch das Militär, das waren halt militärische Leute, die da hingegangen sind, Soldaten, eigentlich schon fast so halb Piraten im Auftrag der Königskrone, also Freibeuter, wie man es so gerne nennt. Und zwar hatte das Ralph Lane, dieser erste Kolonieversuch, geführt. Mit ungefähr 108 Männern sind sie da angekommen und haben so ein kleines Fort aufgebaut, so eine kleine militärische Ansiedlung.
0: Also so ein Stützpunkt.
1: So eine kleine, so wirklich nicht groß, Holzpalisaden, provisorische Häuser, alles aus Holz. Und naja, die sind schon mit den einheimischen Stämmen in Konflikt geraten, was halt dadurch war, dass sie hatten nicht genug Proviant mitgenommen, dann kam es zu Missernten und die haben halt sich mit den dort Einheimischen, die haben angeblich einen kleinen silbernen Tasse quasi haben sie angeblich geklaut. Die haben es aber bei den Einwohnern nie wirklich gefunden und haben schon dort angefangen, die Einheimischen zu bekämpfen und ihnen versucht, die Nahrungsmittel zu klauen und zu rauben. Also es war jetzt nicht wirklich der erfolgreicher Start und die ersten Siedler mussten halt sich aus den dort Ansässigen oder aus den ihrer ersten Kolonie zurückziehen, da sie halt nicht die Möglichkeit hatten, sich selbst zu versorgen. Aber sie hatten die Möglichkeit, 1586 mit Sir Francis Drake, den Namen könnte man kennen, das ist so auch so ein
0: Freibeuter.
1: Freibeuter, also ist eigentlich ein Pirat, nur da er in Auftrag der Krone gehandelt hat und hat nicht englische Schiffe überfallen, sondern nur spanische Schiffe, hat ihnen die englische Königin gesagt, ja, eigentlich, wir sagen offiziell nicht, dass du für uns arbeitest, aber du arbeitest schon für uns.
0: Bring uns was mit, wenn du ein Schiff überfällst.
1: Genau, dann hat spanische Schiffe überfallen und hat einen Teil deiner Beute wieder zurückgebracht an die englische Krone. Und bei dieser Überfahrt sind auch zwei Mitglieder von indigenen Stämmen aus Nordamerika zurück nach England gekommen. Also die hatten dann schon ersten Kontakt
0: mit denen. Also die wurden entführt.
1: Nee, die sind freiwillig mitgekommen.
0: Ach so.
1: Denn es gab auch Stämme, die sich mit den Engländern ein bisschen besser verstanden haben. Es gab auch Stämme, die sich nicht mit den Engländern verstanden haben. Und die haben sich halt dann auch öfter mal getroffen. Und naja, die haben sich halt so ein bisschen demokratisch abgestimmt, wie man jetzt damit umgehen kann. Ja, das hat sich dann ein bisschen verlaufen, da die Briten dann ein bisschen sehr aggressiv kolonisiert haben. Das kam dann etwas später. Der zweite Versuch einer Kolonisierung hat dann 1587 stattgefunden.
0: Aber das waren das auch wieder Militärs oder so echte Leute, die dann
1: das waren da gesiedelt dann haben? Siedler, also das waren mehr oder weniger Männer, Frauen, Kinder waren auch mit dabei, die halt dann so 115, sagt man so ungefähr, sind dann später mehr geworden, da die in dieser Zeit die Tochter des Walter Rileys dann seine Enkelin dort geboren wurde. Und zwar Virginia Dare ist die erste englische Siedlerin, die in Nordamerika zur Welt gekommen ist. Und naja, die Kolonisten, das waren halt nicht viele, die haben auch wirklich nur so provisorische Holzpalisaden als Schutz vor möglichen indigenen Einfällen gebracht. Die haben rudimentäre Häuser aufgebaut, die haben so ein bisschen angefangen, Landwirtschaft zu betreiben, und das war halt nicht ein militärischer Außenstützpunkt, das war wirklich, wir schicken da erstmal Siedler hin, weil Siedler hinzuschicken ist ein bisschen billiger für die Krone, du musst keine militärischen Ausgaben mitbringen, du musst jetzt nicht Ausrüstung mitschicken, du musst keine Schwarzpulver mitschicken, du musst jetzt nicht große Waffen mitliefern, das ist so ein bisschen billiger, und diese Leute waren halt so ein bisschen entbehrlicher, denn es waren einfach nur Bauern und eigentlich so ein niedrigeres Volk, aber ist halt billiger für die Krone, die erstmal hinzuschicken und zu sagen, ja, wenn es da nicht klappt, dann probieren wir es irgendwann später nochmal. Mhm. Aber ist halt auch wie eine Siedlerkolonie gewesen. Und dieser Walter, dieser John White, der diese Kolonie angeführt hat, ist dann zurückgefahren nach England. Man muss immer sagen, die Überfahrt nach Amerika von England aus hat immer so 2 Monate im besten Fall gedauert, 4 Monate, wenn es länger gedauert hat. Mhm. Also er ist dann wieder zurückgefahren, um Proviant, Ausrüstung und halt Verstärkung nachzuholen. Nur wenn man sich mit der Geschichte Englands und Spaniens auskennt, denkt man sich 1587, 1588, schwierige Zeit, um zurückzusegeln, vor allem wenn man es über die Route dann Richtung von England Richtung Süden an Spanien vorbeifährt. Denn das war die Zeit der spanischen Armada, die versucht hat, England halt auf dem Seeweg zu blockieren und einzunehmen.
0: Ei, und dann ist ein schlechter Zeitpunkt, um mal wieder zurückzufahren. Also hat länger gedauert als gedacht, ja?
1: Ja, denn er durfte halt keine Boote mitnehmen, denn alle Boote, die für die Verteidigung Englands gebraucht wurden, durften halt nicht England verlassen, sondern waren für die Verteidigung Amerikas vorgesehen, Englands vorgesehen, und deswegen hat sich das Ganze verzögert, und zwar um ungefähr 3 Jahre hat sich die Rückkehr verzögert, und er kam erst 1590 wieder an auf Roanoke Island, und da passiert eigentlich so dieses erste mysteriöse, unheimliche, was passiert ist, denn er kam wieder zurück auf diese ursprüngliche Siedlungsposition, und da war halt einfach keiner mehr. Man hat nur gesehen, die Palisadenbefestigung, die wurden rudimentär zurückgebaut, alle Vorräte wurden mitgenommen und die Häuser waren teilweise auch wieder zurückgebaut, aber es gab keine Anzeichen für irgendwelche Auseinandersetzungen, es wurden auch keine Leichen gefunden.
0: Also es war einfach verlassen und verschwunden.
1: Es war verlassen, Vorräte, die verschwunden waren oder die versteckt wurden, wurden ausgegraben, aber nicht so, als ob man sagen würde, ja, die haben überall mal gebuddelt, sondern die haben wirklich gezielt gebuddelt und Sachen mitgenommen. Und das Einzige, was man gefunden hat, war eine Einkerbung an den Palisaden, die noch standen, und zwar Croatoan stand auf den Palisaden drauf, und man hat weiter außerhalb auf einem Baum die Buchstaben CRO gefunden, also quasi die Anfangszeichen von Croatoan.
0: Also es war eine Nachricht, wo sie hingegangen sind?
1: Das war eigentlich, wenn man jetzt im Nachhinein weiß, es ist eigentlich eine Nachricht gewesen, wo sie hingegangen sind. Denn es gab auch einen Stamm, das waren die Croatan, das war ein Stamm, der mit den ersten englischen Siedlern verbündet waren, weil es gab Leute, also wie schon gesagt, es gab Stämme, die waren denen eher positiv gesinnt, es gab Stämme, die waren eher negativ gestimmt. Mhm. Und das waren eine Stammessiedlung von indigenen Nordamerikanern, die auf einer Insel gelebt haben, die heute als Hatteras Island bekannt ist. Und das haben die halt dort quasi als ihr Ursprungsland Croatoan Island genannt. Das war eigentlich von denen, wie man heute weiß, eigentlich ein Hinweis darauf, wo diese Siedler hingegangen sind. Aber es gab lange Zeit die Theorie, dass es vielleicht sind die ja durch Hungersnöte gestorben oder es gab eine große Krankheitswelle. Mhm. Das war eine Theorie, die lange Zeit dort publik gemacht wurde in den Siedlern. Aber man muss sagen, das ist schon irgendwo eine plausible Erzählung, wenn man weiß, dass das öfter mal passiert ist, dass solche Siedlungen einfach mal innerhalb von kürzester Zeit gestorben sind, weil sie halt Krankheiten begegnet sind, die noch nie ein Europäer zuvor gesehen hatte und deswegen auch keine Immunität hatte oder dadurch, dass sie halt nicht wussten, welche Pflanzen sie essen konnten, auch keine Landwirtschaft betreiben konnten.
0: Ja, Aber wenn ich da jetzt auf einer Insel sitze und die Landwirtschaft nicht funktioniert und der Typ, der nach Hause gefahren ist, um mehr Essen zu holen, auch nicht auftaucht, dann würde ich ja wahrscheinlich weiterziehen oder mich Leuten anschließen, die mir wohlgesinnt sind.
1: Ja, vor allem die Theorie hat einen großen Knackpunkt. Wenn das wirklich eine Hungersnot oder eine Plage gewesen oder ein Krankheitsausbruch gewesen wäre, hätte man ja Leichen gefunden oder Überreste gefunden.
0: Oder halt, natürlich würde man da einen Friedhof errichten als Siedler.
1: Die zweite Theorie, die lange Zeit gab, war halt ein Überfall von Indigenen. Mhm. Aber da hat man überhaupt keine Kampf- oder keine Auseinandersetzungsspuren gesehen. Man hätte ja irgendwelche Pfeile irgendwo hin stecken sehen müssen oder irgendwelche Leichen, die dort noch liegen gelassen wurden, die umgebracht worden sind. Die dritte Theorie, die auch nicht unplausibel wäre, ist halt ein Hurricane. Vor allen Dingen, wenn man sich denkt, britische Siedler, die haben wahrscheinlich noch nie einen Hurricane gesehen und die wären halt überrascht gewesen, aber man hat halt dort keine Spuren eines Hurricanes gefunden und der Rückbau der Siedlung heißt auch nicht, dass die, oder ist da kein Anzeichen dafür, dass ein Hurricane da mal durchgegangen wäre, denn so ein Hurricane hätte andere Spuren hinterlassen. Und erst letztes Jahr hat man dann archäologische Funde gefunden auf halt diesem Hatteras Island, wie es heute heißt. Und zwar hat man da gefunden, solche, wenn man sich ein bisschen mit Schmiedekunst auskennt, wenn man so ein heißes Stück Eisen mit dem Hammer schlägt, da fallen ja so Sachen ab.
0: Ja.
1: Und man hat halt auf diesem Hatteras Island hat man halt diese Spuren von Eisenbearbeitung gefunden. Und zwar nicht nur ein paar, sondern wirklich haufenweise gefunden. Und zwar in derselben Erdschicht mit halt anderen europäischen Hinterlassenschaften, vermischt mit Tonkrügen und anderen Hinterlassenschaften der einheimischen Bevölkerung.
0: Ah, also man hat sich zusammengetan.
1: Und es gibt mündliche Überlieferungen davon, dass die Nachkommen so ein paar Generationen später davon berichtet haben, dass Teile ihrer Vorfahren weiß, also weiß Europäer gewesen sein sollen. Und wie sie es gesagt haben, sie haben aus dem Buch geredet. Also sie haben quasi aus dem Buch vorgelesen. Und das ist halt für nordamerikanische Ureinwohner untypisch, da die selbst keine Buchkultur hatten. Und was man auch gefunden hatte, ist, dass es Nachfahren gibt auf diesem Bereich von Ureinwohnern, die graue Augen hatten. Und das hat man da wirklich nur dort gefunden. Mhm. Und graue Augen kommen halt da eigentlich nicht vor, weil das ein sehr markantes Zeichen für europäische Vorfahren ist. Und das hat man da dort gefunden. Und diesen archäologischen Funden, die man wirklich erst im Frühjahr letzten Jahres gefunden hat, mit diesen schriftlichen, also mündlichen Überlieferungen und vor allem auch den Berichten von Ureinwohnern, amerikanischen Ureinwohnern, die halt so ein wirklich untypisches genetisches Merkmal hatte, legen die Theorie nahe, dass diese verlorene Kolonie angeblich, was sie dann im Endeffekt nicht waren, dann gesagt haben, ja, wir kommen hier nicht zurecht, wir haben hier nicht die möglichen oder die notwendigen Ressourcen. Wir wandern mal so ein paar Kilometer weiter nach Süden du musst halt mit dem Boot fahren, aber wir hatten noch Boote, zu einer verbündeten Stammessiedlung. Und die haben halt sich dort wahrscheinlich, gab es eher, die Theorie ist, die haben sich halt über die Zeit, vor allem über 3 Jahre, ist ja noch schon ein bisschen lange Zeit, haben die angefangen, ihre Kulturen sich zu verschmelzen. Und das so ein bisschen eine erste Kohabitation, also sie haben zusammen gelebt, aber nicht wirklich sich ausgetauscht. Das ist über die Zeit dann so eine Integration zwischen Ureinwohnern des nordamerikanischen Kontinents und den englischen Siedlern kam. Aber das Lustige ist, dieser White, der eigentlich diese Kolonie-Expedition anführen wollte, der wollte eigentlich auf diese Insel fahren, nur durch schlechtes Wetter ist er nie dort angekommen. Er hätte es nochmal versuchen können, aber er hat es nie wieder getan.
0: Also er hätte die eigentlich noch treffen können.
1: Er hätte sie eigentlich noch finden können. Und die sind eigentlich nur deswegen, Anführungszeichen, verloren gegangen, da sich keiner mehr die Mühe gemacht hat, diese Siedler zu suchen.
0: Und ja, da würde ich dann auch einfach abhauen.
1: Und die ersten offiziellen Siedlungen dann in Jamestown sind dann wirklich 20 Jahre später entstanden. Mhm. Und da geht man davon aus, dass die Überreste dieser ersten verlorenen Siedlung in Anführungszeichen eigentlich ein paar Kilometer weiter südlich von dieser, wie man es heute nennt, den ersten amerikanischen Siedlung auf dem amerikanischen Kontinent durch die Briten, die haben dann noch gelebt. Also die Kolonie ist im Endeffekt nicht verloren gegangen, sie haben einfach nur nicht mehr nachgeschaut.
0: Ja, Wahnsinn.
1: Also es ist eigentlich, und dieses Mysterium der verlorenen Siedlung ist eigentlich erst in der 1930er Jahren entstanden, und zwar als Werbung für die Tourismusindustrie in der Region. Also es war lange Zeit ein Rätsel, was mit denen passiert ist, aber sie galt nicht als die verlorene Kolonie. Es hat einfach niemand wirklich dafür interessiert.
0: Ja, bis dann irgendwer dachte, damit mache ich jetzt Geld.
1: Genau, und es gab dann wirklich, das ist wirklich sehr aktuelle Forschung, die Theorie nahelegt, dass es an der Stelle zu einer eigentlich ersten Integration zweier Kulturen auf den nordamerikanischen Kontinent kam, was dann natürlich dann später nicht mehr der Fall war, da die britischen Siedler die nordamerikanischen Ureinwohner verfolgt und ausgerottet haben, teilweise gezielt durch gezielte Infektionen, manchmal durch Gewaltanwendung, manchmal unabsichtlich durch Pocken und andere Krankheiten, aber das ist eigentlich der Akt zwischen

historische Theorie, aber ich würde sagen, die Indizien sprechen sehr dafür, dass sie sich eigentlich mit den Ureinwohnern blendend verstanden haben, da sie ja auch Kinder miteinander gezeugt haben. So viel zur Geschichte und wir machen jetzt weiter mit etwas Musik und zwar Florence and the Machine, Free.

0: Das war irgendwie ein ziemlich schönes Outro von dem Lied. Was war das?
1: Das war Florence and the Machine mit Free, wo es so ein bisschen um eigentlich schon fast im Text um psychische Erkrankungen geht und die Behandlung davon. Aber also ich fände es von der Musik her hat es einen sehr entspannenden Charakter auf jeden Fall gehabt. Und wir machen jetzt weiter mit den Widerstandsfolgen und zwar mit Folge 10 Suhl.
0: Genau, diese 12 Hörgeschichten widmen sich Menschen, die sich in Thüringen dem Nationalsozialismus widersetzt haben, trotz alles, was dazu gehört, Überwachung, Repression und Bedrohung. Wer das spannend findet, der kann nach Weimar gehen. Und zwar gibt es dort eine projektbegleitende Installation im Museum für Zwangsarbeit. Das ist.

0: war beim Atrium, bei diesem Einkaufszentrum, vom Hauptbahnhof eine Straße runterlaufen, findet man das schon. Und zwar ist es noch bis zum 18. Oktober einsehbar. Heute hören wir Folge 10 und die führt uns nach Suhl.
1: Suhl. Kleine Unterschiede.
2: Die Firma Greif zu in Suhl stellt während der NS-Zeit Autoteile und Werkzeuge her. Geleitet wird sie von Fritz Greif zu und seinem Vater Leonhard. Der zweite Sohn der Familie, Paul Greif zu, ist ein berühmter Rennfahrer. Sein größter Erfolg ist der erste Platz beim Großen Preis von Deutschland im Jahr 1938 auf dem Nürburgring. Auch Paul ist an der Firma beteiligt und arbeitet dort als Meister. Wie viele Firmen in Suhl setzen auch die Greifzus während der NS-Zeit Zwangsarbeiterinnen und Zwangsarbeiter ein. Im Jahr 1942 kommen mehrere ukrainische Frauen in die Firma. Eine von ihnen ist Aksana Jadowinka. Vieles, was wir über den Fall Greif zu erzählen können, geht auf ihre Erinnerungen zurück. 1997 wurde sie im Rahmen eines Schülerinnenprojekts der Rennsteigschule nach Suhl eingeladen und erzählte dort von ihrer Zeit in Deutschland. Aksana Jarowenka ist gerade einmal 18 Jahre alt, als sie aus ihrer Heimat verschleppt und nach Suhl gebracht wird. Bei den Greifzus muss sie zusammen mit 11 anderen Frauen aus der Ukraine Zwangsarbeit leisten. Laut Jarowenkas Erinnerungen behandelt Fritz Greif zu die 12 ukrainischen Frauen für die damalige Zeit außergewöhnlich gut. Er bringt sie, gegen den Willen der Polizei, zunächst in einer Baracke auf dem Betriebsgelände unter. Später werden sie von der Polizei zeitweise in ein Lager gebracht. Die Bedingungen dort sind schlecht, die Rationen knapp. Fritz Greif zu versorgt die Frauen zusätzlich mit Nahrung, bis es ihm schließlich gelingt, sie wieder zurück in die Firma zu holen. Auch werden die Frauen von Greifzus zu einer Hochzeit der Familie eingeladen. Damit sie sich für diesen Anlass passende Kleidung nähen können, stellt Fritz Greif zu ihnen eine Nähmaschine zur Verfügung. Die gute Behandlung der ukrainischen Frauen ist für die damalige Zeit ungewöhnlich. Privater Kontakt oder gar Freundschaft zwischen Deutschen und Zwangsarbeiterinnen wird vom NS-Regime mit Haft, Konzentrationslager oder bei Zwangsarbeiterinnen und Zwangsarbeitern aus Osteuropa sogar mit dem Tod bestraft. Vermutlich liegt es an der gehobenen Stellung der Greifzus als bekannte Unternehmer- und Rennfahrerfamilie, dass ihnen keine Konsequenzen drohen. Paul Greifzu lässt sich öffentlich gerne mit lokalen NS-Politikern sehen, während sein Bruder im Alltag Handlungsspielräume nutzt und den 12 Ukrainerinnen ein vergleichsweise gutes Leben ermöglicht. Besonders gut erinnert sich Jarowenka an einen Moment im April 1945. Der Krieg ist damals fast vorbei. Die Alliierten rücken immer weiter vor. Auch in Suhl stehen eines Tages amerikanische Soldaten auf dem Fabrikgelände der Greifzus. Was genau die Soldaten dort wollen, ist unklar. Jarowenka glaubt damals, dass die Amerikaner Fritz Greifzu erschießen wollen. Sie schreitet zusammen mit anderen Ukrainerinnen ein. Die Frauen zeigen den Soldaten mehrere Fotos. Die erwähnten Fotografien sind bis heute erhalten geblieben. Zu sehen ist Fritz Greifzu, wie er freundschaftlich zwischen den 12 Ukrainerinnen steht, alle blicken lächelnd in die Kamera. Aufgrund dieser Abbildung, so glaubt Jarowinka, lassen die amerikanischen Soldaten Fritz Greifzu am Leben. Das Foto taucht auch in Unterlagen aus der Nachkriegszeit noch einmal auf. Kurz nach Kriegsende soll die Firma der Greifzus durch die sowjetische Besatzungsmacht enteignet werden. Das Ziel dieser sogenannten Sequestrierungen ist die Abwicklung des NS-Kapitalismus und die Einführung einer sozialistischen Planwirtschaft. Die Greifzus gelten als besonders belastet. Beide Söhne und der Vater waren Mitglieder der NSDAP.
3: Suhl, den 21.12.1945. Die Kommission zur Durchführung der Befehle 124 und 126, deren bestellte Mitglieder in der heutigen Sitzung ordnungsgemäß vertreten waren, hat den Enteignungsantrag des der Familie Greif zu Suhl einstimmig beschlossen. Grund: Die Betriebsführer wurden vom FDGB, der sowjetisch kontrollierten Gewerkschaft, als erklärte Anhänger der NSDAP und als reaktionär bezeichnet. Nach den bestehenden Bestimmungen, die Reaktion zu zerschlagen, wurde die Sequestrierung beschlossen.
2: Die Greifzus legen Widerspruch gegen das Enteignungsverfahren ein. Dem Widerspruch legen sie mehrere Aussagen aktueller und ehemaliger Mitarbeiter bei. Der Werkzeugmacher Franz Seber.
4: Während meiner zweijährigen Tätigkeit habe ich nicht nur die Firma Leonhard Greifzu, sondern auch die Inhaber sehr gut kennengelernt. Ich kann versichern, dass sich die Inhaber politisch niemals unangenehm bemerkbar gemacht haben und ihre antifaschistische Gesinnung nicht verleugneten. Herr Fritz Greifzu hat bereits seit Jahr und Tag im Geschäft geäußert, dass er an kein siegreiches Kriegsende glaube, was ihm von Seiten der Nazis ernste Verwarnung eingetragen hat. Auch dass er Juden gegrüßt hat, ist ihm übel vermerkt worden.
2: Der Werkzeugmacher Otto Rossmann bezeugt den Greifzus einen durchaus positiven Umgang mit den Zwangsarbeiterinnen.
5: Ich, Otto Rossmann, war circa 7 Jahre bei der Firma Leonhard Greif zu Suhl als Betriebshandwerker beschäftigt. Gerne bestätige ich, dass sich die Inhaber der Firma nie als aktive Nazis betätigt haben. Besonders erwähnen möchte ich noch, dass Herr Fritz Greif zu seine soziale Einstellung durch beste Unterbringung und zusätzliche Verpflegung der Ostarbeiterinnen und Arbeiter immer wieder bewiesen hat.
2: Der Einspruch der Familie Greif zu hat Erfolg. In der Begründung der Kommission heißt es, die Mitgliedschaft in der NSDAP sei lediglich formal gewesen. Die Familie gelte als nicht faschistisch oder reaktionär. Auch die Fotografien werden erwähnt. Auf diesen sei zu sehen, dass das Verhältnis zwischen der Familie Greif zu und den Zwangsarbeiterinnen ein außerordentlich gutes gewesen sei. Der Betrieb wird nicht enteignet. Der Rennfahrer Paul Greifzu kann seine Karriere nach Kriegsende erfolgreich fortsetzen. 1952 stirbt er bei einem Trainingsunfall in Dessau. In Suhl sind heute eine Straße und eine Schule nach ihm benannt. Im Suhler Fahrzeugmuseum ist einer seiner Rennwagen ausgestellt. Der Rennfahrer Paul steht heute als ein kleiner Oskar Schindler von Suhl auf Wikipedia, obwohl eigentlich sein Bruder Fritz gemeint sein müsste. An das Schicksal der 12 ukrainischen Zwangsarbeiterinnen gibt es keine öffentliche Erinnerung.
0: Und weil wir gerade bei 12 UkrainerInnen waren, vielleicht ist der Übergang nicht ganz so gut, aber ich habe ein Lied von einer ukrainischen Band rausgesucht, die nennt sich Goa. Mit ihrem Lied, mit dem sie 2020 beim ESC angetreten sind, aber der 2020er ESC ist Corona-bedingt damals ausgefallen, aber das Lied gibt es immer noch, Goa mit Soloway.

0: Das war damals bei mir in der persönlichen ESC-Liste relativ weit unten. Aber mittlerweile ist es ziemlich an mein Herz gewachsen. Solo Way von Goa. Wir bleiben musikalisch, denn auf den Domstufen wird dieses Jahr ein Musical gespielt, Jesus Christ Superstar. Und letzte Woche habt ihr schon bei Uli im Unterdessen das Interview mit dem Choreographer Bart de Klerk gehört. Ich habe ihn vorhin am Anfang in der Anmoderation falsch ausgesprochen. Jetzt geht es aber weiter zu dem Stück mit Peter Lund. Peter Lund ist für die Inszenierung verantwortlich und ist sehr erfahren, was Musicals und in dem Sinne auch Jesus Christ Superstar, in dem Sinne eigentlich eine Rockoper, mit der Inszenierung kennt er sich aus. Und diese Interviews wurden am 5. August geführt. Das war praktisch die letzte oder eine der letzten großen Proben, bevor es dann zur Premiere. Und mittlerweile, wenn man abends am Domplatz lang geht, hört man auf jeden Fall Töne des Musicals durch die Stadt tönen. Genau, und am 5. August wurden wir von Radio Frei eingeladen, mit bei der Probe dabei zu sein. Peter Lund über die Inszenierung auf den Domstufen 2026. Herr Lund, vor 12 Jahren haben Sie schon einmal eine Rockoper in den Domstufenfestspielen inszeniert. Jedermann war das damals. Nun sind Sie wieder da, sogar fast mit dem gleichen Team. Henk Urban Kittel fürs Bühnenbild, Ulrike Reinhardt für die Kostüme. Wie fühlt sich diese Rückkehr nach Erfurt an?
1: Die fühlt sich erstmal toll an. Also das war auch der Grund, warum ich sofort zugesagt habe. Also Jesus Christ ist ein Musical, das ich natürlich sehr gut kenne. Aber ich komme ja häufiger so von der Operette oder von einem alten Musical, wenn ich was mache, und habe gedacht, wow, sowas in der Richtung habe ich eigentlich noch nie gemacht. Das vor 12 Jahren habe ich ja mit Wolfgang Böhmer selber geschrieben. Das ist eine ganz andere Geschichte. Und ich hatte ein bisschen Respekt, habe ich noch. Aber auf Jesus Christ auf den Domstufen, das fand ich so toll und so passend, dass ich sofort gesagt habe, das will ich machen, auf jeden Fall wegen der Domstufen. Also mehr noch als wegen des Stückes. Und jetzt ist es aber glücklich zusammengekommen, dass beides ziemlich gut ist.
0: Und auch mit dem Team von damals, also beziehungsweise mit Ulrike Reinhardt, arbeiten Sie ja sehr oft zusammen schon.
1: Ja, ich bin grundsätzlich sehr teamtreu, also das glaube ich schon. Ich habe durchaus noch andere Mitarbeiter, also weil nicht jeder immer kann. Wir sind ja alle freiberuflich und das passt nicht immer. Aber so jede Position ist 2- bis 3-fach besetzt und dann wechsle ich eigentlich nicht ohne Not, weil ich es ganz schön finde, wenn man das miteinander gemacht hat. Das erste Mal, dann finde ich, hat jeder verdient, es auch beim nächsten Mal zu machen. Oder da ändere ich nicht ohne Grund. Also wenn jemand dann absagt, kann ich nicht. Das habe ich natürlich häufig genug, dann wechselt man da schon rein. Aber alle hatten Zeit und Lust. Und Henk Evan Kittel ist ja die letzten Jahre hier auch quasi Ausstattungsleiter gewesen. Und das ist, glaube ich, seine letzte Produktion, wenn ich richtig informiert bin. Also da habe ich mich noch sehr gefreut, ihn nochmal zu erwischen, weil der kennt den Laden natürlich. Erstmal ist er ein toller Bühnenbildner und dann kennt die Domstufen und weiß, wo man was reinbohren darf und wo nicht.
0: Jesus Christ Superstar läuft ja seit 50 Jahren in aller Welt und seit 2024 gibt es eine neue deutsche Übersetzung von Timothy Roller. Und wie geht man denn mit so einem etablierten Musical um? Sie haben ja schon gesagt, dass Sie das schon sehr kennen und auch mögen.
1: Ja, ich wollte es ein bisschen wieder zurückbringen zu der Sensation, die es damals war, einen christlichen Stoff in ein Musical zu verpacken und dann noch in dieser kontroversen Art Judas zur Hauptfigur zu machen. Deswegen ist Jesus Christ ja damals wirklich auch auf den Index gesetzt worden. Die Kirche fand das gar nicht witzig, dass der seine Perspektive dazu erzählt, wie er das Ganze sieht und eben auch das alles hinterfragt, den Jesus-Mythos vor allen Dingen. Gar nicht so sehr seine Philosophie. Das ist doch das, was mir an dem Stück gefällt. Das ist im Prinzip keine Position dazu, ob das Gott wirklich gibt oder nicht, ob Jesus Recht hat oder nicht, weiß man nicht, aber man weiß, er hat Recht mit seiner Liebe deinen Nächsten Theorie. Also, dass das ein ganz zentrales Mittel ist und dass das ja während der letzten 7 Tage quasi ruiniert wird oder missbraucht wird und durchaus Machtinteressen wird er eben gekreuzigt, also getötet. Und das ist eine tolle Geschichte, die würde ich gerne. Und wir sehen es jetzt immer, und wenn man es gerade auch auf Englisch macht, ist es ein pures Rockkonzert. Man kennt jeden Hit, es ist alles dieser Dancebeat darunter, dass du eigentlich gleich mitschunkelst und so ein bisschen vergisst du schon. Also in der komischen Oper habe ich es jetzt vor einem halben Jahr gesehen, in einer prächtigen Inszenierung, aber da haben sie die Kreuzigung in dem Sinne weggelassen von der Interpretation. Und dann schunkelt der ganze Saal mit. Und ich denke, Mann, ey, da hängt er am Kreuz. Und das haben wir hier genau andersrum. Deswegen wird es, glaube ich, eine sehr spannende Erfahrung. Es ist die Riesenshow, weil Judas sagt ja, diese ganze Kreuzigung wird nur noch vermarktet. Und das sieht man eben auch. Aber es ist eben auch ein sehr unglaublich kritisches und böses Stück damals gewesen. Und das mag ich natürlich. Und jetzt, finde ich, haben wir hoffentlich genau die richtige Mischung, dass es wirklich Spaß macht. Weil ich finde, es ist klug und es ist ironisch und auch wirklich macht, ist witzig. Aber die Geschichte selbst ist es eben nicht. Und die will ich dann eben auch erzählen.
0: Also es lebt auch vor allem von den Charakteren, würde ich mal sagen. Und gibt es einen besonderen Charakter oder eine besondere Szene, bei denen Sie eine Herausforderung hatten, die so zu inszenieren?
1: Ja, nee, ich dachte erst, ich müsste, weil eben dieses rockige Musical-Gesinge manchmal relativ manieriert einfach gemacht wird. Also, ne, also ich war sogar mal in einem Workshop mit dem ziemlich berühmten Komponisten Stephen Schwartz, der Wicked geschrieben hat. Da hat ein Student von mir Gethsemane gesungen. Und der Stephen Schwartz als Komponist hat gesagt, das interpretiert man nicht, das schreit man nur. Das fand ich unglaublich. Also von einem Amerikanischen, der war vielleicht auch ein bisschen neidisch auf Andrew Lloyd, auf seinen Erfolg. Und das stimmt nicht. Und wir haben hier mit Till Omelow und mit Lukas Meyer zwei Musical-Darsteller, die sind so fein und textbewusst. Die kommen auch von einer ganz tollen Schule aus Essen. Die schätze ich sehr. Und die machen da, ich musste gar nichts machen. Ich dachte, ich müsste den Hauptdarsteller dann mal sagen, hör mal auf mit diesem Rockgepose und erzähl mal die Geschichte. Und das musste ich von Anfang an überhaupt nicht. Deswegen war ich hier in der Beziehung fast ein bisschen arbeitslos, weil das so in guten Händen ist. Auch die Katja Bild, die hier vom Hause ist, die ja wirklich alle Sparten abdeckt, die macht die Maria Magdalena. Und die macht eben überhaupt keine Showsoße oder also die ist diese Figur, die ist das gewöhnt, die interpretiert hier immer Menschen auf der Bühne und das macht sie diesmal auch. Und von daher, natürlich, aber das war die Herausforderung und das ist uns, glaube ich, gut gelungen, aber auch dank dieses tollen Ensembles. Also da bin ich ganz froh.
0: Jigsaw Superstar auf den Erfurter Domstufen, den Dom bewusst auch als Kulisse sichtbar gemacht. Hat das die Inszenierung für Sie leichter gemacht oder irgendwie ein bisschen zu sehr beeinflusst?
1: Also erstmal war ich heilfroh, dass letztes Jahr mit La Boheme der Dom quasi gar keine Rolle gespielt hat. Also dass das mal wieder fällig war, die eigentlichen Raum zu nutzen. Das haben wir auch richtig mächtig getan. Finde ich, passt ja auch zum Stück. Also die religiöse Aufladung ist da. Es ist einfach dadurch, dass wir die Bühne so groß ziehen und den Fokus, war es eine ganz schöne Herausforderung. Und ich hoffe, das ist uns gelungen. Aus fast 100 Beteiligten auf der Bühne, die da rumläufen. Die sehen manchmal trotzdem noch ganz schön wenig aus diesem Riesenfeld. Nein, ich will nicht unken. Aber ich dachte, also das ist eigentlich die... Und wenn man den Dom weglässt und auch eben ein paar Stufen einfach mal nicht bespielt, dann wird es natürlich ein Tick konzentrierter. Also wir haben uns die große Nummer gegönnt. Und ich finde auch gerade ganz zum Schluss, es hilft sehr, wenn es natürlich dunkel wird und wir mit Licht noch mehr fokussieren können. Am Anfang denke ich immer, Mann, bist du groß. Ja, gut. Aber ich glaube, wir haben es ganz gut hingekriegt.
0: Im Laufe des Stückes soll es auch eine Love Parade geben oder etwas in die Art. Es wird demonstriert und zu den Waffen gegen die Römer gegriffen. Jesus Gruppe ist auch sehr divers gestaltet, eine Mischung aus Ghetto-Kids, wie es auf der Internetseite des Theaters heißt. Oh ja, sind diese ganzen Bezüge sehr offensichtlich oder muss man als auch Zuschauer dann währenddessen oder danach auch ein bisschen drüber nachdenken?
1: Ich weiß nicht, wie offensichtlich sie hier gleich erkannt werden. Also ganz simpel, weil es auch ziemlich weit weg ist. Also im Theater, glaube ich, wäre ich mir sicherer, dass sich das sofort erzählt. Hier ist ja wirklich ein bisschen Distanz dazwischen. Wir wollten eigentlich die Jünger sind für uns eine glückliche World Community. Da kommen natürlich sofort Ideen in Richtung Love Parade oder auch, wir haben auf jeden Fall alle Weltkulturen auf der Bühne, die miteinander feiern, diese 12. Und das sind ja auch die Jünger, die sind in der damaligen Welt, die es gab, die Christen, sind ja in alle Lande gezogen und haben das erzählt. Und wir haben eben gedacht, wenn die heute alle leben würden und sich verstehen würden und jeder hätte trotz seiner Religion, also da haben wir uns angemaßt zu sagen, die Geschichte in die Zukunft zu spinnen, wenn alle denselben Friedensbegriff haben, dann das ist das, was Jesus predigt. Er predigt in dem Sinne bei uns nicht das Christentum, sondern eine Friedensidee. Und die Jünger vertreten das auch. Und die Masse und die Priester, die sind halt dann eben doch eher die machtinteressierten, teilweise totalitären Systeme, die das eben nicht wollen oder die Angst vor so einer quasi freien, friedlichen Mission haben. Und da ergeben sich relativ automatisch Bilder, die an heute erinnern. Also an ganz konkret die Situation, in der wir jetzt auch gerade wieder in den letzten Wochen so extrem sind. Also was ist Freiheit, was ist Miteinander und wer will das nicht haben? Mhm. Also von daher sind wir leider aktueller, als ich mir gewünscht hätte.
0: Hatten Sie ein spezielles Regiekonzept oder gab es eine Herausforderung jetzt mit dieser Inszenierung im Vergleich zu vor 12 Jahren mit Jedermann?
1: Es war insofern schwieriger, weil Jedermann eine ganz klare Welt hatte, in der es spielt. Da haben wir uns, und Jesus ist eine Art Collage geworden. Wir wollten eben anfangen, eigentlich ganz historisch, also weil dieser Ort so ein bisschen Oberammergau lässt grüßen. Also wir wollten dieses Historische wirklich mitnehmen, wo das herkommt, vor Hunderten und Tausenden von Jahren, aber eben natürlich in unserem europäischen Kontext, vor allen Dingen aus dem Mittelalter, diese Bilderwelt. Deswegen haben wir auch unsere großen Bilderrahmen hier. Und es geht eben über heute bis fast in eine Zukunft oder in eine digitale Zukunft. Und das wollten wir erzählen. Und dann hat man als Regisseur viel mehr Arbeit, die Bilder gut zu wählen, damit sich das gut erzählt. Also von daher war das konzeptionell diesmal viel mehr Arbeit, das abzuwägen und zu gucken, klappt das? Und manches klappt sehr gut. Bei manchen merkt man dann bei den Proben, erzählt sich gar nicht so doll oder das begreift kein Mensch. Und da müssen wir uns was Neues ausdenken. Und von daher war das jetzt aufwendiger als der Jedermann, finde ich.
0: Dann letzte Frage. Gibt es eine Szene, die besonders im Kopf geblieben ist beim Konzipieren? Und wie ist jetzt das letzte Gefühl?
1: Das letzte Gefühl ist aufgeregt. Heute haben wir das erste Mal 900 Leute drin. Da wird man merken, wie die Stimmung so ist. Und ja, ich habe eine Lieblingsszene, die verrate ich jetzt aber nicht. Das ist im Tempel. Also ich kann ja sagen, welche Szene das ist. Da finde ich, ist uns auch ein sehr, sehr starkes Bild gelungen. Und das haben wir uns ausgedacht und am Schreibtisch und denken, mal gucken, ob das klappt. Das ist auch gar nicht so einfach zu tanzen und zu machen. Und es hat so toll geklappt und ich bin da also sehr stolz drauf.
0: Dankeschön für die Zeit, Peter Lund.
1: Dankeschön und viel Spaß beim Gucken.
0: Ja, ich hatte dann tatsächlich viel Spaß bei der Probe. Also ich bin auch großer Fan von dem Musical, das kann ich ja jetzt mal sagen. Ich fand es wirklich gut.
2: Also ich habe den, das war das letzte Mal im Musikabitur gehört. Also manche von den Dingern, von den Liedern finde ich sehr gut. Vor allem im Film inszeniert, weil die Sänger sind dann sehr, sehr gut.
0: Oh ja.
2: Aber seitdem nie wirklich mehr das Musical oder Rockopera, Opera ist es ja eigentlich, mir angehört. Aber du hast jetzt ja mal Musik aus Jesus Christ Superstar für uns mitgebracht.
0: Ja, ja, der Peter Lund hat ja in der Mitte des Interviews kurz die Maria Magdalena erwähnt. Und deswegen hören wir jetzt den Song von der Maria Magdalena aus Jesus Christ Superstar, I Don't Know How to Love Him, gesungen von Yvonne Elliman. Und es ist tatsächlich die Filmfassung, die du auch schon gesehen hast.

Und von diesem Lied aus Jesus Christ Superstar kommen wir zurück, ähnliche Zeit, so, glaube ich, ein paar Jahrzehnte vorher. Und zwar, wir haben ja eben schon über Kalenderblatt gesprochen und über den 18. August. Und zwar gehen wir heute ein paar Jahrhunderte weiter nach vorne, und zwar in das 1960er Jahre. Und zwar sind da am 18. August 1962 das erste Mal alle vier, wie man sie heute nennt, Beatles zusammen aufgetreten. Und wir haben jetzt mal ihren ersten wirklich großen Hit mitgebracht, und zwar passt zum vorherigen Song I Want to Hold Your Hand.

0: Ja, danke, Asmus, dass du diesen Klassiker mitgebracht hast, die Beatles mit ihrem ersten großen Hit I Want to Hold Your Hand. Und wir ziehen weiter nach Erfurt, beziehungsweise ich habe gestern zwei Leute getroffen, die durch Deutschland wandern, von Trier nach Berlin über die kürzeste Route, und da führt halt der Weg durch Erfurt. Und ich will da eigentlich gar nichts vorwegnehmen, nur einmal kurz. Was ist Unfuck Germany? Ich zitiere mal von der Website: Wir sind normale Leute und wir sind nicht machtlos. Wir bringen Menschen zusammen, sind die eine faire, vernünftige und demokratische Gesellschaft nicht nur wollen, sondern gemeinsam sichtbar machen. Genau, das schreiben Olli und Simon auf ihrer Website, und alles Weitere überlasse ich den beiden. Mit Unfuck Germany, Zwischenstopp in Erfurt. Zwei Wanderer sind auf dem Weg von Trier nach Berlin in Erfurt gelandet, an diesem Nachmittag am Montag. Wir stehen im Innenhof von Weitspeicher, weil wir dort hoffentlich ein bisschen dem Wind entfliehen. Und neben mir stehen Simon und Olli. Hallo, ihr beiden.
1: Hallo.
2: Hi.
0: Was hat euch nach Erfurt gebracht?
1: Ja, das ist unsere Mission, auf der wir gerade sind. Die Kampagne Es ist möglich. Wir laufen 695 Kilometer von Trier nach Berlin und nehmen dort möglichst viele Leute mit, die so denken wie wir in Bezug auf Steuern. Ja, weil wir glauben, dass es dringend eine Veränderung braucht im Land. Über 80% der Menschen glauben, dass das Vermögen ungerecht verteilt ist, und trotzdem wird keine Vermögenssteuer wieder eingeführt, gibt es keine Verbesserungen und kein Stopfen der Steuerschlupflöcher. Ja, und das finden wir ziemlich schade, und wir wollen uns dafür einsetzen, dass sich was bewegt.
0: Also da kann man ja alles Mögliche machen. Was hat euch jetzt dazu bewogen, eine Wanderung zu veranstalten?
2: Ja, wir konnten die Füße nicht mehr stillhalten und wir hatten einen Monat Zeit, und so Demos waren uns irgendwie nichts. Und ja, wir haben uns überlegt, wie kriegt man die Leute ins Gespräch und was kann man machen, was uns auch Spaß macht, ist auch unser Urlaub. Und dann haben wir das alles kombiniert.
0: Ist ja schon eine ganz schöne Strecke. Hattet ihr schon vorher Erfahrung mit langen Wanderungen, keine Ahnung, Jakobsweg laufen oder Wanderurlaub in den Bergen?
1: Einfach gar nicht. Also gut, ich bin irgendwann mal 3 Tage gelaufen, aber das ist 15 Jahre her. Ja, wir dachten, das wird schon. Ja. Uns wurde auch mal, wir wurden mal gefragt, ob wir ein bisschen naiv seien. Und ja, also ich glaube, ist ein bisschen was dran.
0: Und trefft ihr auf eurem Weg super viele Menschen und unterhaltet euch. Das ist ja auch eher so euer Konzept für UFG.
1: Ja, genau. Also UFG steht für Unfuck Germany. Und wir glauben einfach, dass das notwendig ist. Also so ist es auch entstanden. Also wir saßen da gemeinsam im Wohnzimmer und sind verzweifelt an der Weltlage. Also es ist ja irre, was alles abgeht. Und der Großteil der Bevölkerung steht da gar nicht hinter. Es ist absolut abgefahren, was gerade abgeht. Und ja, wir haben gesagt, eigentlich bräuchte es irgendwie dieses, also wir sind einfach alle gefickt. Und ja, es braucht Unfuck Germany.
2: Ja, also Ungleichheit zerstört unsere Demokratie. Und wenn zwei Familien in Deutschland genauso viel haben wie die ganze Hälfte der deutschen Bevölkerung zusammen, dann ist es eine Ungleichheit, die uns früher oder später zerstören wird.
0: Wie viele stehen denn hinter euch oder sind mit euch diesen Weg schon gegangen?
1: Boah, das ist jetzt schwer zu sagen. Genau, also bis jetzt
2: Länger mitgelaufen.
1: genau, gibt es 9 Personen, die länger am Stück mitgelaufen sind. Dann gibt es immer wieder Personen, die uns 1 Kilometer begleiten, weil wir so ja auch ins Gespräch kommen und sagen, hey, lauf 1 Kilometer mit uns. Genau. Und dann gibt es ganz, ganz viele Menschen, die hinter unserer Mission stehen und von denen wir täglich Nachrichten bekommen und die uns auf Social Media folgen.
0: Ihr habt jetzt schon einige Städte passiert. Gab es für euch irgendwelche Highlights abseits der Städte?
2: Ja, da gab es so einen Tunnel, der war ziemlich gut. Sorry, aber ich weiß nicht. Das war mein Highlight. Also, er ist nicht wirklich abseits der Städte, aber Eis essen ist ziemlich gut.
1: Genau, also für mich gab es total viele Highlights, also ganz unterschiedliche Art. Einmal die Sachen, die einfach durch das Wandern passieren, in der Natur zu sein. Ja, wunderschönes Wetter. Okay, es war auch knallhart, super warm, aber auch, wir hatten auch richtig schöne Tage, da einfach zu laufen über die Felder, durch die Wälder und zu sehen, wie schön Deutschland ist. Das war ganz wundervoll. Und dann projektbasiert ist auch ganz viel passiert. Also wir haben immer wieder Menschen getroffen, die ja spontan sympathisiert haben, die gesagt haben, hey, es ist mega, was ihr macht, ich gebe euch ein Eis aus, oder hey, was braucht ihr, kann ich für euch einkaufen fahren, ich gehe für euch in den Supermarkt und bringe euch Sachen an die Strecke. Und auf dem Land haben wir, war für mich auch cool, ich muss ganz ehrlich zugeben, als Städter habe ich auch Vorurteile einfach und bin total froh, die ein ganz kleines Stück weit auch revidieren zu können übers Land, weil ja, also es müsste viel mehr revidiert werden eigentlich, aber es ist schon cool zu sehen. Also da gab es auch so viele Menschen, die für eine vielfältige Gesellschaft sind, die progressiv denken, die ganz, ja, genau, und das in einer viel größeren Zahl, als ich das gedacht habe. Ja.
0: Wohin führt euch der Weg als nächstes?
2: Jena, Weimar, Jena, Leipzig.
0: Ja. Und dann geht's ab nach Berlin. Wann kommt ihr da, also erstens, ich habe gar nicht gefragt, wie lange seid ihr denn schon unterwegs und wann wollt ihr ankommen?
2: Oh, es ist der 21. Tag und wir wollen irgendwann vor Monatsende ankommen.
0: Habt ihr noch 2 Wochen?
2: Ja.
1: Also wir sind ein bisschen hinterm Zeitplan gerade, wir hoffen aber, dass wir nochmal was rauslaufen können, weil für mich, ich muss am 27. des Monats wieder in Saarbrücken sein. Und ich würde halt total gerne noch Berlin erreichen. Und ja, da müssen wir uns jetzt noch anstrengen.
0: Ihr müsst die Strecke ja nicht zurücklaufen. Nur hin.
1: Ja, wenn ihr das cool findet, was wir machen, oder wenn ihr generell irgendwelche Dinge im Land irgendwie scheiße findet, wollen wir euch super gern einladen, drüber nachzudenken, was euch davon abhält, daran etwas zu ändern und euch dafür einzusetzen. Ich meine, sicherlich setzen sich ganz, ganz viele Menschen für ganz viele Sachen ein. Aber wir persönlich haben gemerkt, ey, also, oder ich rede mal von mir. Ich habe gemerkt, ich war sehr lang sehr gelähmt, weil ich gedacht habe, okay, das bringt alles nichts. Ja, wir haben, wenn ich jetzt irgendwie loslaufe, wenn ich irgendwas mache, es steht einfach ein fucking System gegen uns, das seit Jahrhunderten etabliert ist. Was soll ich schon machen, ja? Aber die Alternative ist halt, nichts zu machen. Und die Alternative ist, dass alles so bleibt oder schlimmer wird, ja. Und auf der Reise merke ich, dass das, was wir tun, einen Effekt hat. Das ist super wichtig und jeder Mensch hat einen Effekt. Ja, und wenn ihr Bock habt, uns zu unterstützen bei dem Projekt oder selber mitzumachen, weil es ist eine Mitmachrevolution, seid ihr sehr herzlich eingeladen, mit uns zu laufen, mit uns ein Stück zu gehen des Weges oder aus der Entfernung zu unterstützen. Wir haben zahlreiche Möglichkeiten, aus der Entfernung zu unterstützen.
2: Ja, da geht es nämlich ums Mitmachen. Das ist das Revolutionäre.
0: Eine Mitmachwanderung.
2: Ja, nicht Mitmachwanderung, sondern Mitmachrevolution. Wir wollen ja was verändern und nicht nur wandern. Das ist ja nur das Mittel zum Zweck. Aber wir können ja alle was tun und wir müssen was tun, sonst wird es halt schlimm.
0: Danke Simon und Olli von Unfuck Germany und euch noch eine gute Weiterreise.
1: Danke. Danke, danke.
0: Gespräche suchen Simon und Olli mit Jugendlichen und PassantInnen auf dem Domplatz. Eine Gruppe aus Bonn schließt sich einem Spaziergang durch die Stadt an und redet mit den beiden. Außerdem werden Flyer von Unfuck Germany verteilt und über die ungleiche Vermögensverteilung in Deutschland gesprochen. Ich begleite Simon und Olli vom Domplatz zum Anger. Dann besuchen wir kurz Radio Frei, damit sie einmal verschnaufen konnten. Und immer wieder bleiben sie stehen und sprechen mit Leuten. 1 Kilometer bewusst laufen, über die Ungerechtigkeit nachdenken und darüber, was man dagegen machen kann. Simon meint, es gäbe gar keinen Unterschied zwischen Gesprächen auf dem Land oder in der Stadt. Alle sind sich einig, dass hier etwas in der Vermögensverteilung schiefläuft und dass man Überreiche mehr besteuern sollte. Zu siebt laufen wir durch die Erfurter Innenstadt. Einige Leute gucken interessiert. Die Anfrage von Olli und Simon, etwas mit Radio Frei zu machen, kam relativ kurzfristig und am Montagmorgen telefonierten wir kurz, verabredeten uns für den Nachmittag am Domplatz. Etwa 2,5 Stunden verbringe ich mit Simon und Olli. Darum geht es den beiden auch, ins Gespräch kommen und gemeinsam ein Stück laufen. Natürlich wird alles für Social Media dokumentiert. Simon spricht, Olli filmt für Social Media. In ihren Videos rufen sie auch bekannte Persönlichkeiten wie den Autor Marc-Uwe Kling auf, sich an Fuck Germany anzuschließen. Außergewöhnlich ist die ganze Aktion schon. Die Hälfte der selbstgesetzten Zeit ist schon vorbei, bis Berlin ist es noch ein gutes Stück. Aber Simon und Olli sind hochmotiviert, die Sache durchzuziehen. Und von den Radio-Freiräumlichkeiten waren sie alle sehr begeistert. Eigentlich wollten sie an dem Tag noch weiterziehen nach Weimar, aber die Pläne verschoben sich, so läuft das manchmal. Am Abend rief Simon mich an und fragte, ob ich eine Übernachtung für Erfurt wüsste. Spontan lud ich sie ein, bei mir zu übernachten. Und so endete mein Tag mit Unfuck Germany so, wie er anfing. Mit einem Anruf und einem spontanen Treffen. Ja, und heute Morgen haben wir dann gefrühstückt und dann bin ich los zum Radio. Und jetzt, ich glaube, die wollten noch einkaufen gehen und dann ziehen sie weiter nach Weimar und über Jena nach Leipzig. Und irgendwann sind sie in Berlin mit ihrer Sache.
3: Ich brauche noch ein bisschen Proviant für die Strecke. Ist ja ein bisschen, doch nicht so kurz die Strecke.
0: Ja. Ich würde sagen, Musikpause, oder?
3: Wäre ich dafür.
0: Wäre ich auch dafür. Wir fangen an mit Fairy Tail. Das ist ein Anime mit, also ich weiß nicht, storymäßig hat er mich nicht überzeugt, aber die Musik davon ist echt gut. Kanashiki Kako.

Geografisch bleiben wir beim nächsten Lied in Japan, und zwar mit Junko Ohashi, und danach kommt ein Interview, was ich geführt habe mit Elke Gottschalk von der Welthungerhilfe zum Thema der humanitären Lage in Afghanistan, die jetzt am Wochenende das 5 Jahre nach der Machtübernahme der Taliban in Afghanistan, habe ich mit ihr über die humanitäre Lage von eigentlich allen, aber im Fokus stehen immer Frauen und Kinder, die besonders darunter leiden. Aber zuerst hören wir Junko Ohashi mit I Love You, Sir.

0: Viele von uns werden die Bilder aus dem August 2021 noch im Kopf haben. Menschen, die verzweifelt versuchen, die letzten Flüge aus Kabul, Afghanistan zu bekommen, um den vorrückenden Taliban-Truppen zu entkommen. Seitdem ist die Lage in Afghanistan aus den Medien und dem Bewusstsein der Menschen hier in Deutschland größtenteils verschwunden. Doch leidet die Bevölkerung unter der Regierung der Taliban, Extremwetterereignissen und Dürrenperioden. Darüber wollen wir genauer sprechen und über die humanitäre Lage mit Elke Gottschalk, Regionaldirektorin der Welthungerhilfe, die uns jetzt live zugeschaltet ist. Vielen Dank für Ihre Zeit.
1: Hallo, danke für die Gelegenheit.
0: Jetzt kann man ja sagen, die Bilder sind uns ja größtenteils alle in Erinnerung geblieben, wie die Menschen verzweifelt versucht haben, wirklich die letzten Passagierflüge aus Afghanistan, vor allem aus Kabul zu bekommen. Wie hat sich denn vor allen Dingen die humanitäre Lage in den letzten 5 Jahren für die Bevölkerung in Afghanistan seit der Machtübernahme der Taliban verändert?
1: Also die humanitäre Lage hat sich eher verschärft, würde ich sagen, in den letzten 5 Jahren. Afghanistan ist nach wie vor eine der größten humanitären Krisen weltweit. Da sind im Moment fast 22 Millionen Menschen auf humanitäre Hilfe angewiesen. Das sind 45% der Bevölkerung. Und da finden Sie mehr als die Hälfte Kinder, weil es ist eine sehr, sehr junge Bevölkerung. Allein nur 17 Millionen leiden unter akutem Hunger. Und gerade letzte Woche haben wir von der UN nochmal die Nachricht bekommen, dass 47% der Minderjährigen schon unterernährt sind.
0: Wenn es diese Zahlen jetzt ja schon so offensichtlich und öffentlich zugänglich gibt, stellt sich ja die Frage, warum es immer weniger internationale Unterstützung aus der Staatengemeinschaft und oder anderen Organisationen für Sie, die Welthungerhilfe, gibt.
1: Ja, es gab ja, für uns gibt es eine totale Zäsur. War im letzten Jahr in der Finanzierung der Entwicklungszusammenarbeit, als die USA entschieden hat, unter der aktuellen Regierung die Mittel drastisch einzuschränken. Da sind auch die europäischen Geber, auch die deutsche Entwicklungszusammenarbeit und humanitäre Hilfe hat sich dem angeschlossen und hat Mittel reduziert für die Entwicklungszusammenarbeit. Das heißt, die Bedarfe übersteigen ganz stark die Kapazitäten und wir sind in einer starken Unterfinanzierung konfrontiert von dem, was an Bedarf da ist und was wir brauchen, um die Menschen zu versorgen.
0: Sie haben eben schon so ein paar Zahlen genannt, so 45% der Bevölkerung auf humanitäre Hilfe angewiesen und leiden unter Extremhunger. Wie viele Menschen sind denn das so ungefähr schätzungsweise in absoluten Zahlen, nicht nur in relativen Zahlen? Können Sie da noch eine leichte Schätzung geben, wie viele Menschen in Afghanistan wirklich auf die minimale Unterstützung angewiesen sind? Also sagen wir mal Nahrungsmittel, Brennstoff zum Heizen, Unterkunft. Wie viele Menschen sind es denn in absoluten Zahlen?
1: Absolute Zahlen, 1,9 Millionen Menschen sind auf humanitäre Hilfe angewiesen. Das sind die Zahlen der UN, genau.
0: Davon sind ja auch einige Binnenflüchtlinge, die innerhalb von Afghanistan vertrieben sind. Manche sind Vertriebenen aus Nachbarstaaten. Wie ist denn die Lage für diese Menschen, die jetzt nicht nur unter Hunger leiden und Nahrungsmittel brauchen, sondern auch noch keine Unterkunft mehr haben? Wie ist denn für die Lage in Afghanistan? Wie hat sich in den letzten 5 Jahren verändert?
1: Es gibt auch dazu natürlich interessante Zahlen. In den letzten 3 Jahren sind allein 6 Millionen Afghanen und Afghaninnen aus den Nachbarländern abgeschoben worden. 6 Millionen, das ist eine Riesenzahl. Da sind zum Teil sehr gut ausgebildete Menschen dabei. Da sind zum Teil Menschen dabei, die noch nie in Afghanistan gelebt haben, die in Nachbarstaaten, zum Beispiel in Pakistan, aufgewachsen sind. Die kommen zurück und stehen dann vor dem Nichts, genau, versuchen verzweifelt Arbeit zu finden, kommen zum Teil bei Familienangehörigen, unter denen es auch schon nicht gut geht. Also da gibt es auch wenig Hoffnung für die. Die bekommen, zwar es gibt ein, so wie es heißt, dann ein Grenzkonsortium, die versuchen,

0: sich selber versorgen können. Aber das ist halt in der aktuellen Lage sehr schwierig.
1: Was sind denn die Gründe, warum vor allen Dingen aus den Nachbarstaaten Afghaninnen wieder in ihr Heimatland oder wenn sie nicht mal in den Ort geboren sind, warum werden sie nach Afghanistan wieder abgeschoben?
0: Ja, die haben dann halt einen Status, die werden nicht integriert, die haben keine Staatsbürgerschaft, haben eben einen besonderen Status gehabt und das sind dann Entscheidungen der Länder, die dann abzuschieben möchten. Wir müssen im Moment, gibt es ja auch kriegerische Auseinandersetzungen zwischen Pakistan und Afghanistan. Also dann, das sind halt politische Entscheidungen, warum sowas getroffen wird, wie halt. Ja, für die Afghaninnen und Afghanen, die davon betroffen sind, extrem schwierig und einschneidend sind.
1: Hat dann der Konflikt zwischen Israel, USA und Iran in den letzten Monaten dieses Jahres auch einen entscheidenden Einfluss auf die Lage in Afghanistan und für die Vertriebenen dort? Oder kommt das nur obendrauf und hat eigentlich nicht mehr wirklich so einen großen Einfluss? Wie ist da die Einschätzung von Ihnen?
0: Das ist ein Konflikt, der nochmal zusätzliche Belastung gebracht hat für Afghanistan. Also durch den Krieg mit Iran waren zum Teil ja auch die Grenzen mit Iran geschlossen. Die Grenzen zu Pakistan waren sowieso dann da schon geschlossen. Das heißt, der Handel zum Beispiel mit Pakistan ist über 90% zurückgegangen. Das heißt, auch die zum Beispiel Früchte, die in Afghanistan produziert werden, sondern konnten nicht mehr exportiert werden, weniger Einkommen für die Afghanen, aber auch wichtige Rohstoffe oder Nahrungsmittel konnten nicht mehr importiert werden. Das heißt, auch für uns als humanitäre Akteure, dass es logistisch viel aufwendiger geworden ist, Mittel ins Land zu bringen, dass die Transportkosten höher geworden sind, dass längere Lieferzeiten gebraucht wurden. Für die Landwirtschaft heißt es zum Beispiel, dass Düngemittelpreise inzwischen 45% höher sind als im letzten Jahr. Und das heißt dann, die Kosten für die Ernährungssicherung steigen. Also seit Oktober ist zum Beispiel kostet ein Warenkorb, was die Menschen für ihre Ernährung brauchen, 12% mehr als jetzt, ne? Also das sind natürlich alles nochmal verschärfende Situationen.
1: Wir haben es ja auch in den letzten Jahren vor allen Dingen mit Naturkatastrophen in Afghanistan zu tun. Wir haben Erdbeben, wir hatten Dürren, wir hatten aber Überflutung. Wie groß ist denn da der Einwand oder der Wandel durch den Klimawandel? Wie stark schlägt der in Afghanistan zu Buche? Wie stark werden da die Ernährungssicherheit durch die Veränderungen im Klima verändert?
0: Genau, Afghanistan ist ein Land, was am schwersten unter dem Klimawandel leidet. Das haben wir ja jetzt die letzten Jahre schon gesehen. Es ist schwere anhaltende Dürren, die sorgen dafür, dass der Grundwasserspiegel zum Beispiel extrem absinkt und dass in Afghanistan ist ja eine große Mehrheit der Bevölkerung direkt oder indirekt von der Landwirtschaft abhängig. Und diese verschärfenden Bedingungen, die verändern, was überhaupt produziert werden kann. Der Zusammenbruch der ernährlichen Lebensgrundlagen statt. Also das heißt, wir arbeiten eigentlich daran, der Bevölkerung die vorzubereiten, was sie verändern müssen in ihrer Produktion, welche Pflanzen jetzt angebaut werden können, damit sie überhaupt noch eine Ernte haben. Und das muss eigentlich viel stärker ausgeweitet werden. Sonst gibt es immer weiter Vertreibung auch innerhalb des Landes. Wir hatten auch Situationen in einigen Dörfern, zum Beispiel in diesem Jahr, da ist die Trinkwasserversorgung komplett zusammengebrochen. Das heißt, die haben da normalerweise auch so traditionelle Reservoirs, in denen sie Trinkwasser aufbewahren und die waren komplett leer, weil die nicht mehr aufgefüllt wurden. Das heißt, wir haben da zum Teil mit Tankwagen Trinkwasser in die Dörfer gebracht, sonst wären diese Familien auch alle abgewandert. Aber das ist natürlich nicht nachhaltig.
1: Spielt da bei der Versorgung der Menschen auch eine Rolle, dass Afghanistan ja in den letzten Jahrzehnten, mindestens seit den 90ern, immer wieder Schauplatz von Auseinandersetzungen waren? Hat das die Infrastruktur im Land dermaßen beschädigt, dass vor allem in den entlegeneren Regionen Hilfe kaum noch mehr reinkommt? Ist das wirklich ein entscheidender Einfluss oder spielt da der Klimawandel und die Einflüsse davon ebenfalls so eine vergleichbar große Rolle?

0: Nein, natürlich. Wir sind in einem Land, was ja praktisch über 20 Jahre in einer Bürgerkriegssituation war. Das heißt, da ist ganz viel Infrastruktur auch erreicht. Es gab ja auch in den Zeiten der Republik große Gebiete, die von Taliban kontrolliert wurden, wo es überhaupt keinen Zugang gab für humanitäre Akteure oder für den afghanischen Staat. Das heißt, die Infrastruktur ist extrem schlecht. Wir haben das gemerkt, zum Beispiel, also wir merken das immer wieder in unserer tagtäglichen Arbeit, aber jetzt besonders bei den letzten Erdbeben Anfang dieses Jahres, da konnten wir überhaupt, also die Straßen sind so schlecht, dass man da überhaupt nicht hinkommt mit irgendwelchen motorisierten Transporten. Das heißt, sie müssen auf Esel umladen, um dann um in entlegene Gebiete zu kommen. Wir haben auch zum Teil schon, ich meine, der Winter in Afghanistan ist ja auch immer sehr harsch. Im Norden haben wir zum Teil auch mussten wir mit Jagdbullen praktisch die Hilfe dann in so verschneite Gebiete bringen. Das ist, ja, die Infrastruktur ist nach wie vor jetzt gerade in ganz besonders abgelegenen Gebieten sehr schlecht.
1: Sie haben ja die Lage als sehr streng und sehr hart für die Menschen dort beschrieben jetzt. Wie wirkt sich das denn auf vor allen Dingen Frauen und Kinder auf, die ja vor allen Dingen in den meisten Konflikten als erstes leiden? Wie ist denn da die Lage vor allen Dingen für diese eher marginalisierten und ich kann mir vorstellen von den Taliban eher unterdrückten Teile der Bevölkerung? Wie ist da Ihre Einschätzung? Wie ist da die Lage in Afghanistan?
0: Ja, ich meine, die Frauen und die Kinder sind die, die am allerstärksten leiden. Wir kennen ja alle, also die Beschreibung der aktuellen Situation der Frauen, die Regeln, nach denen sie jetzt ihr Leben ausrichten müssen, die strenge Kleidervorschriften, die können nicht mehr zur Schule gehen, sie können nicht auf die Straße gehen, keine höhere Bildung mehr. Das ist ein totaler Rückschritt, den die Frauen und Mädchen erlebt haben. Und es ist sehr, sehr schmerzhaft für sie, jetzt diesen Verlust der Freiheit auch zu spüren. Aber und gleichzeitig sind es ja auch die für die Versorgung der Familien verantwortlich sind, ne, die dann tagtäglich den Mangel verwalten müssen und da unter extremen Druck geraten. Also die psychischen, neben den physischen, also tatsächlichen Auswirkungen, die psychische Belastung der Bevölkerung ist extrem hoch. Es herrscht eine große Verzweiflung, obwohl die Familien sehr, sehr, sehr solidarisch miteinander sind. Aber ja, das ist sehr dramatisch, würde ich sagen, gerade für die Frauen und Kinder. Die Kinder, ich meine, wenn die jetzt nicht eine gute Ernährung bekommen, das ist ja, da sind die ihr Leben lang geprägt und werden ihre auch Möglichkeiten total eingeschränkt der Entwicklung.
1: In der Vorbereitung auf das Gespräch habe ich auch gelesen, dass Frauen jetzt unter der Regierung der Taliban, sollten sie keinen männlichen Verwandten oder Familienangehörigen haben, es noch mal schwerer wird, die eigene Versorgung zu organisieren. Können Sie da so ein bisschen mehr ins Detail gehen? Weil ich glaube, Sie haben da einen besseren Einblick als ich von außen. Wie müssen sich Frauen, die wirklich für sich selbst und für ihre meistens älteren Verwandten, die sich nicht mehr für sich selbst sorgen können und für kleine Kinder, wie sieht deren Alltag aus, wenn sie sich selbst versorgen müssen? Welchen Hürden stehen ihnen da vor allem von den Taliban im Weg?
0: Ja, Frauen können ja in vielen Bereichen nicht mehr arbeiten. Also wir wurden von den staatlichen Stellen, über staatliche Stellen dürfen sie nicht arbeiten. Aber es gibt noch einen Bereich, das sind ökonomische, also Aktivitäten, die können sie immer noch auch machen. Und viele Frauen arbeiten halt zu Hause, versuchen da dann noch ein Einkommen zu erwirtschaften. Und auch Kinder, also traditionell gehört zum Beispiel Teppichknüpfen zu einer der Aktivitäten, die die Frauen machen. Das machen die nach wie vor. Also alles, was sie in ihrem Zuhause machen können, versuchen sie zu machen. Wir haben auch spezielle Projekte für Frauen, in denen wir natürlich mit in Kleingärten, Hausgärten arbeiten, wo sie Gemüse produzieren, das sie dann auch verkaufen können. Oder wir haben zum Teil mit Frauenkooperativen gearbeitet, die Seide produziert haben oder auch ja, andere hochwertige Produkte, Safran zum Beispiel.
1: Sie haben ja auch angesprochen, dass Sie als Hilfsorganisation nur noch sehr schlecht humanitäre Hilfe ins Land bringen können. Mit welchen, Sie haben ja schon die Arbeiten mit den Frauen angesprochen. Wie können Sie noch vor Ort Hilfe leisten, wenn jetzt die Lage in Afghanistan immer schwieriger wird? Wie sieht Ihr Alltag in Afghanistan aus, wenn die Lage doch so wirklich schlecht aussieht für die Bevölkerung?
0: Ja, wir sind ja immer noch in der Lage, Projekte durchzuführen. Also wir arbeiten seit 1980 für Afghanistan, seit Anfang der 90er dann tatsächlich im Land. Also wir haben auch die erste Taliban-Regierung schon, haben wir schon dort gearbeitet. Und wir versuchen eben jetzt nicht nur auf Nothilfe unsere Arbeit auszurichten, sondern wir versuchen immer das mit entwicklungsorientierten Projekten und Aktivitäten zu begleiten. Ne? Das heißt, wir arbeiten im Bereich Ernährungssicherung, unterstützen die Landwirtschaft, auch versuchen die Landwirtschaft auf klimaangepasste Produktion anzupassen. Wir versuchen nicht nur jetzt, wie ich beschrieben habe, Trinkwasserversorgung im Notfall, sondern wir heben Trinkwasserreservoirs aus. Wir installieren zum Bewässerungssysteme, zum Beispiel Tröpfchenbewässerung, um zum Beispiel Bäume zu bewässern, also dass wir Fruchtbäume haben, die dann verschiedene Funktionen haben. Nicht nur, dass da Früchte produziert werden, sondern auch, die haben auch eine positive Funktion auf praktisch die Umwelt, da wird mehr Wasser gespeichert. Solche Initiativen versuchen wir halt verstärkt auszubauen, damit die Bevölkerung eben Zugang zu Einkommensmöglichkeiten hat und auch Ausbildungsangebote, damit die Eigenversorgung langfristig auch wieder versorgt werden, sichergestellt werden kann. Das ist möglich. Auch unsere Nothilfe, es ist nicht so, dass wir jetzt da nur Nahrungsmittel verteilen. Also das ist immer kombiniert, auch mit Hygienetraining oder Ausbildung zu der richtigen Ernährung, damit das, was die Menschen noch haben, auch richtig eingesetzt werden kann.
1: So als Abschlussfrage mal am Ende, wenn Sie jetzt in die Zukunft blicken, welche Maßnahmen bräuchte es denn in Afghanistan, um die Versorgungslage nicht nur rudimentär zu sichern, sondern der Bevölkerung wirklich nachhaltig zu helfen? Was bräuchte es da im großen Rahmen, um die Bevölkerung Afghanistan auf einen Stand zu bringen, wo sie sich im Endeffekt selbst versorgen und selbst helfen kann? Was bräuchte es da aus Ihrer Sicht?
0: Ja, die internationale Gemeinschaft hat sich ja darauf verständigt, dass in Afghanistan es nur Nothilfe und auf Grundbedürfnissicherung ausgerichtete Hilfe geben kann. Und das ist einfach nicht ausreichend. Das heißt, um die Bevölkerung tatsächlich in die Lage zu versetzen, was zu verändern, brauchen wir auch Entwicklungszusammenarbeit in dem Land. Und nur dadurch langfristige Entwicklungsprogramme, die wirklich versuchen, diesen großen Krisen entgegenzuwirken, damit die afghanischen Gemeinschaften es wirklich selber wieder in die Hand nehmen können. Ja, also es reicht nicht, wenn wir einfach nur auf eine politische Lösung warten oder auf eine stabile Zukunft. Ne? Wir brauchen ein dauerhaftes internationales Engagement in Afghanistan. Wir können es nicht, also wir müssen die Bevölkerung unterstützen. Politische Bedenken dürfen nicht dazu führen, dass wir die Bevölkerung im Stich lassen.
1: Das war für uns im Interview Elke Gottschalk, Regionaldirektorin der Welthungerhilfe, unter anderem für Afghanistan. Vielen Dank, dass Sie sich die Zeit für uns genommen haben.
0: Ja, vielen Dank.
2: Und damit sind wir auch wieder durch mit dem Unterdessen.
1: Ja, 2 Stunden gehen immer sehr schnell vorbei, aber im Anschluss an diese Live-Sendung folgt ja noch eine weitere Sendung, und zwar diesmal Country-Musik.
2: Genau, eine Sondersendung. Und zwar hat Annabelle, sie ist gerade Praktikantin bei Radio Frei, eine Country-Musik-Sendung zusammengestellt. Und ja, Mensch, wen haben wir denn da sogar im Studio sitzen? Hallo Annabelle.
3: Hallo.
2: Wie bist du denn überhaupt auf Country-Musik gekommen?
3: Ja, ich habe damals nach der 10. Klasse ein Auslandsjahr gemacht in den Staaten und war dort halt in Südtexas platziert und ja, hatte in dem Zusammenhang halt auch relativ viel zu tun mit Country-Musik und das ist so ein bisschen bei mir geblieben, ja.
2: Sehr schön. Und für die, die unterdessen gerade eine Wiederholung hören, gleich folgt für euch das Universal-Studierenden-Magazin. Ja, aber genau, bleibt jetzt erstmal für die, die gerade live zu hören, dran für die Country-Musik-Sendung. Und damit kommen wir auch zum Ende. Asmus, es war wieder eine Freude.
1: Immer wieder eine Freude. Ist auch wieder interessant, sich in neue Sachen einzuarbeiten. Und ich fand vor allen Dingen dann Jesus Christ Superstar ist immer wieder hörenswert, auch wenn ich glaube, die Karten sind für alle Vorstellungen ausverkauft. Ja, es ist restlos aus.
2: Also wer da Glück hat und noch auf der Warteliste sich anrufen lässt, kommt noch rein, aber an sich. Aber andererseits, ich habe mich auch schon mal abends einfach auf den Domplatz gestellt und zugehört. Kann man ja machen. Es läuft, tönt ja durch den ganzen Domplatz.
1: Und wenn man Glück hat und der Wind richtig steht in der Stadt, hört man das auch noch sehr weit entfernt, die Musik.
2: Ja. Wir verabschieden uns mit Elton John, Tiny Dancer. Ja, schön, dass ihr zugehört habt beim Unterdessen bei Radio Frei. Tschüss, sagt Donata.
1: Asmus und Annabelle seid auch nochmal unsere Praktikantin.
3: Tschüss und ganz viel Spaß euch später.
2: Genau, euch noch einen schönen Tag. Tschüss.

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2: Was geht an alle Studentinnen und Studenten da draußen und natürlich auch an alle anderen, die gerade eingeschaltet haben. Herzlich willkommen zu Eine Stunde Universal. Ich bin Luise.
3: Und ich bin Paula.
2: Schön, dass ihr dabei seid. In der nächsten Stunde gibt's den perfekten Soundtrack für den Sommer. Wir spielen mit euch Thüringen echt oder fake und schauen uns überlaufende Touri-Hotspots an und sprechen danach darüber, warum Gewalt im Fußball am Ende auch uns alle was angeht. Paula, bevor wir starten, eine kurze Frage. Glaubst du, Thüringer Leitstellen kommunizieren noch per Fax?
3: Bitte sag mir, dass das ein Fake ist.
2: Die Auflösung gibt's dann später bei Thüringen echt oder fake. Also bleibt dran. Und ich würde sagen, wie versprochen, wir starten erstmal direkt mit einem absoluten Sommerhit. Sweet Loving von Sigala. Viel Spaß.

0: Das war so schön von Crow. Und jetzt ist es Zeit für Thüringen, echt oder fake? Wir haben 8 Meldungen dabei. 4 davon sind echt und 4 sind fake. Wir testen mal heute so unser Fake News Radar, denn das wird ja heutzutage immer wichtiger. Ratet gern mal vorm Radio mit. Und keine Sorge, Luise, ich starte erstmal leicht rein mit den ersten 2 Meldungen. Und zwar die erste Schlagzeile. Nürnberg hat die älteste Bratwurst der Welt. Seit 1313 gibt es die Nürnberger Bratwurst. Nürnberg ist die Heimat der ältesten Bratwurst und noch heute zieht dieses Traditionsessen jährlich hunderte Besucher an. Jetzt die zweite Meldung dazu. Erfurt entdeckt ältesten Bratwurstnachweis. Archivfund sorgt für Überraschung. Eine Urkunde von 1269 erwähnt eine Hütte mit einem Bräter an der Kremer Brücke. Der Fund wurde 2025 bei Forschung zur Geschichte der Brücke entdeckt.
1: Aha, also Bayern versus Thüringen, genau. Sozusagen. Unterstreitet man sich jetzt wahrscheinlich, wer jetzt wirklich als erstes die Wurst auf dem Markt hatte. Ja, ich kann mir das ja irgendwie ganz lustig vorstellen, so damals. Es war nach Mittelalter, aber da hat man bestimmt noch ganz anders eine Wurst verkauft. Ich frage mich auch mal, wie viel die damals gekostet haben. Also so eine Nürnberger bestimmt ein bisschen günstiger, weil eine Thüringer ist ja schon.
2: Nein. Daraus könnte man das nicht machen. Nein, weil eine Thüringer, die ist ja schon ein bisschen mächtiger und eine Nürnberger muss man ja ein paar von essen, bis man da satt ist.
1: Jetzt ist natürlich die Frage, was war als erstes da? Ich kann erstmal ausschließen, dass ich die Nürnberger lieber mag, auf jeden Fall, weil Thüringer ist die beste mit schönem Senf.
0: Richtig so.
1: Aber jetzt ist natürlich die Frage, was richtig und was falsch war. Ich würde jetzt einfach mal sagen, irgendwie gibt mir immer so einen uralten Vibe. So Bayern ist so Tradition, gibt es irgendwie schon so richtig lange. Und deswegen würde ich, und Nürnberg ist auch ultra die alte Stadt. Ich war da neulich und das ist auch so Old Town. Deswegen würde ich jetzt erstmal auf die Nürnberger tippen, dass die früher da war.
0: Das ist leider falsch. Letztes Jahr war das tatsächlich noch so. Aha. Aber das mit dem Archivfund auf der Kremer Brücke, das stimmt tatsächlich. Und jetzt ist die älteste Rostbratwurst, kommt aus Erfurt. Ist das nicht ein Grund zur Freude?
1: Auf jeden Fall. Nein, das wusste ich nicht. Hey, geil. Ja, aber das könnte doch auch fake sein, oder? Als wenn irgendjemand das mal so notiert hat.
0: Yes, ich meine, es ist ja in Archiven und es ist halt zufällig da eine Hütte und ein Bräter beschrieben worden. Also,
1: na gut, dann muss das wohl stimmen. Ich habe natürlich auch eine fake und eine echte News mitgebracht und du darfst hier nicht rüber.
0: Ich guck nicht.
1: Gut, okay. Meldung 1. Schwachstellen bei der Alarmierung. Thüringer Leitstellen kommunizieren per Fax. Meldung 2. Künstliche Intelligenz soll zukünftig in Thüringen Notrufe priorisieren und Einsätze automatisch koordinieren.
0: Das ist aber richtig spannend.
1: Ja, oder?
0: Irgendwie kann ich mir auch beides vorstellen und ich hoffe natürlich irgendwie, dass wir mehr in Richtung Zukunft gehen als in die Vergangenheit. Oh, aber leider hört man immer so Gruselgeschichten so von Bürokratie und so. Nee, aber ich bin optimistisch. Ich sag, das Zweite mit der KI stimmt.
1: Leider nicht. Das ist tatsächlich immer noch
0: so. Mit Fax.
1: Ja, dass teilweise da über Fax kommuniziert wird. Ich meine, also aus dem Zeitalter sind wir, glaube ich, komplett raus. Ich weiß nicht, hast du irgendwann mal mit Fax kommuniziert?
0: Ja. Immer wenn eine Fax-Telefonnummer als Kind und dann hat man da angerufen und dann hat es ganz doll gepiept.
1: Ja, aus Versehen, weil die dann wahrscheinlich auch nicht mehr up-to-date waren.
0: Weil man bei einem Fax nicht anrufen kann.
1: Ah.
0: Ja.
1: Ja, ich habe auch Fax gar nicht genau verstanden.
0: Lass nicht weiter drüber reden.
1: Nein, sehr gut. Es ist auf jeden Fall so, dass in Thüringen teilweise noch die Leitstellen per Fax kommunizieren. Fun Fact. Aber wir wollen euch jetzt nicht weiter hier mit so welchen alten Fax-Stories auf die Nerven gehen. Wir haben euch ja versprochen, dass wir die besten Summer-Songs spielen. Und ich habe jetzt einen im Repertoire. Ich glaube, die meisten werden einfach nur dazu tanzen. Es ist auch ein bisschen ein Club-Hit, würde ich sagen, aber für mich auch ein absoluter Sommer-Hit. Viel Spaß mit Gimme Gimme von

0: Wir machen weiter mit unserem Thüringen Echt oder Fake Quiz. Wir hatten ja gerade schon 4 Meldungen und lagen tatsächlich beide falsch. Jetzt dürft ihr wieder da draußen mitraten und du, Paula, natürlich auch. Ich habe nämlich wieder 2 täuschend echte News mitgebracht. Die Meldung 1. Wer E-Scooter-Fahrer rast mit 80 km/h durch Erfurt. Die Polizei im Nacken. Normalerweise dürfen E-Scooter maximal 20 km/h fahren. Ein 28-Jähriger war 4-mal so schnell unterwegs und lieferte sich eine Verfolgungsjagd mit der Polizei. Meldung 2. Mann verbringt Nacht versehentlich im Erfurter Parkhaus. Ein 34-Jähriger wollte nach einer Feier nur noch sein Auto holen. Weil das Parkhaus bereits geschlossen war, saß er mehrere Stunden fest und alarmierte schließlich die Polizei. So. Jetzt habe ich mich ja schon ganz dolle versprochen. Paula, was denkst du? Was ist passiert und was ist fake?
1: Ich finde irgendwie, die könnten auch beide echt sein. Also ich finde so, eigentlich mit dem E-Scooter denke ich, nee, 80 km/h ist schon viel zu schnell. Aber ich weiß, dass es so verrückte Leute gibt, die das dann auch irgendwie tunen können und dann... Und irgendwie kommt mir das auch bekannt vor, als hätte ich das schon mal gehört. Aber ich bin mir nicht so sicher und ich finde, das mit dem Parkhaus klingt irgendwie plausibler. Nee, no risk, no fun. Ich gehe auf den E-Scooter.
0: Tatsächlich richtig.
1: Oh,
0: ich frage mich auch irgendwie bis heute, wie der das geschafft hat. Weil 80 km/h ist schon ultraschnell.
1: Vielleicht noch irgendwas extra angebaut?
0: Ja,
1: Motor
0: aber so 3 Flugzeugmotoren oder so. Also ich weiß nicht, was man da alles ranbauen muss, weil ich meine, wenn man 80 im Auto fährt, das ist ja schon zügig, aber
1: es
0: auf
1: ist
0: so
1: auch
0: einem E-Ding.
1: Gefährlich.
0: Ja. Naja, hoffentlich wurde er von der Polizei, er wurde, glaube ich, gefasst.
1: Ja, gut so.
0: Oh je. Ist natürlich die Frage, was da die Strafe war. Das finde ich auch spannend.
1: Das stimmt.
0: Guck
1: nie mal, wieder E-Scooter fahren.
0: Oder 5 Jahre Knast. Nein, kommt man fürs... Nein, Geldstrafe bestimmt oder so.
1: Einen Punkt in Flensburg vielleicht.
0: Ja, vielleicht. Also, falls du da draußen der Schuldige bist, melde ich dir auch gerne nochmal bei
1: sag
0: uns
1: gern, was die Strafe war. So, ich habe auch noch 2 Meldungen mitgebracht. Und zwar Schlagzeile Nummer 1. Berlin hat die meisten BAföG-Empfänger. 4 große Universitäten sorgen für Rekordzahlen. In keiner deutschen Stadt beziehen mehr Studierende BAföG als in Berlin. Und Meldung Nummer 2. Mit 22.000 BAföG-Anträgen im Jahr ist Erfurt Spitzenreiter. Doch nicht alle Studierenden leben in Erfurt. Rund 12.000 Anträge stammen von Studierenden der IU, deren rechtlicher Sitz in Erfurt liegt.
0: Okay, mit der IU ist spannend. Das wusste ich gar nicht, dass die da. Also ich habe von Kommilitonen schon gehört, dass es hier anscheinend ultra lange dauern soll, bis man da durchkommt oder bis man da überhaupt mal jemanden erreicht. Deswegen könnte ich mir das schon gut vorstellen, dass die Behörden da in Thüringen ein bisschen langsamer sind. Und mit der Begründung von der IU finde ich es eigentlich auch ganz plausibel, aber ich denke mir dann auf der anderen Seite, so Berlin ist riesig, da gibt es viel mehr Universitäten als hier in Thüringen, aber vielleicht sind die auch einfach wieder ein bisschen moderner. Ach komm, ich sag, dass in Thüringen die am lahmsten sind.
1: Fast richtig, nein, also leider falsch, fake. Leider fake. Ich dachte das tatsächlich auch.
0: Ja.
1: Es stimmt aber tatsächlich mit Berlin. Aber in Erfurt ist halt eine Ausnahme, einfach weil es so viele BAföG-Anträge im Vergleich zu den wirklich dort Studierenden gibt. Also da ist Erfurt auf jeden Fall Spitzenreiter.
0: Ja.
1: In den grundsätzlichen BAföG-Empfängern dann nicht. Aber gute Nachricht an alle Studierenden hier in Erfurt. Und zwar, bald wird das BAföG aller Studis der IU dann über ihren gemeldeten Wohnort laufen. Das heißt, die 12.000 Anträge, die nur von der IU stammen, die werden dann nicht mehr nur über Thüringen laufen.
0: Okay, das sind doch Good News.
1: Eine
0: hier
1: sehr
0: bei
1: gute
0: Universal
1: Nachricht.
0: Ja. Für unsere Studierenden da draußen.
1: Ich würde sagen, wir können noch ein bisschen an unserem Fake-News-Radar arbeiten. Ihr da draußen, mal gucken, wie ihr so wart.
0: Na, ich wurde ja hier 2-mal geprankt.
1: Das stimmt. Also. Ja, ich hab eine Fehlerquote.
0: Es ist aber auch...
1: so gut waren wir nicht.
0: Ja, es ist sau schwierig, sowas zu erkennen. Ich meine, jetzt das, was wir gefragt haben, war ja noch harmlos. Aber wenn es dann wirklich um große Dinger, große Bretter gibt und da teilweise ja schon Sachen mit KI gefaked werden, das ist halt leider wirklich gefährlich.
1: Oder auch, wenn etablierte Medien das posten, weil sie es auch nicht besser wissen und nicht gefact-checkt haben. Kommt ja auch manchmal vor.
0: Das stimmt, das würden wir hier natürlich nie machen.
1: Niemals.
0: In der Universal-Redaktion, hier kriegt ihr immer die besten News, natürlich auch gedouble-checkt. Paula, wir wollen jetzt nicht hier uns die Laune verderben. Wir wollen wieder ein bisschen ins Summer-Feeling kommen.
1: Oh ja.
0: 30 Grad genießen. Sag mal, was ist denn so dein Lieblings-Sommersong?
1: Also mein Lieblings-Sommersong ist irgendwie zurzeit Dance with Somebody. Ich glaube, Mando Diao. Ich weiß gar nicht, wie man den richtig ausspricht, ehrlich gesagt, weil ich nur dazu tanze und gar nicht auf was anderes achte. Aber hört gerne mal rein und sagt, was ihr dazu denkt.
0: Na gut, dann gibt's den jetzt auf die Ohren.

0: schön. Bei solchen Liedern wünsche ich mir immer, dass der Sommer niemals zu Ende geht. Und damit der Sommer für euch auch noch ein bisschen anhält, habe ich noch ein paar Veranstaltungstipps hier für Erfurt mitgebracht. Und zwar für alle, die leider keine Tickets für die Domstufen-Festspiele bekommen haben, denn die laufen ja gerade, wie man unschwer auf dem Domplatz übersehen kann, noch bis zum 30.08. Es gibt aber auch tatsächlich schon Tickets fürs nächste Jahr. Also wenn ihr dieses Jahr keine bekommen habt, schaut gern rein. Ansonsten gibt es aber auch noch ganz viele andere coole Sachen. Und zwar zum Beispiel im Kalif Storch sind abwechselnd Sommerkonzerte und jeden Freitag ist auch Sommerkino. Da gibt es freien Eintritt und der nächste Kinoabend ist auch am 21.08. mit dem Film Scherbenland. Außerdem, das wurde mir auch empfohlen, weil es so eine tolle Kulisse sein soll, in der Barfüßerruine gibt es die Sommerkomödie Sherlock Holmes noch bis zum 29.08. zu sehen. Außerdem habe ich das Gefühl, dass gerade in Erfurt oder generell nochmal total Comedy kommen ist. Und zum Beispiel im Clubhaus Kickerkeller gibt es dazu einige Veranstaltungen. Ebenso die altbekannten Quizabende auch im Kickerkeller, in der E-Burg oder im Heinrich-Hirsch-Garten. Falls euch das aber zu viel Kultur und Unternehmung ist, dann genießt einfach ein bisschen die Hitze an den Seen und Freibäder hier in Thüringen. Und für alle Studis, genießt die vorlesungsfreie Zeit.
1: Ja, Paula hat euch ja schon gerade ihren Lieblingssong, ihren Lieblingssommersong verraten. Und jetzt muss ich natürlich euch auch noch meinen 2026 Sommersong verraten. Und der ist schon ein bisschen älter, aber ich finde, den kann man einfach immer gut hören. Haus am See von Peter Fox. 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
1: Wenn ich so daran denke, kann ich es eigentlich kaum erwarten. Sehr schöner letzter Satz. Wenn ich so an die ganzen Sommer-To-Dos von mir denke, kann ich es auch gar nicht erwarten. Ich hoffe, ihr nehmt ein paar Veranstaltungstipps mit. Aber wie ihr sicher auch alle wisst, wird es im Sommer auch manchmal ganz schön voll hier in Erfurt. Denn natürlich ist unsere Stadt wunderschön und schleppt viele Touristen an. Und nicht nur hier in Erfurt werden viele Touristen angeschleppt, sondern in ganz vielen Städten weltweit. Und das wird natürlich noch viel mehr gepusht durch Social Media und durch das Internet und was dann gerade im Trend und im Hype ist. Also werden die Städte immer voller. Und natürlich hat es auch positive Seiten. Also ich meine, die Wirtschaft wird angekurbelt, es werden Arbeitsplätze geschaffen aufgrund des Tourismus. Es wird oft in Urlaubsregionen eine Infrastruktur gebildet, weil ein besserer Ausbau des Verkehrsnetzes einfach elementar dafür ist. Und das Reisen wird günstiger. Also Pauschalreisen und Angebote ermöglichen es vielen Menschen, kosteneffizient Urlaub zu machen und damit auch einfach für viel mehr Menschen die Möglichkeit zu machen, einfach weiter zu reisen. Aber Overtourism hat natürlich auch sehr viele Nachteile. Um ein paar nur davon zu nennen, Wohnungsnot, denn bezahlbarer Wohnraum für die Einheimischen wird häufig knapp, da Immobilien sehr lukrativ an Feriengäste vermietet werden oder auch gekauft werden. Es ist außerdem eine Umweltbelastung, denn massenhafter Müll, ein hoher Wasserverbrauch und Treibhausgase schädigen das lokale Ökosystem und das Klima. Nicht zu schweigen allein noch von den Reisebelastungen, die wir ausschütten, wenn wir überhaupt dahin kommen wollen, zum Beispiel mit dem Flugzeug. Und es ist natürlich auch eine deutliche Belastung der Anwohner. Lärm, enge Gassen und überfüllte Hotspots führen zu Frust und auch Protesten, wie man öfter im Fernsehen sehen kann. Also sehr viele, negative Punkte.
2: Hörst du das auch im Hintergrund? Ich glaube, hier hat irgendjemand unter oder über uns eine fette Party gerade
1: am Steigen. Das stimmt. Das passt auch gerade nicht so zu diesem deprimierenden Thema eigentlich. Aber vielleicht ist das Zeichen, um nochmal den nächsten Song zu spielen. Aber dann kommen wir auf das Thema Overtourism zurück. Und
2: genau, ich werde euch nämlich gleich Top 5 Overtourism-Städte verraten. Mit immer einer kleinen Geschichte dazu, was da vor Ort gerade vorfällt oder vorgefallen ist. Bevor wir damit starten, würde ich euch aber noch ein bisschen Entspannung mit alle Farben geben. She Moves.

So, wie versprochen, kommen wir jetzt zu den Top 5 Overtourism Spots. Also, das sind jetzt nicht die Orte, die am überfülltesten von Touristen sind. Das sind einfach Orte, die ich mir rausgepickt habe, weil ich die Geschichten, die sich in diesen Orten abspielen, besonders spannend finde. Und der Overtourism hat dort auf jeden Fall ein absurdes Ausmaß angenommen. Also los geht's mit Platz 5, Hallstatt. Hallstatt liegt im schönen Österreich und sieht ungefähr so aus, wie man sich den perfekten Instagram-Bergeurlaub vorstellt. Kleine Seen, Berge und süße Häuser. Das Problem, diesen Gedanken haben relativ viele Menschen und in Hallstatt leben gerade mal 800 Menschen. Und an besonders vollen Tagen kommen da wirklich mehrere tausend TouristInnen dazu. Irgendwann hatten die EinwohnerInnen genug und protestierten dann gegen die Besuchermassen. An einem sehr beliebten Fotospot wurde sogar teilweise ein Sichtschutz aufgebaut, damit dort nicht ständig Menschen für exakt dasselbe Foto stehen bleiben. Finde ich sehr spannend und auch gar nicht so weit weg von uns. Jetzt reisen wir mal ein bisschen weiter weg und zwar nach Japan. Ich glaube, ich kann diesen Ort so semi-gut aussprechen. Die Sprache ist nämlich von Fujikawaguchiko. Dort gibt es einen ganz besonderen Fotospot. Ihr merkt schon, Fotospots sind anscheinend sehr beliebt. Im Vordergrund ein Supermarkt und im Hintergrund der Mount Fuji. Der ist bekannt, den kennt jeder. Und das Bild ging absolut viral. Und Menschen standen auf der Straße, hinterließen Müll und blockierten die ganzen Wege und die

0: 2024 gingen deshalb Tausende von Menschen auf die Straße. Einige Demonstrierende griffen dabei zu einer ziemlich ungewöhnlichen Protestform, und zwar die Wasserpistole. Damit wurden TouristInnen auf den Straßen nass gespritzt. Und Barcelona will deshalb auch gegensteuern. Tausende Genehmigungen für die Ferienwohnungen sollen in den kommenden Jahren auslaufen. So, Platz 2, natürlich, das hat gefehlt, Venedig, Klassiker. Venedig hat sich nämlich irgendwann gedacht, so viele Leute wollen hier hin, warum nehmen wir nicht einfach mal Eintrittsgeld, so wie im Schwimmbad? Und das ziehen sie jetzt auch schon seit längerer Zeit durch und verdienen sich damit wahrscheinlich dumm und dämlich, so wie ich die Touristen kenne. Genau, aber an manchen Tagen braucht man deswegen fast sowas wie eine Eintrittskarte für die Stadt. Das ist echt verrückt, aber eventuell die Lösung. Und jetzt kommen wir zu meinem Favorite, Platz 1, Santorini. Weiße Häuser, blaue Dächer, Sonnenuntergang, so stellt sich wohl jeder seinen Traum-Griechenland-Urlaub vor. Und deswegen fahren auch relativ viele Kreuzfahrtschiffe immer wieder an diese Insel. Und an besonders vollen Tagen, zum Beispiel 2024, kamen rund 11.000 Kreuzfahrtgäste auf einmal auf die Insel. Und da leben nur so 20.000 Menschen, also fast die Hälfte, kamen da einfach mal so on top dazu. Und deswegen wurde zeitweise den EinwohnerInnen nahegelegt, ihre Wege möglichst einzuschränken, um das weitere Verkehrschaos oder einfach diese Fülle in der Stadt zu vermindern. Ist irgendwie verrückt, der Gedanke, dass dann die Einheimischen da einstecken müssen. Naja, money, money, money, das hat auch schon aber gesagt. Genau, und die 5 Beispiele fand ich sehr prägend für den Overtourism und verdeutlichen einfach nochmal das, was Paula gerade gesagt hat. Es gibt natürlich einige Vorteile, die man daraus ziehen kann, aber manche Städte, da gehen die Leute wirklich verrückt. Und wenn es die 20 Meter lange Plane ist oder das Ausgehverbot für die Einheimischen. Jetzt fragt man sich natürlich immer, ja, fahren wir trotzdem noch dahin oder nicht? Das ist natürlich jedem selbst überlassen. Genau. Wir würden jetzt mal weitermachen und zwar mit einem Song aus dem Spanischen. Ich hatte ja auch Barcelona gerade schon genannt, eine wunderschöne City. Und falls ihr Urlaub dieses Jahr in Barcelona oder in Spanien macht, dann müsst ihr unbedingt davor dieses Lied downloaden und den ganzen Sommer hören. Viel Spaß mit Me Gustas Tu.
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Und natürlich haben wir für euch aber auch Tipps mitgebracht für alle Reisenden, wie wir Overtourism in Zukunft weiterhin vermeiden können oder dem ein bisschen entgegenwirken können. Und zwar der erste Tipp ist in der Nebensaison verreisen, also für alle, die sich das auf jeden Fall leisten können und nicht an Ferien etc. gebunden sind. Außerhalb der Hauptsaison entlastet man auf jeden Fall beliebte Regionen und vermeidet auch lange Wartezeiten. Außerdem wäre es gut, Alternativen zu wählen. Statt überlaufender Metropolen wie Barcelona oder Venedig, wie wir ja gerade gehört haben, lohnen sich sogenannte Zweitliga-Destinationen, also Orte eher im Schatten bekannter Hotspots. Außerdem ist es gut, Slow Travel zu praktizieren, also planen Sie längere Aufenthalte an einem Ort ein, anstatt in kurzer Zeit viele Sehenswürdigkeiten oder Städte im Eiltempo abzuklappern. Außerdem ist es gut, lokal zu wirtschaften, regionale Produkte kaufen und das Geld in kleine, inhabergeführte Geschäfte oder Restaurants investieren. Außerdem, ganz, ganz wichtig, die Regeln respektieren. Also vorab darüber informieren, ob lokale Gepflogenheiten, welche es gibt, Verhalten in der Öffentlichkeit eher zu reduzieren, also sehr leise zu sein, sich zu benehmen und Menschen auch nur mit ihrem Einverständnis zu fotografieren natürlich. Also, falls ihr dieses Jahr auf einen Sommerurlaub verzichtet und hier im wunderschönen Erfurt bleibt, dann hoffen wir, dass wir euch mit unseren Songs in die richtige Sommerstimmung versetzen können. Der nächste Song, Sugar von Robin Schulz, ist dafür perfekt geeignet.

0: Jetzt wird es etwas ernster. Ich möchte mit euch über ein Thema sprechen, das zum Fußball leider immer wieder dazu gehört: Gewalt. Vor 2 Wochen fand das Thüringen-Derby zwischen Carl Zeiss Jena und Rot-Weiß Erfurt statt. Sportlich wurde vor allem über die schwere Verletzung des Erfurter Torwarts gesprochen. Doch auch abseits des Spielfeldes kam es erneut zu Ausschreitungen. Nicht ohne Grund stuft die Thüringer Polizei das Derby als Hochrisikospiel ein. Die vergangenen Jahre haben immer wieder gezeigt, dass sich die Rivalität nicht nur auf die 90 Minuten Fußball beschränkt. Deswegen, Paula, mich interessiert mal deine Einschätzung. Was denkst du, wie hoch waren die Personal- und Sachkosten rund um das Thüringen-Derby oder nein, rund um die erstmal so Hochrisikospiele so im vergangenen Jahr?
1: Oh, insgesamt.
0: Genau, also alle Hochrisikospiele. Ich glaube, das sind ungefähr 6 Stück.
1: Okay, also gar nicht so viele. Ja. Oh, ich bin im Schätzen leider auch super schlecht. Aber ich denke, es wird schon eine hohe Summe sein. Also bestimmt mehrere Hunderttausend.
0: Was lockst du ein?
1: Ich locke 500.000 ein.
0: 500.000, ja, das kannst du verdoppeln und dann nochmal 300.000 draufsetzen, nämlich 1,3 Millionen Euro.
1: Oh,
0: und
1: je.
0: Ja, auch das Derby vor 2 Wochen wird auf 480.000 Euro geschätzt. Also da wärst du mit deiner Einschätzung richtig gewesen für nur ein Spiel. Jetzt stellt sich die Frage, wer zahlt den Spaß? Und ja, bislang werden solche Kosten tatsächlich überwiegend aus Steuergeldern getragen. Also die Steuerzahler zahlen den Fußball-Gewaltspaß oder wie auch immer. Seit einer Entscheidung des Bundesverfassungsgerichts von 2025 können Bundesländer Profivereine aber jetzt grundsätzlich an die zusätzlichen Polizeikosten von Hochrisikospielen beteiligen. Nun muss man allerdings auch sagen, Rot-Weiß Erfurt und Carl Zeiss Jena spielen beide in der Regionalliga Nordost und finanziell bewegen sie sich also in einer völlig anderen Welt als die großen Bundesliga-Vereine. Bleibt die Frage, wer soll das am Ende zahlen? Und noch wichtiger, wie verhindert man überhaupt, dass solche Kosten immer wieder entstehen? Vielleicht hat die Antwort ja Ikimel, die mittlerweile offenbar nebenberuflich auch im Morgenmagazin auftaucht. Wir wechseln jedenfalls vom Hochrisikospiel zum musikalischen Fußballplatz und vielleicht erklärt uns Ikimel ja den Grund, warum Gewalt im Fußball immer noch und von wem viel stattfindet.

0: Danke, Iki, für diesen Banger. So, Paula, jetzt sag mal, was hast du heute alles so mitgenommen aus der Stunde?
1: Oh, wir haben über viele spannende Dinge geredet. Ich glaube, am meisten ist bei mir das Quiz hängen geblieben mit dem Echt- oder Fake-News, weil es mich so erschrocken hat, dass wir da gar nicht so gut drin waren. Und ich glaube, ich muss echt aufpassen, was mir im Internet so begegnet und wie ich damit in Zukunft so umgehen werde und was ich so schnell weiterleite oder was auch nicht.
0: Ja, ja, das geht mir genauso. Ich war auch wegen unserer Overtourism-Sache relativ überrascht, dass es tatsächlich so ein Ausmaß annimmt, dass Städte da 20 Meter schwarze Wände vor das perfekte Fotomotiv hinhauen, fand ich auch sehr erschreckend.
1: Das ist wirklich krass, aber ich meine, was willst du machen?
0: Ja.
1: Also irgendwie muss man es ja bekämpfen.
0: Ja, vielleicht hätte man was Schöneres finden können, ja, einfach so Security, ja, der da ein bisschen
1: steht. Ich glaube, es ist eine schwierige Debatte.
0: Ja, das wollen wir jetzt gar nicht ausdiskutieren. Wir haben nämlich gar nicht mehr so viel Zeit. Wir müssen uns jetzt nämlich schon verabschieden.
1: Wir hoffen, ihr konntet mit unseren Sommersongs richtig ins Sommerfeeling kommen und mit den Veranstaltungstipps vielleicht ein paar neue Trips für die nächsten Tage und Wochen buchen.
0: Euch noch einen schönen Sommer. Tschüss!
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3: Yo, yo, yo, yo, hier ist Play Some Records. Ich bin heute allein im Studio. Das heißt, niemand kann mich stoppen. Und wir spielen heute einfach mal ganz, ganz andere Musik. Wenn alles gut läuft, muss ich auch nichts mehr sagen. Da sage ich dann noch Tschüss. Wir gucken mal. Wenn ich viel labere, läuft es nicht, wie ich es mir vorstelle. Hier ist Play Some Records und genießt 2 Stunden Musik mit mir. Würde ich sagen. So.

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0: Rührsheimern über den Skandalauftritt und warum Gunter Gabriel um Eisleben künftig besser einen großen Bogen machen sollte.
1: Ihr habt ja so viel Zeit, sonst wäret ihr ja nicht am Nachmittag schon hier. Ich habe leider keine Zeit. Ich muss meinen Arsch immer in Bewegung halten, damit die Knete stimmen.
2: Eine Schweinerei von den Sängern.
3: Gunter Gabriel in Sachsen-Anhalt. Die Besucher hatten sich auf Country-Musik gefreut und bekamen Pöbeleien.
1: Nicht immer noch meckern, sondern lösen. Probleme lösen.
4: So was ist uns noch nie passiert, muss ich ganz ehrlich sagen. Also, unfassbar.
3: 2000 ostdeutsche Zuschauer sind wütend. Doch auch am Tag danach bereut Gunter Gabriel nichts. Im Gegenteil, der Schlagersänger tritt nochmal nach, vor allem gegen Arbeitslose.
5: Und deshalb ist Hartz IV verdammt nochmal endlich mal notwendig. Das mit den Leuten auch. Es kann nicht sein, dass einer den ganzen Tag mit dem Arsch auf dem Sofa sitzt und derjenige, der dem Schweiß den Rücken runterrollt, der kriegt 200 Euro mehr im Monat. Das geht doch nicht. Unmöglich. Die sollen bitte kommen, mein Boot streichen und entrosten und alles Mögliche machen.
3: Was ist nun los zwischen Ost und West?

0: Ich habe schon Stimmen der Straße gehört. 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
1: Und Schluss. 2 Stunden sind vorbei. Für die, die so lange durchgehalten haben, es hat sich gelohnt. Und jetzt spiele ich meinen letzten Song. Ich verrate auch nicht, was es ist. Wir hören es uns einfach an. Bis nächste Woche.

0: Du hast ja schon wieder dein Zimmer aufgeräumt. Wie es hier aussieht.
1: Aber...
0: alles blitzsauber und ordentlich.
1: Ja, aber ich hab...
0: Sag mal, schämst du dich eigentlich gar nicht? Und die Haare hast du dir auch schon wieder geschnitten?
1: Nee, aber...
0: Und och, wo ist das Piercing, das dir Tante Olga gestochen hat?
1: Das ist...
0: Und diese Drecksmusik, die du dauernd hörst? Die goldene Hitparade der Volksmusik?
1: Ja.
0: Sag mal, hast du denn gar keinen Funken Anstand in dir? Jetzt hör mir mal gut zu. Ja. 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

Guten Abend, herzlich willkommen zu einer neuen Ausgabe von The New Noise mit mir, dem Thomas, hier beim Radio Frei in Erfurt. Schön, dass ihr wieder eingeschaltet habt. Ich habe 8 neue Songs für euch mitgebracht. Beginnen werden wir heute mit einer deutschen Band namens Plane Drifter. Plane Drifter spielen Musik im Rahmen von Stoner Rock, Psych Rock, Prog Rock und ein kleines bisschen Post Rock. Das Album, was sie jetzt veröffentlicht haben, nennt sich Gestalt, ist über Ripple Music rausgekommen und manchmal klingt das wie eine ewig lange Jam Session. Wir hören uns einen Song an, der nennt sich Debaser. Viel Spaß mit Plane Drifter.

Was eine wilde Fahrt. Plane Drifter aus Deutschland mit ihrem neuesten Album Gestalt. Wie gesagt, bewegen sich im Stoner Rock. Ein bisschen progressiver Heavy Psych Sound zwischendrin. Wie ein paar Jam Sessions aneinander und hinten raus der Song eben auch nochmal Gas gebend. Toller Song von Plane Drifter mit dem Namen Debaser. Tolles Album mit dem Namen Gestalt. Plane Drifter. So, weiter geht es mit einer Band aus Chile. Ad Finem Omnia. Die Band gibt es seit 2020, haben jetzt ihr zweites Album über Purity Through Fire rausgebracht. Nennt sich Senectus Viae. Und Senectus Viae ist melodisch-atmosphärischer Black Metal mit diesen Touch der 90er Jahre. Ein kleines bisschen skandinavisch-finnischer Sound. Bisschen kalt, aber relativ stabil bleibend. Ich find's wirklich ein gutes Black Metal Album. Bleibt jetzt nicht wirklich viel hängen, aber hört sich in Gänze super an. Deswegen wird es auch hier vorgestellt. Ad Finem Omnia, die Band. Das Album nennt sich Senectus Viae. Und wir hören uns jetzt einen Song an, der nennt sich The Hermit and the Wind. Viel Spaß.

Das waren die Italiener von Duir, Duir geschrieben. Das Wort soll aus dem Keltischen stammen und für Eiche stehen. Ich habe es noch gefunden im Netz, dass es auch im Schottischen das Wort gibt und das nennt sich dann Schwarz. Also vielleicht auch schwarze Eiche. Ist ein guter Begriff für eine Black Metal Band aus Italien. Die Band gibt es seit 2013, haben jetzt über AOP Records ihr zweites Album veröffentlicht, namens Katharsi. Und was soll ich sagen? Es ist atmosphärischer Black Metal mit Folk-Elementen. Und das können die richtig, richtig gut, muss ich ehrlich sagen. Sie haben auch sehr viele Gäste hier mit an Bord. Unter anderem gerade eben gehört bei dem Song Impeto, denn da singt LG von Elende. Und ja, sie reichern ihre Mischung aus atmosphärischem Black Metal eben wirklich nur so bedingt mit den Folk-Elementen an, dass es nicht zu viel ist, aber dass es das eben alles nochmal auf eine neue Ebene bringt, finde ich super. Wer SAOR oder Saor mag von der Insel, der sollte hier auch Duir mögen und ja, kann ich nur empfehlen, Duir, die Band. Das Album nennt sich Katharsi und den Song, den wir uns angehört haben, der nannte sich Impeto. So, weiter geht es zu einer Band aus Amerika namens Ceremony. Ceremony sind Anfang der 2000er gegründet worden als eine Art Hardcore-Band, die aber auch Elemente aus dem Grindcore und aus dem Power-Violence mit aufsaugt. Mittlerweile sind wir bei Album Nummer 6 und die Jungs können es nicht lassen, immer neue Elemente weiterzuentwickeln. Sie haben dann eben auch die elektronische Musik teilweise für sich entdeckt und sind jetzt im Punkrock bzw. Post-Punk oder Post-Hardcore angekommen. Und verdammt, das können sie gut. Mit ihrem mittlerweile zweiten Album über Relapse Records haben sie mich dann doch schon wieder gecasht und das Album nennt sich Tell Me Your Dream. Sprich, wir sind hier nicht richtig schnell unterwegs, aber ziemlich geil. Und wer auf Punkrock, Post-Punk, Post-Hardcore steht, sollte auf jeden Fall Ceremony kennen. Die letzten zwei Alben sind super. Das aktuelle verbindet diese beiden Stilrichtungen nochmal richtig. Und ja, wird auch Zeit, ist auch wieder 7 Jahre her, dass sie das letzte Album veröffentlicht haben. Tell Me Your Dreams ist jetzt draußen über Relapse Records und wir hören uns jetzt einen Song davon an, der nennt sich Death, Destruction, Mayhem. Viel Spaß mit Ceremony.

Hardcore aus Italien. Das waren If I Die Today mit ihrem neuesten Album I Felt Nothing. Ja, klingt ein bisschen wie ein Auszug aus einer Screamo-Band, die ein bisschen metallischere Züge hat. Man kann auch vielleicht ein kleines bisschen Post-Hardcore sagen. Aber ich vergleiche es auch gerne mit Converge, nicht hundertprozentig, aber in die Richtung tendierend. Das gefällt mir richtig gut. Und ja, wer eben auf diese Art von Hardcore steht, sollte sich mal die Italiener von If I Die Today anhören. I Felt Nothing, das Album. Und wir haben uns einen Song angehört, der nannte sich Rachel. So, 4 Monate ist es her, dass das aktuelle 12. Album von Immolation veröffentlicht wurde. Und ich habe es jetzt erst in meinen Fingern. Decent heißt das gute Stück, ist über Nuclear Blast rausgekommen und wird natürlich von der extremen Metal-Presse gefeiert. Zu Recht, wie ich sage. Ich habe es mir jetzt mehrfach durchgehört und sie haben wieder alle Trademarks auf diesem Album. A sind es 10 Songs, 41 Minuten, es ist recht kurzweilig. Schöne Staccato-Riffs in brutalen, groovenden Sound teilweise mit reingehend. Das Album ist vorne bis hinten sehr schlüssig, nicht langweilig, abwechslungsreich. Super Album von Immolation, kann ich nur wärmstens empfehlen, wer es noch nicht gehört hat, unbedingt anhören. Immolation, Decent, das 12. Album. Wir hören uns jetzt einen Song an, der nennt sich Attrition. Viel Spaß mit den Amis von Immolation.

Das waren Left to Die von ihrem Debütalbum Initium Mortis. So, und jetzt fragen sich die ein oder anderen, wieso Left to Die ist doch eigentlich nur eine Death-Cover-Band, beziehungsweise mit einzelnen Death-Mitgliedern. Genau, das stimmt soweit, denn als einziges Originalmitglied ist eigentlich nur noch Rick Ross mit dabei. Beziehungsweise sie haben mit Terry Butler, der ja später dann auch noch bei Death gespielt hat, einen zweiten Musiker, der bei Death gespielt hat. Weiterhin sind Matt Harvey und Gus Rios, welche ja bei Cruesome auch mitmachen, hier mit an Bord. Und Left to Die spielen Songs von Death nach. So weit, so gut. Warum jetzt ein Album? Es ist kein wirkliches neues Album, sondern sie haben alte Demo-Songs, die vor ihrem ersten Album entstanden sind, neu interpretiert, neu aufgenommen, mit neuer Energie

versorgt und dementsprechend ist das doch schon wieder was Cooles, was nämlich nicht jeder hat. Wer hat denn die Aufnahmen vor Scream Bloody Gore? Ich nicht und dementsprechend finde ich das Album ziemlich cool. Geht eher in Richtung Thrash Metal, ist aber auch der Zeit geschuldet. Damals gab es ja noch nicht diesen Death Metal, der wurde ja dann erst später über Death zum Beispiel dann eben entwickelt. Und somit ist das Album, was Left to Die hier veröffentlichen, richtig, richtig gut. Left to Die, Initium Mortis, das Album. Wir haben uns jetzt einen Song angehört namens Archangel. Geiler Song, finde ich echt eine coole Idee, eine gute Umsetzung haben sie auch dahinter. Und jetzt über Relapse erhältlich. Ich find's gut. Wer Death mag, sollte vielleicht auch mal die Vorgeschichte noch mit betrachten. Left to Die machen das jetzt. Initium Mortis, das Album. So, ein Song habe ich noch für euch. Und natürlich wird es langsam. Hier wird wieder rausgedoomt mit einer englischen Band namens Consecration. Ja, Consecration gibt es seit 2010, haben jetzt über Nuclear Winter Records ihr viertes Album veröffentlicht namens Ex Animis. Ja, Ex Animis ist 8 Songs schwer, geht 50 Minuten. Und was kriegen wir? Doom Death Metal. Perfekte Art. Für mich hundertprozentig geeignet, die Symbiose aus beiden, langsam und schnell, aber im Death Metal Gewand. Ja, Consecration können das und Ex Animis ist ein geiles Album, was schon Ende Mai rausgekommen ist, jetzt hier auch bei The New Noise. Und ja, damit möchte ich mich in die Nacht verabschieden. Wenn euch diese Sendung gefallen hat, könnt ihr mir natürlich mal schreiben. Alles findet ihr unter www.thenewnoise.de, alle E-Mail-Adressen und sonst was alles. Ihr könnt natürlich auch diese Sendung nachhören über hierdis.at, Hellborn Metal Radio. Und natürlich könnt ihr nächsten Dienstag wieder einschalten, wenn es wieder heißt, eine Stunde The New Noise mit mir, dem Thomas, hier beim Radio frei. Bis dahin entlasse ich euch jetzt in die Nacht mit Consecration und dem Song Configuration of Lamentation. Ciao, tschüss, gute Nacht, euer Thomas.

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